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1: Da drehen wir mal wieder am Zeitrad zurück an diesem 10.06. Was war denn da so alles los? Andreas aus Sinzig wird die beiden Fragen hoffentlich locker beantworten können. Guten Morgen, Andreas.
2: Ja, schönen guten Morgen.
1: Und du machst einen Spaziergang, einen heimlichen Gute-Nacht-Spaziergang. Ne? Das heißt, die Familie weiß nichts davon. Frau, zwei Kinder, die schlafen. Ne?
2: Genau.
1: Und machst du das öfter?
2: Ja, in letzter Zeit öfters mal, wenn ich mal nachts nicht schlafen kann, ja. Geht man einfach mal raus und holst die nötige Bettschwere wieder.
1: Ist auch cool, ne? Ich meine, man ist dann für sich und man lernt den einen oder anderen kennen, der so durch die Lüfte fliegt, vielleicht kommt mal eine Fledermaus vorbei oder so. Was ist das Besondere an diesen Nachtspaziergängen? Warum findest du das so toll und gibt dir Energie?
2: Die Ruhe in der Umgebung. Und einfach die Abgeschiedenheit ein bisschen. Ja. Das genieße ich.
1: Und die anderen wissen gar nicht, wenn du schlafwandelst, was du machst, ne? dass du dann bei mir anrufst. Das wissen die nicht.
2: Nein.
1: Kannst du den tagsüber sagen? Wann stehen die auf, die Family?
2: 6:30 Uhr.
1: Dann haben wir noch ein bisschen Zeit. Oh, da haben wir Zeit. Jetzt hier, da können wir lange reden. So, die beiden Fragen. Heute vor 31 Jahren, da wurde die erste deutsche Boxweltmeisterin ausgezeichnet. Die erste deutsche Boxweltmeisterin im Fliegengewicht. Und jetzt hörst du sie sprechen.
3: Man geht immer mit Respekt in den Ring. Ja? Das muss jedem klar sein, auch jedem Laien. Auch wenn es sich um einen Showkampf handelt, wir haben ja Vollkontakt. Also wir hauen ja wirklich zu.
1: Jo, also wer ist denn das? Doro Pesch, Nathalie Zimmermann oder Regina Halmich? Wer war denn die erste deutsche Boxweltmeisterin?
2: Ich will gerade Regina Halmich, ich weiß nicht, das ist mir bekannt. Ja, ja, ich würde sagen Regina Halmich.
1: Regina Halmich, jawohl. Und heute auf die Nacht, genau im Jahr 1969, da wurde in Deutschland ein neues Schulfach eingeführt. Welches war das? Ein neues Schulfach, das sehr, man kann sagen, doch ordentlich diskutiert wurde, ob das Sinn macht oder nicht. Da gab es sehr viele Gegner. A. Gemeinschaftskunde, B. Sexualkunde oder C. Kunigunde.
2: B. Sexualkunde.
1: Jawohl, das hast du schon gemerkt im Tipp. In der Fragestellung lag der Tipp. Es wurde eingeführt, das Schulfach. Jawohl. Also insofern bekommst du ein Popnacht-Package locker verdient und kannst am Frühstückstisch kannst du es präsentieren dann schon. Ne?
2: Ich danke vielmals.
1: Eine gute Nacht, viel Spaß beim Spazierengehen. Ciao, Andreas, in Sinzig.
2: Ja, ciao. Tschüss.

I burn for your love. Ja, ja, ja. Ich brenne für deine Liebe. Ma? Das soll er mal so singen, genau. Dann werde ich das hier zum Besten geben. Da singe ich dann mit. 2.19 Uhr, da brennt aber nichts mehr. Eine Plane liegt auf der A61 Ludwigshafen in Richtung Koblenz zwischen Pfalzfeld und Emmelshausen auf der Fahrbahn. Eine Plane auf der A61, da passt ihr bitte auf. Habt ihr ansonsten was gesehen, das nicht auf die Straße gehört, ähnlich wie diese Plane, dann gerne eine WhatsApp schicken oder WhatsApp Audio, wer bei Stimme ist, 07221 2011.

0: ist. Ja, wo ist noch einer? Da hinten ist noch einer. Gut. Löscher Kies und Underdog, es ist 2.31 Uhr.
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3: In der Nacht ist es oft bewölkt und überwiegend trocken. Nur Richtung Alpen regnet es zeitweise. Tiefstwerte 11 bis 6 Grad. Tagsüber geht es wieder sehr unbeständig mit einigen Schauern und lokalen Gewittern durch den Tag. Dazwischen zeigt sich auch mal etwas Sonne. Die Höchstwerte 12 Grad in Freudenstadt bis 19 Grad in Koblenz.
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8: Vorsicht bitte auf der A61 Ludwigshafen Richtung Koblenz. Zwischen Pfalzfeld und Emmelshausen liegt eine Plane. A3 Würzburg Richtung Frankfurt. Die Ausfahrt Hanau ist wegen Bergungsarbeiten gesperrt. Die A4 Aachen Richtung Köln ist zwischen Köln-Klettenberg und Köln-Eiffeltor nach einem Unfall gesperrt. Auf der A6 Mannheim Richtung Heilbronn ist die Einfahrt Mannheim-Schwetzingen wegen Fahrbahnerneuerung gesperrt. Bis 17. Juni. Auf der B36 ist in Mannheim der Fahrlachttunnel in beiden Richtungen wegen Wartungsarbeiten bis Donnerstag gesperrt. Die A565 Bonn Richtung Meckenheim ist zwischen Bonn-Beuel und Bonn-Auerberg in beiden Richtungen wegen Brückenschäden gesperrt. Eine Umleitung ist eingerichtet.
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0: Und die am meisten unterschätzte Höchsttemperatur heute in Mecklenburg-Vorpommern, in Richtenberg, werden es 18 Grad werden. Hier ist die Popnacht. Ich bin Ben Streubel.

Troublemaker in der Popnacht noch zwei Gefahren stellen. Einmal die A1 in beiden Richtungen aufpassen, bitte. A1 Osnabrück-Bremen. Da sind Menschen auf der Fahrbahn zwischen Delmenhorst-Ost und Bremen-Brinkum. Und ein Tier auf der A1 Trier in Richtung Saarbrücken zwischen Hermeskeil und Nonnenweiler-Bierfeld. Die Popnacht mit

0: 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Hier ist die Popnacht. Wenn man Erdbeermarmelade hört, dann bekommt man natürlich auch ein bisschen Hunger. Ich liebe auch Erdbeermarmelade, aber es ist natürlich ein Zucker drin meistens, sodass man sofort merkt, wenn man so ein Glas Erdbeermarmelade aufgeschleckt hat, was ja sehr schnell geht, mit einem großen Löffel, dann wächst bei mir erstmal die rechte Brust, dann die linke, dann kommen hinten noch zwei aus dem Rücken raus. Gabi, guten Morgen.
1: Guten Morgen.
0: Du bist in Berlin und wie viele Gläser Erdbeermarmelade hast du jetzt gefertigt bis eben?
1: Ja, so um die 20, denke ich mal.
0: 20? Das ist ordentlich. So, und die isst du alle selbst oder verschenkst du auch?
1: Nein, die werden auch verschenkt.
0: Ist denn bei dir der Zuckeranteil auch so hoch?
1: Nee, 1 zu 1.
0: 1 zu 1, was heißt 1 zu 1?
1: Also nicht 1 zu 1, 1 zu 3.
0: Ah ja, so. Also wie muss man sich vorstellen? Wie viel Gramm sind denn in 100 Gramm Erdbeermarmelade, wie viel Gramm Zucker sind da drin?
1: Ich hab's nicht nachgerechnet.
0: Dann sag mal deinen Anteil, den du da reinnimmst, egal was auch immer.
1: Naja, es ist schon 1 zu 3, also es sind schon ein Drittel ist schon Zucker.
0: Naja, ja klar.
1: Es ist man isst ja keine 5 Gläser auf einmal. Und Pfeffer ist ja auch mit drin, das gleicht dann auch wieder aus.
0: Pfeffer?
1: Nein, der einen Sorte, ja.
0: Ja, ach so, ja, ich wusste gar nicht, dass man Pfeffer in Erdbeermarmelade reinkippt.
1: Grünen Pfeffer.
0: Hm? Ja, wirklich. Ist okay, du meinst, es löst den Zucker auf.
1: Das kann man mal. Ja.
0: Auf
1: der Zunge auf jeden Fall.
0: Wollte ich mal sagen, das ist so eine Art, genau, auf der Zunge schon, das ist eine Art Projektion. Da muss ich die Dinge so vorstellen, wie sie sein könnten. Dazu ist uns ja auch der Verstand gegeben. Was muss man denn machen, um von dir ein Glas zu bekommen? Wie muss man sich in deinem Leben qualifiziert haben?
1: Über Jahre hinweg.
0: Mhm. Also jahrelang freundlich sein, ne? Immer mal die Einkäufe nach oben tragen und so, dann funktioniert das.
1: Zum Beispiel, ja.
0: Also liebe Gabi, jetzt schleckst du ja erstmal an deinem ersten Glas. Es gibt also noch 19, die übrig sind. Das heißt, alle, die dich kennen, die wissen, sie müssen jetzt freundlich sein. Dann kriegen sie vielleicht auch mal nochmal einen. Wünsche dir viel Spaß und toll, dass du heute Nacht so produktiv warst. Auf jeden Fall. Ich spiele mal deinen Lieblingssong, ja? Ciao.
1: Euch auch noch viel Spaß.
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0: Lola Young in der Popnacht.
1: Happy Birthday, Happy Birthday. Happy Birthday, liebe Cynthia. Happy Birthday to you. Cynthia ist in Marburg gerade dabei, ihren Geburtstag zu feiern. Es ist der 27. Geburtstag, aber den feiert sie nicht alleine. Elke ist ihre beste Freundin. Die ist aus Hamburg angereist. Beide sitzen jetzt am Kamin bei den Eltern. Die sind nicht zu Hause, also sturmfrei in Marburg. Jetzt sind sie ein bisschen gelangweilt. Also es kommt schon der dritte Gähner. Sie sind kurz davor, ins Bett zu gehen. Das kann ich verhindern, wenn ich einen Song spiele, wie beide geschrieben haben, von Fajan. Versprich mir. Okay, damit könnte ich dann nochmal 2 Minuten 23 Kundschaft halten. Ich hoffe, danach bleibt ihr auch noch ein bisschen wach. Dann Grüße nach Marburg und Happy Birthday.

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1: Um 3 Uhr mit Ramin Movasakian. Im Nahen Osten droht eine erneute Eskalation. Das US-Militär hat in der Nacht Luftangriffe auf den Iran gestartet. Es handle sich dabei um eine Reaktion auf den Abschuss eines US-Militärhubschraubers, heißt es. Präsident Trump macht hierfür den Iran verantwortlich. Aus Washington berichtet Anne Schneider.
2: Die USA müssten gezwungenermaßen auf den Abschuss reagieren, hatte Trump zuvor erklärt. Er bezeichnete die US-Angriffe als sehr starke, sehr kraftvolle Reaktion. Der Iran hat eine direkte Verantwortung für den Absturz weder bestätigt noch klar bestritten. Außenminister Abbas Araghchi erklärte aber, ausländische Truppen seien in der Region grundsätzlich Risiken wie Unfällen oder Kreuzfeuer ausgesetzt und sollten abziehen. Der Zwischenfall verschärft die Lage in der strategisch wichtigen Straße von Hormus weiter und erhöht die Gefahr einer militärischen Eskalation.
1: Die iranische Regierung hat den USA inzwischen mit Gegenschlägen gedroht. Außenminister Araghchi erklärte, man werde keine Bedrohung unbeantwortet lassen. Der Bundestag will noch diese Woche über einen Verzicht auf die Diätenerhöhung beraten. Die Fraktionen von Union und SPD haben sich auf einen Gesetzentwurf geeinigt. Morgen Abend steht das Thema auf der Tagesordnung des Parlaments. Aus Berlin berichtet Chris Bertrow.
3: Die Entscheidung hat sich schon länger angedeutet. Auch Grüne, AfD und Linke sind dafür, die Anhebung der Politikerbezüge in diesem Jahr auszusetzen. Ohne einen solchen Parlamentsbeschluss hätten die Politiker zum 1. Juli automatisch knapp 500 Euro mehr Geld bekommen und damit rund 12.330 Euro im Monat. Der Anstieg ist gesetzlich geregelt und an die Entwicklung der Durchschnittslöhne in Deutschland gekoppelt. Mit der Streichung wollen die Regierungsfraktionen ein Sparsignal an die Bevölkerung senden in wirtschaftlich schwierigen Zeiten.
1: Der Deutsche Richterbund fordert eine personelle Aufstockung der Justiz. Bundesgeschäftsführer Rehbehn sagte den Funke-Zeitungen, während politisch motivierte Straftaten einen neuen Höchststand erreicht hätten, würden Staatsanwaltschaften der Entwicklung vielfach hinterherhinken. Immer öfter müssten Fälle vorzeitig eingestellt werden, weil es an Personal fehle. Laut Rehbehn braucht es bundesweit 2000 zusätzliche Strafverfolger, damit sich das ändert. Die deutschen Fußballerinnen haben die WM-Qualifikation mit einem Sieg abgeschlossen. In Ljubljana gewannen die DFB-Frauen am Abend gegen Slowenien mit 2:0. Das Ticket für die WM im kommenden Jahr in Brasilien hatte sich das Team schon zuvor gesichert. Das Wetter für Deutschland. In der Nacht gibt es ganz im Süden und im Norden Regenschauer und vereinzelt Gewitter. Ansonsten ist es sternenklar, die Tiefstwerte 11 bis 5 Grad. Heute bleibt es meist grau mit Schauern und Gewittern. In den Hochlagen fällt Schnee. Dazu sind Temperaturen möglich von 12 bis 21 Grad.
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4: A3 Würzburg Richtung Frankfurt. Die Ausfahrt Hanau ist wegen Bergungsarbeiten gesperrt. Die A4 Aachen Richtung Köln ist zwischen Köln-Klettenberg und Köln-Eiffeltor nach einem Unfall gesperrt.
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5: mit Ben Sträubel. Und da sehe ich doch einen auf der kleinen Überwachungskamera am rechten Zeigefinger unterm Nagel, die ich da montiert habe irgendwann mal, als ich bei ihm in der Backstube war. Eckhardt, Holland, Kunz in Meiningen in Thüringen. Er schließt gerade seine Backstube auf, wird in wenigen Minuten ein Instrument greifen. Dann wird er da hineinblasen. Das ist ja sehr oft der Fall, weil es sich um Blasinstrumente, ich glaube in 80% der Fälle handelt. Und wenn ich den Song erkenne, den er spielt, erspiele ich euch die wertvollen Backwaren. Wenn ich versage, dann seid ihr eventuell Telefonjoker. Vergesst mich hier nicht. 07221 2011, wer eine Idee hat. Und ansonsten muss ich halt nochmal da antanzen und muss, wenn ich nichts erkenne, bei ihm mitarbeiten eine ganze Nacht. Das werden wir aber hoffentlich gemeinsam vermeiden. In 7 Minuten bei unserem Bäcker-Musikquiz.
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1: 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Hier ist die Popnacht.
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3: Ach, wir sind schon wieder längst gelandet hier mit unserem Private Jet neben der Backstube von Eckhard Holland Kunz in Meiningen in Thüringen. Unser Bäckermeister, der gleich in einen Musikinstrument hineinblasen wird. Ich hoffe mal, dass es das Horn ist oder so. Das bringt mich immer gut nach vorn. Guten Morgen, Ecki.
4: Das Horn bringt dich heute nicht nach vorn.
3: Na gut.
4: Guten Morgen.
3: Ja, guten Morgen. Hast du einen?
4: Aber es wird wahrscheinlich Blech werden.
3: Ja, das ist ja schon gut.
4: Wahrscheinlich.
3: Ja. So.
4: Aber ich bin heute nicht gut bei Kräften. Mir ist irgendwie so duselig. Ich glaube, ich habe eine Blausäurevergiftung.
3: Blausäurevergiftung?
4: Ja. Erdbeeren enthalten ja Blausäure.
3: Aha.
4: Ich war gestern auf dem Erdbeerfeld und habe selbst gepflückt.
3: Das ist doch schön. So.
4: Ja, und die ersten Sonnenstrahlen, nicht hier die aus dem Folietunnel oder Gewächshaus oder Treibhaus.
3: Also du hast selbst gepflückt und bist du wie mit der Spargelmaschine so drüber gezogen worden?
4: Nein, alles auf Knien bin ich über den Acker.
3: Habe ich noch nie gemacht in meinem Leben. Ich fahre immer an diesen Erdbeerfeldern vorbei. Selber pflücken steht dann da, aber ich bin, also bisher hat es mich noch nicht da drauf getrieben, ehrlich gesagt.
4: Ich merke, du scheust körperliche Arbeit.
3: Ja, kann man sagen.
4: Ich habe das ja schon hier gemerkt. Du wolltest dich ja immer aus der Affäre ziehen.
3: Mhm. Also eine Blausäurevergiftung. Wie viele Erdbeeren hast du denn selbst gefuttert?
4: Ich weiß es nicht, aber ich habe mich mal belesen. Um in einen gefährlichen Zustand zu kommen, müsste man über 20 Kilo essen.
3: Ja.
4: Und ich glaube, das fasst der Mageninhalt nicht.
3: Ja, du, das hängt vom Zeitraum ab. Ne? Wenn du sagst, also innerhalb eines Tages, kann ich mir vorstellen, das ist schwierig. aber
4: ja,
3: ansonsten.
4: Ich hätte mal so, ich weiß nicht, ein halbes Kilo reicht schon. Also, Teufel würde jetzt sagen, mir wächst ein Alien im Bauch.
3: Toll ist, aber du wirst dann wahrscheinlich aus diesen vielen Erdbeeren, die du gepflückt hast, eine tolle Backware herstellen.
4: Auf jeden Fall gibt es heute Erdbeertörtchen in allen Variationen. Und wenn du gewinnen solltest, gibt es auch ein Erdbeertörtchen für den ersten.
3: Du sagtest, Blech wird heute eingesetzt. Welches
4: heute
3: Instrument?
4: Heute kommt die Trumpet.
3: Aus gegebenem Anlass des Jahrzehnts, sozusagen. Aus aktuellem Anlass des Jahrzehnts. Vorher noch Martin Garrix mit Ed Sheeran und Ray, Where is my husband?

0: Repeat It. Martin Garrix und Ed Sheeran in der Popnacht.
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0: Wer kennt nicht den Song, den ein kleiner Bäckermeister in seiner Backstube in Manningen in Thüringen spielt? Dann bekommt ihr wertvolle Backwaren. Müsst ihr euch nur selbst abholen gegen ein Losungswort. So, Eckhardt, es ist die Trumpet, die heute beblasen wird. Lass hören.
2: Mein lieber Mirko, heute kommt ein Vorschlag. Folgende Melodie. Wird kultisch.
0: Kultisch ist immer gut.

0: Kuckuckuckuck,
1: ein Telefonjogger habe ich noch. Hallo, hier ist die Popnacht. Wer ist denn da?
2: Es ist der Thomas Heinsberg wieder.
1: Thomas. Ja. Okay, ja, lass hören.
2: Moin. Das war wieder aber Waterloo, ganz bestimmt dieses Mal.
1: Also du bist sozusagen unkreativ geblieben in deinem Leben. Hast es nicht geschafft. Ruf bitte nie wieder an, okay?
2: Oh mein Gott, Marlon
1: Brando in diesem Moment reißt der Himmel auf, die rechte Hand geht nach unten und reißt so Thomas aus Heinsberg das Telefon aus der Hand.
3: So langsam geht das ins Geld.
1: Also, dann ja. Kann ich dir aber sagen, es war von den Thompson Twins. Dr. Dr. Can't you see I'm burning.
3: Ja, ich brauche auch bald einen Doktor, das ist richtig.
1: Was bekommt der Erste, der in die Backstube reinbrüllt? Pop!
3: Wie besprochen, es gibt heute ein lecker Erdbeertörtchen mit selbstgepflückten Erdbeeren.
1: War sehr fein, aber schön gewaschen vorher, ja.
3: Ja, und der Doktor kommt auch gleich. Bis morgen.
1: Bis morgen.

0: mein Lieblingshit von Dua Lipa, Hallucinate. Hier ist die Popnacht, es ist 3.30 Uhr.
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2: In der Nacht ist es oft bewölkt und überwiegend trocken. Tiefstwerte 11 bis 6 Grad. Tagsüber geht es wieder sehr unbeständig mit einigen Schauern und lokalen Gewittern durch den Tag. Dazwischen zeigt sich auch mal etwas Sonne. Die Höchstwerte 12 Grad in Freudenstadt bis 19 Grad in Koblenz. Erst am Donnerstagnachmittag wird es wieder für längere Zeit trocken. Für die Jahreszeit ist es zu kühl.
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3: Die A4 Aachen Richtung Köln ist zwischen Köln-Klettenberg und Köln-Eiffeltor nach einem Unfall gesperrt.
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0: Und die am meisten unterschätzte Höchsttemperatur in Deutschland heute in Gröde werden es 19 Grad. Hier ist die Popnacht. Mein Name Ben Streubel.

0: Hier ist die Popnacht, so, da sind wir schon wieder so ein bisschen in WM-Stimmung, wenn das dann übermorgen losgeht. Auch René aus Weil am Rhein mit seinem LKW, der ist wahrscheinlich dann auch am Gucken, am Hören, am Machen, am Tun. Wie machst du das denn, wenn nachts so ein Spiel kommt? Hörst du hier ein bisschen zu in der Popnacht, René?
1: Aber selbstverständlich, guten Morgen, Ben. Ich werde zuhören, hör mal, ich werde mit meinen Ohren lauschen.
0: Ja, genau. Ich werde natürlich nichts anderes machen, wie nur noch eben kommentieren, was passiert. Ja.
1: Oh, sehr schön, sehr schön.
0: Das siehst du mal. Aber ich meine, du stehst also nicht irgendwo und triffst dich dann mit irgendwelchen Kolleginnen und Kollegen auf dem Rastplatz oder so und ihr guckt dann mit dem Fernseher, oder? Gibt es auch solche Events? Gibt es nicht.
1: Nein, also nicht, dass ich wüsste. Aber apropos Kollegin, ich möchte mich bei der Jule aus Duisburg bedanken.
0: Ja.
1: Die hat mir heute so Haribo-Konfekt mit. Oh, darf ich denn überhaupt sagen?
0: Kannst du sagen, was du willst. Bei mir kannst du sagen, was du willst.
1: Ja, und dann hat sie mir lecker Haribo-Konfekt mitgebracht. Ja. Und ich würde gerne dafür eher einen Song erspielen, wenn ich darf.
0: Okay, welchen Song würdest du denn gerne spielen?
1: Von Adele, oh mein Gott.
0: Aha, na gut. Also wir können drum würfeln, wenn du meinst. Dann würde ich mal die Würfel holen. Und dann, du weißt, wie das Würfelspiel funktioniert. Also ich gebe eine Zahl mal vor und dann wird noch dreimal gewürfelt, höher oder tiefer. Das muss jeweils stimmen. Okay, dann fangen wir mal an.
2: Drei.
0: Also höher oder tiefer?
1: Hoch.
0: Machen wir
1: hoch.
0: Fünf. Gut, höher oder tiefer?
1: Ja, da gehen wir mal einen Schritt runter. Machen wir tiefer.
2: Zwei.
0: Jetzt?
1: 1-4 die Chance. Machen wir hoch. Komm hoch.
2: Sechs.
0: Okay.
1: Oh mein Gott.
0: Sehr schön. Oh mein Gott. Eine gute Fahrt. Ciao, ciao.
1: Ja, ich sag dir viel.

Köln. Aber was kann man denn nachts um diese Zeit um 3.45 Uhr alles Schönes machen? Also Dietmar hat die beste Idee gehabt. Er hat seine Haustür-Klingelanlage auseinandergeschraubt und die funktioniert nicht so richtig. Und jetzt ist er dran, das zu reparieren. So, das ist, glaube ich, auch das Schönste, was man tun kann um diese Zeit. Man kann sich auch ein paar nette Gedanken machen zu einem Song, den er sich dazu ausgesucht hat. Para Motivación von den Eurythmics, was Kultisches. Da, da, da.

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Hier ist die Popnacht. Nach diesem kultischen Song von den Eurythmics haben wir noch einen kultischen Song von Jürgen aus Friedrichshafen. Das ist ja unser Nachttalent. Der setzt sich immer so, ja, um diese Zeit in sein Kellerstudio, versucht große Hits noch größer zu machen. Er hat ja schon mal versucht mit Foreigners, I Wanna Know What Love Is. Das ging ein bisschen daneben, jetzt hat er es nochmal probiert. Ich bin auf die neue Version gespannt, gleich.

0: Robin Schulz und Fastboy, Million Good Reasons.
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0: Er war ein ganz großer im Marketingbereich. Jürgen aus Friedrichshafen hat alles an den Nagel gehängt, wollte nicht wieder mit einem Schlips und Anzug in ein Büro hineingehen, sondern nur noch in den Keller, ganz tief. Und hat ein Studio aufgebaut bei sich zu Hause und als Nachttalent singt er dort große Hits noch größer und irgendwann will er auf den Bühnen stehen und möchte das auch performen. Heute I Wanna Know What Love Is in der Version von Jürgen, hat es schon mal aufgenommen, das ging ein bisschen nach hinten los. Aber jetzt mit seiner Cousine könnte das eventuell ein bisschen besser klingen.
2: Bin gespannt.

Also fast perfekt, mein lieber Jürgen. Der Knöcker im Hintergrund ist zugekauft, aber ansonsten, wenn du noch ein bisschen dran übst, dann könnte ich mir vorstellen, dass wir das so in 2-3 Wochen in der neuen Version nochmal hier präsentieren. Also weitermachen wird.

Come and dance with me. Cooler Song, ne? Crazy Town und Butterfly. 3.57 Uhr ist es, Vorsicht auf der A7 Füssen-Reute Richtung Ulm. Da ist ein Unfall passiert. Die Unfallstelle ist nicht gesichert zwischen Illertissen und Föhringen. Die Popnacht. Nicky Yours, Daisy, Sunroof.

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1: Um 4 Uhr mit Ramin Movasakian. Nach den US-Luftangriffen auf den Iran in der Nacht hat das Mullah-Regime mit Gegenschlägen reagiert. Wie die Revolutionsgarden mithalten, seien Drohnen auf einen US-Stützpunkt in Bahrain abgefeuert worden. Zuvor hatte Irans Außenminister Araghchi den USA mit Vergeltung gedroht. Man werde keinen Angriff unbeantwortet lassen. Das US-Militär hatte seine Luftangriffe auf Ziele im Iran nach eigenen Angaben inzwischen beendet. Kurz vor dem Start der Fußball-Weltmeisterschaft hat es in Mexiko-Stadt Massenproteste gegeben. Tausende Menschen blockierten die Hauptzufahrt zum Aztekenstadion, in dem morgen das WM-Eröffnungsspiel stattfinden soll. Aus Mexiko berichtet Jenny Barke.
2: Organisiert haben den Protest Lehrer, die deutlich höhere Gehälter und bessere Arbeitsbedingungen fordern. Mexikos Präsidentin Claudia Sheinbaum kritisierte den Protest als Provokation. Sie versicherte, dass trotz der Blockaden das Eröffnungsspiel garantiert stattfinden werde. Zuvor hatte die Polizei bei den Lehrerprotesten in Mexiko-Stadt Sprengstoff sichergestellt. In einem Bus von anreisenden Demonstrierenden seien 59 Sprengsätze entdeckt worden, teilte das Innenministerium mit. Seit Tagen demonstrieren radikale Mitglieder der Lehrergewerkschaft CNTE. Neben höheren Gehältern fordern sie die Rücknahme einer umstrittenen Rentenreform.
1: In der Demokratischen Republik Kongo steigt die Zahl der Menschen, die sich mit dem Ebola-Virus infiziert haben, weiter an. Wie die kongolesische Regierung mitteilte, sind inzwischen rund 600 bestätigte Fälle bekannt. 115 Menschen seien an dem Virus gestorben, 22 Patienten genesen. In den betroffenen Regionen sind inzwischen Gesundheitszonen eingerichtet worden. Der Ebola-Ausbruch im Kongo war Mitte Mai bekannt geworden. Die Behörden gehen aber davon aus, dass es bereits mehrere Wochen zuvor die ersten Infektionen gab. Die deutschen Fußballerinnen haben zum Abschluss der WM-Qualifikation gewonnen. Die DFB-Frauen siegten am Abend in Ljubljana mit 2:0 gegen Slowenien. Für Bundestrainer Christian Wück gibt es trotz des Sieges aber noch Verbesserungspotenzial.
3: Wir haben uns sehr schwer getan in der ersten Hälfte, haben dann in der zweiten Hälfte ein bisschen was umgestellt, aber wirklich nur minimal und wollten etwas aggressiver in der gegnerischen Hälfte auch zu Werke gehen. Und das ist uns ziemlich schnell gelungen. Wir sind dann auch ziemlich schnell zum 2:0 gekommen und haben das dann auch bis zum Ende durchgehalten. Das ein oder andere Tor mehr wäre natürlich möglich gewesen und hätte uns auch ein bisschen gut getan.
1: Das Ticket für die Fußball-WM der Frauen im kommenden Jahr in Brasilien hatte Deutschland schon davor sicher. Das Wetter für Deutschland: den Tag über bleibt es meist grau mit Schauern und Gewittern. In den Hochlagen fällt Schnee. Die Temperaturen erreichen maximal 12 bis 21 Grad. Auch morgen ist es meist grau und regnerisch. Ab dem Nachmittag ziehen die Schauer dann weiter Richtung Osten. Dazu werden es maximal 15 bis 20 Grad. Die Zeit gleich 4.03 Uhr.
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4: Vorsicht bitte auf der A5 Frankfurt Richtung Karlsruhe. Zwischen Bruchsal und Karlsruhe Nord steht ein defekter LKW. Vorsicht bitte auf der A7 Füssen-Reute Richtung Ulm. Zwischen Illertissen und Vöhringen befindet sich eine ungesicherte Unfallstelle. Die A4 Aachen Richtung Köln ist zwischen Köln-Klettenberg und Köln-Eiffeltor nach einem Unfall gesperrt. Auf der A6 Mannheim Richtung Heilbronn ist die Einfahrt Mannheim-Schwetzingen wegen Fahrbahnerneuerung gesperrt. Bis 17. Juni. Die A565 Bonn Richtung Meckenheim ist zwischen Bonn-Beuel und Bonn-Auerberg in beiden Richtungen wegen Brückenschäden gesperrt. Eine Umleitung ist eingerichtet.
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5: Mit Ben Sträube ein Popnacht-Package, das würde ich sehr gerne an euch schicken. Vielleicht bringe ich es auch persönlich vorbei. Also, wer mitspielen möchte, gleich geht es um eine prominente Schauspielerin, die heute Geburtstag feiert. Erkennt ihr sie? Sie ist im Zombie-Kostüm, steckt da fest. Dann 07221 2011. Habt das mal gehört, ne?
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Gigi D'Agostino. Noch eine Gefahrenstelle, bevor wir zu unserem Rätsel kommen. Vorsicht auf der A2 Dortmund in Richtung Oberhausen. Da brennt ein Fahrzeug zwischen Gelsenkirchen-Buer und Essen-Gladbeck. Brennendes Fahrzeug auf der Fahrbahn.

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1: Na, wer ist denn das, der heute Geburtstag feiert und hier im Zombie-Kostüm drinsteckt?
3: Ich hätte sehr, sehr viel Spaß gemacht, sich mal so selbstironisch auf die Schippe nehmen zu dürfen.
4: Alle Klischees zu bedienen. Ich hatte natürlich auch mit Einfluss auf die Texte. Da sind so
3: Texte drin wie: Du bist 5 Kilo zu fett und 20 Jahre zu alt.
1: Na, wie heißt denn die Prominente im Zombie-Kostüm, die heute Geburtstag feiert? Wer es weiß? 07221 2011.
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Auf der A3 Frankfurt Richtung Würzburg steht ein defekter LKW zwischen Seligenstadt und Stockstadt. Habt ihr noch was gesehen, das nicht auf die Straße gehört? 072 21 11. Hier ist ein kultisches Song.

0: Momente im Zombie-Kostüm.
1: Wer hat sich denn hier im Zombie-Kostüm versteckt an seinem Geburtstag? Oh, oh, oh. Bernd aus Bonn, guten Morgen, wer ist denn das?
2: Guten Morgen, Benni. Ich tippe, das ist die Veronika Ferres.
3: Zu dürfen. Alle Klischees zu bedienen.
4: Ich hatte natürlich auch mit Einfluss auf die Texte, da sind so Texte drin.
1: Also, Veronika Ferres hat heute Geburtstag. Happy Birthday to her. Du gewinnst ein Pop-Nut-Package.
2: Happy Birthday.
1: Was hast du mit der Stimme gemacht? Du warst doch 2 Wochen in Urlaub. Hast du da getrunken oder was?
2: Ja, 2 Wochen in Bad Kreuznach.
1: Schön, ist gar nicht so weit. Es sind nur 1,5 Stunden von Bonn.
2: Genau.
1: Ja, und bist da vom Rhein an die Nahe sozusagen. Und da machst du Urlaub im Hotel dann, oder wie?
2: Ja, ich war einmal drinnen getanzt vorm Hotel, vom Parkhotel,
1: ja.
2: Sonntags immer,
1: und,
2: 3:30.
1: Und jetzt hast du geschrieben, dass du Sachen auspackst. Wie lange packt man denn da aus? Was hast du denn alles mitgenommen?
2: Ja, Benni, 3 Koffer und 6 Tüten mit allem drum und dran.
1: Tüten?
2: Mit einer Umeboshi-Pflaume. Japanische Umeboshi-Pflaume, darf ich sagen.
1: Okay, und was hast du alles in den Tüten mitgenommen?
2: Grüner Tee.
1: Ja.
2: Kutsu.
1: Mhm.
2: Kutsu aus Japan.
1: Wie groß sind denn die Tüten?
2: Große Mülltüten. Kannst du dir vorstellen, so blaue.
1: Ja. Also, das heißt, du bist vor das Hotel gefahren und hast 3 Koffer und 6 Mülltüten daraus getragen. In das Hotel rein, die das normalerweise nur kennen aus dem Backstage-Bereich, wenn Mülltüten aus dem Hotel rausgetragen werden. Und was haben die gesagt? Wie haben die reagiert?
2: Sie dachten, ich bin Rockstar.
1: Ach so, bei Rockstars kommen ja mit Mülltüten. Ja, das ist ja logisch. Je nachdem, welche Rockstars du anhimmelst. Und, und jetzt hast du das alles wieder mitgenommen und packst es aus jetzt. Das ist das.
2: Genau, jetzt habe ich Arbeit erstmal. Jetzt muss ich auspacken.
1: Konntest du alles gebrauchen, was du da mitgenommen hast?
2: Den habe ich nicht gebraucht.
1: Ja, für was hast du gedacht?
2: Der passt noch.
1: Ich dachte,
2: ich könnte im Schwimmbad schwimmen.
1: Ja.
2: Oder in der Nahe.
1: In der Nahe? Verstehe.
2: In der Nahe war ich mit der Badehose nur drin.
1: Wollte ich mal sagen, bei den Temperaturen geht das ja, aber ich meine.
2: Da war es so schön.
1: Aber man sieht ja vielleicht den Neoprenanzug, kannst du dich auf ein Fahrrad setzen. Das sieht ganz gut aus. Wer machst du diesen komischen Fahrradanzügen Konkurrenz, ne?
2: Genau. Sieht aus wie ein Profi.
1: Auf jeden Fall, mein Lieber, ich merke schon, also du mit dir im Urlaub, das kannst du nur alleine machen. Ne? Dann wünsche ich dir viel Spaß beim Auspacken, deine Wohnung wieder auf Vordermann bringen und ich schicke dir ein Paketchen zu. Ich lasse mir aber ein bisschen Zeit, bis du ausgepackt hast, okay?
2: Benni, ich danke dir von Herzen ans Team. Schöne Grüße, ihr seid spitze.
1: Ciao, danke. Ciao.

0: Beyoncé, Best Thing I Never Had. Hier ist die Popnacht. Es ist 4.30 Uhr. Guten Morgen.
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2: In der Nacht ist es oft bewölkt und überwiegend trocken. Nur Richtung Alpen regnet es zeitweise. Tagsüber geht es wieder sehr unbeständig mit einigen Schauern und lokalen Gewittern durch den Tag. Dazwischen zeigt sich auch mal etwas Sonne. Die Höchstwerte 12 Grad in Freudenstadt bis 19 Grad in Koblenz. Erst am Donnerstagnachmittag wird es wieder für längere Zeit trocken. Für die Jahreszeit ist es zu kühl.
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3: Vorsicht bitte auf der A3 Frankfurt Richtung Würzburg. Zwischen Seligenstadt und Stockstadt steht ein defekter LKW. Die A4 Aachen Richtung Köln ist zwischen Köln-Klettenberg und Köln-Eifeltor nach einem Unfall gesperrt. Die A7 Füssenreute Richtung Ulm ist zwischen Illertissen und Vöhringen wegen Bergungsarbeiten gesperrt. Die A565 Bonn Richtung Meckenheim ist zwischen Bonn-Beuel und Bonn-Auerberg in beiden Richtungen wegen Brückenschäden gesperrt. Eine Umleitung ist eingerichtet.
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0: Und die am meisten unterschätzte Höchsttemperatur in Rückershausen in Hessen heute 18 Grad. Hier ist die Popnacht, ich bin Ben Sträubel.

0: Und der muss auch gestimmt werden, habe ich den Eindruck. Ne? So oft ich Read All About It gehört habe, ist es irgendwie so, was beim C ist irgendwie was nicht ganz in Ordnung. So, einen kleinen Zeitvergleich. Bei uns 4.39 Uhr in Deutschland und unserer Zeit voraus ist man in Thailand. Das ist jetzt 9.39 Uhr. Mario sitzt vor seiner Hütte, ein bisschen betröppelt im wahrsten Sinne, weil es da so regnet. Guten Morgen, Mario.
1: Da war die Karten nach Deutschland.
0: Ja, ich meine, das ist ja auch Regenzeit, ne? Das ist normal, du bist das gewöhnt. Wie viele Jahre bist du schon in Thailand, auf der Insel Koh Chang?
1: Jetzt seit 5 Jahren, mit Beginn der Corona-Zeit bin ich hier geblieben.
0: Würdest du sagen, hat sich gelohnt, macht immer noch Spaß?
1: Ja, ist wunderbar.
0: Aber ich meine,
1: wenn man die Einsamkeit mag, dann ist es perfekt.
0: Ja, aber ich meine, du bist ja fast vorher in Berlin gewohnt und jetzt lebst du auf einer Insel, wo du, man kann sagen, fast alleine bist. Es ist noch ein anderer Mensch, der noch auf der Insel lebt. Kennst du den gut? Kommst du mit dem klar?
1: Ja, ist ein Schweizer, der wohnt ungefähr 100 Meter von mir entfernt. Der hat sich auch entschieden auszuwandern. Und der ist schon ein bisschen länger her, ist schon seit 10 Jahren hier.
0: Und mit dem bist du so ganz grün, funktioniert alles?
1: Ja, also mal sehen wir uns 2 Wochen lang nicht und mal hängen wir ein paar Tage zusammen ab, gucken Fußball zusammen.
0: Aber ich meine, wenn man so, also wie hast du es denn gemacht, dass du auf einer Insel angekommen bist, wo man ganz alleine ist, wo ansonsten niemand lebt? Wie groß ist denn diese Insel Koh Chang?
1: Die ist nicht sehr groß, also 20 Kilometer mal 30 Kilometer.
0: Ja, ist ja auch
1: also
0: nicht.
1: Recht. Ja, aber es ist jetzt nicht so wild eigentlich.
0: Will niemand hin und du hast da dann eine Hütte gebaut oder ein Haus, ne? Du schickst ja ab und zu mal Bilder, du kommst ja so langsam voran, lebst direkt am Strand und hast dann ein Boot, fährst dann mit dem Boot einkaufen, oder?
1: Ja, ich selber habe kein Boot, also es ist ein Transfer, der hier stattfindet, jeden Tag fährt einmal das Boot zum Festland und wieder zurück.
0: Ja.
1: Und für die Leute, die entweder Ware rüberbringen, also der Anbau hier mit Kokosnüssen oder Gummi, wird rübergebracht und Einkäufe werden getätigt, wie Essen und Trinken.
0: Ja, und vermisst du irgendwas an Berlin?
1: Momentan nicht, nein. Überhaupt nicht mehr.
0: Krass.
1: Okay. Also ich habe immer wieder Freunde, die zur Hochzeit herkommen und mir davon berichten. Und die politische Entwicklung, die preisliche Entwicklung.
0: Bist du mit deinen Kokosnüssen, bist du ganz im Rhein, also wunderbar. Ja, also ist beneidenswert. In der Regenzeit beneide ich dich jetzt nicht unbedingt, aber ich meine, du kommst ja klar. Du weißt ja, wenn du so richtig betröppelt bist, dann weißt du, wo du mich findest. Ne? Dann können wir uns im Therapiekreis hier ein bisschen austauschen. Hab Spaß heute. Ich spiele deinen Lieblingshit und Grüße nach Thailand, ja?
1: Alles klar, schönen Tag in Deutschland. Bye, bye.

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Es ist jetzt 4.46 Uhr, eine Gefahrenstelle von der A560 Hennef in Richtung St. Augustin. Da liegen Gegenstände auf der Fahrbahn, wo sie nicht hingehören, zwischen Niederpleis und St. Augustin. Ihr fahrt ja vorsichtig, kann mich drauf verlassen, Bürger. Habt ihr noch was für die letzte Amtshandlung? Ein bisschen bin ich noch da, dann gerne eine WhatsApp schicken. 07-221-2011. Wer bei Stimme ist, der spart mir ein bisschen Energie. Gerne auch als WhatsApp-Audio. Hier ist die Popnacht mit Snow.

Snow Patrol muss ich einen Stecker ziehen. Okay. Ein neuer Hit. Tame Impala mit Jenny. Dracula. In der Popnacht.

0: Um 5 Uhr mit Ramin Movasakian. Das US-Militär hat in der Nacht mehrere Ziele im Iran angegriffen, darunter Luftabwehrsysteme und Radaranlagen entlang der Straße von Hormus. Präsident Trump begründete den Schritt mit dem Abschuss eines US-Militärhubschraubers. Aus Washington berichtet Anne Schneider.
1: Die USA müssten gezwungenermaßen auf den Abschuss reagieren, hatte Trump zuvor erklärt. Er bezeichnete die US-Angriffe als sehr starke, sehr kraftvolle Reaktion. Der Iran hat eine direkte Verantwortung für den Absturz weder bestätigt noch klar bestritten. Außenminister Abbas Araghchi erklärte aber, ausländische Truppen seien in der Region grundsätzlich Risiken wie Kreuzfeuer ausgesetzt und sollten abziehen. Der Zwischenfall verschärft die Lage in der strategisch wichtigen Straße von Hormus weiter und erhöht die Gefahr einer militärischen Eskalation.
0: Der Iran hat nach eigenen Angaben inzwischen mit Gegenschlägen reagiert. Wie die Revolutionsgarde mitteilte, seien Raketen auf mehrere US-Stützpunkte in den Golfstaaten abgefeuert worden. In der nordirischen Hauptstadt Belfast hat es gewaltsame Proteste gegen die Einwanderungspolitik der Regierung gegeben. Aufgerufen dazu hatten rechtsextreme Aktivisten nach einem Messerangriff am Montagabend. Dabei wurde ein Mensch schwer verletzt. Der Täter soll ein 30-jähriger Mann aus dem Sudan sein. Hunderte Menschen versammelten sich am Abend in Belfast und setzten Fahrzeuge in Brand. Außerdem errichteten die Teilnehmer Straßenblockaden. In Selchow am Rande des Flughafens Berlin-Brandenburg startet heute die internationale Luft- und Raumfahrtmesse. Unter den rund 750 Ausstellern sind diesmal deutlich mehr Hersteller von Rüstungsgeräten als sonst. Johannes Frevel berichtet.
2: Die Messeveranstalter stellen zwar Raumfahrtthemen werblich ganz vorn ins Schaufenster. Tatsächlich scheint die diesjährige ILA jedoch so stark von Verteidigungsthemen dominiert zu sein, wie bisher selten in der Messegeschichte. Am Rande der ILA will die Bundesregierung heute ihre aktualisierte Luftfahrtstrategie präsentieren. Nach dem Scheitern des deutsch-französischen Eurofighter-Nachfolgers FCAS hat eine Allianz aus 8 Rüstungsunternehmen um den europäischen Luftfahrtkonzern Airbus angekündigt, einen Alternativplan für ein neues Kampfflugzeug vorzulegen.
0: Die deutschen Fußballerinnen haben die WM-Qualifikation mit einem Sieg abgeschlossen. In Ljubljana gewann das Team von Bundestrainer Christian Wück am Abend gegen Slowenien mit 2:0. Das Ticket für die WM im kommenden Jahr in Brasilien hatte sich Deutschland schon zuvor gesichert. Das waren die Nachrichten mit Ramin Movasakian. 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
3: Die SWR3 Morning Show hier an diesem Mittwochmorgen. Unser Computer versucht gerade noch mitzukommen. Der schafft das auch gleich. Und gut, wir müssen ehrlich sein, SWR3-Land. Es war ja auch ein bisschen, wie sollen wir sagen, warm. Ja, und insofern kann man das verstehen, aber er ist jetzt voll am Start.
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3: Das Wetter, das uns so heute erwartet, geht sehr unbeständig mit einigen Schauern und lokalen Gewittern durch den Tag. Dazwischen zeigt sich auch mal ein bisschen die Sonne. Temperaturen 12 Grad in Tottenau bis zu 19 Grad in Bad Dürkheim. 3:05 rüber auf die Straßen, das Aktuellste aus dem SWR 3 Verkehrszentrum zwischen Aurach, Neufeuchtwang Nord auf der A6 Nürnberg Richtung Heilbronn. Da liegen Reifenteile auf der Fahrbahn. Da steht auch ein defekter LKW. Und die A4 Aachen Richtung Köln ist zwischen Köln-Klettenberg, Köln-Eiffelturm nach einem Unfall gesperrt. Gute Fahrt!
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5: Guten Morgen.
3: So, wir sind alle am Start. Der Kemal ist da, die Annetta ist da.
5: Der Computer ist da.
3: Der Computer ist auch da und das ist sehr schön. Jetzt gucken wir auch mal, ob Shabuzi und Miles Smith da

0: Ich schon noch einmal schlafen, dann geht sie los, die Fußball-WM. Aber wenn wir ganz ehrlich sind, um die Uhrzeit können wir uns schon mal auf die Schulter klopfen, SWR3-Land. Denn wir sind ja schon Weltmeister in vielen, vielen Bereichen.
1: Ja, da schauen wir diese Woche ein paar Mal schon drauf. Wir haben ja schon mitbekommen.
0: Käserollen
1: sind wir. Ja, auf jeden Fall schon mal Weltmeister. Aber wir sind auch Weltmeister im Faustball. Jesse Ensminger aus dem SWR3 Morning Show Team. Allein die Faustball-Männer, die haben die letzten 5 WM-Turniere gewonnen.
2: Die Weltmeisterschaft findet jedes Jahr in Sachsen-Anhalt statt. Die Regeln klingen ein bisschen so wie ein Kindergeburtstag im Sommer. Mit möglichst viel Anlauf auf eine bewässerte Teichfolie springen und dann auf dem Bauch so weit wie möglich rutschen. Gemessen wird die Weite von der Startlinie bis zur Nasenspitze des Rutschers. Hilfsmittel wie Öl sind nicht erlaubt. Der Rekord liegt bei 65,38 Meter. Die nächste Goaldiving-WM ist übrigens schon am 29. August.
0: Hier ist die SWR3 Morning Show an diesem Mittwoch.

0: Morgen mit der SWR 3 Morning Show und gute Zeit, um ein bisschen neuen Sound für euch zu holen, holen wir uns direkt aus UK. Von einem jungen Mädel, Namen solltet ihr euch merken, wahnsinnig, wahnsinnig interessante Stimme.
1: New Saint, so heißt sie. Heute Abend ist sie übrigens in Berlin, da hat sie ein Konzert.
0: Mhm. Geht so langsam so richtig, richtig nach oben die Kurve für sie. Hat mal angefangen mit so schönen Covers, zum Beispiel von En Vogue, Don't Let Go. Und war so einer der meist shazamten Songs in UK innerhalb von 24 Stunden. Die Leute haben es gehört und gesagt,
1: Rekord.
0: Und dann, da muss man schon sagen, das ist ein kleiner Ritterschlag in der Karriere von Künstlern, wenn Elton John, Sir Elton John, in seiner Insta-Story, nicht als Beitrag, aha, aber immerhin in der Insta-Story, deine Musik erwähnt.
1: Ich dachte, er hat sie auch shazamt.
0: Ja, gut, mit Sicherheit. Sonst hätte er sie nicht eingeladen in seine Show. Aber insofern, hey, alle Daumen hoch. Lucinda, Love Bites Back, ganz neu in SWR 3.

0: 5:30 Uhr. Es ist Mittwoch, 10. Juni. Der kompakte News-Überblick jetzt mit Simone Samen.
1: Die USA fliegen einen Vergeltungsschlag auf den Iran. Tausende Lehrer demonstrieren vor dem WM-Stadion in Mexiko. Das Wetter sehr wechselhaft und noch mal kühler bei 12 bis 19 Grad. Die USA haben den von US-Präsident Trump angekündigten Vergeltungsschlag gegen den Iran begonnen. Anlass ist der Absturz eines US-Hubschraubers bei der Straße von Hormuz. Einzelheiten von SWR3-Korrespondentin Anne Schneider aus Washington.
2: Das US-Zentralkommando CENTCOM hat auf X sogenannte Selbstverteidigungsschläge auf den Iran bestätigt. Anlass ist ein Apache-Kampfhubschrauber, der nahe der Straße von Hormuz abgestürzt war. Die Ursache wird noch untersucht. US-Präsident Donald Trump macht jedoch den Iran dafür verantwortlich und spricht von einem Abschuss, möglicherweise durch eine Drohne. Die beiden Piloten konnten durch ein unbemanntes Rettungsboot geborgen werden. Ein Novum für das US-Militär.
1: Die Spitzen von Union und SPD wollen heute mit Vertretern von Gewerkschaften und Arbeitgebern über geplante Reformen beraten. Bei den Gesprächen im Kanzleramt soll es neben dem Bürokratieabbau unter anderem um Änderungen im Steuersystem gehen. Die Arbeitgeber fordern angesichts der schwächelnden Wirtschaft Steuersenkungen und flexiblere Arbeitszeiten. Die Gewerkschaften lehnen das ab. Konkrete Entscheidungen sind von dem Treffen aber nicht zu erwarten. Kurz vor dem Start der Fußball-Weltmeisterschaft hat es in Mexiko-Stadt Massenproteste gegeben. Tausende Menschen haben die Hauptzufahrt des Aztekenstadions, in dem morgen das WM-Eröffnungsspiel stattfinden soll, blockiert. SWR3-Mexiko-Korrespondentin Jenny Barke fasst die Gründe für die Proteste zusammen.
3: Organisiert haben den Protest Lehrer, die deutlich höhere Gehälter und bessere Arbeitsbedingungen fordern. Mexikos Präsidentin Claudia Sheinbaum kritisierte den Protest als Provokation. Sie versicherte, dass trotz der Blockaden das Eröffnungsspiel garantiert stattfinden werde. Zuvor hatte die Polizei bei den Lehrerprotesten in Mexiko-Stadt Sprengstoff sichergestellt. In einem Bus von anreisenden Demonstrierenden seien 59 Sprengsätze entdeckt worden, teilte das Innenministerium mit. Seit Tagen demonstrieren radikale Mitglieder der Lehrergewerkschaft CNTE. Neben höheren Gehältern fordern sie die Rücknahme einer umstrittenen Rentenreform.
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1: Die Luft- und Raumfahrtmesse in Berlin beginnt. In diesem Jahr sind deutlich mehr Rüstungshersteller unter den Ausstellern. Und am Bonner Landgericht geht es ab heute um eine Klage einer Textilfirma. Sie fordert vom Bund fast 500 Millionen Euro für gelieferte Corona-Masken. 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
5: Das wird heute wieder ein sehr unbeständiger, wechselhafter Tag. Da ist alles mit dabei. Also trockene Phasen genauso wie lokal auch ein paar Gewitter. Die Sonne kommt auch ab und zu durch. Temperaturen um die 12 Grad in Hechingen bis zu 19 Grad in Mainz. Das Aktuellste aus dem SWR3-Verkehrszentrum. Wir haben Unterlekheil auf der A3 Köln Richtung Frankfurt zwischen Edstein und Niedernhausen und die A4 Aachen Richtung Köln ist zwischen Kreuz Köln-Westköln Eiffeltor nach einem Unfall gesperrt. Gute Fahrt!
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6: Guten Morgen.
5: Unser Maskottchen, der Elch, ist wach und wir zocken gleich eine Runde um ihn in unserem Quickie vor 6. Der kleine Hinweis von uns kommt und die richtige aktuelle Geschichte dazu im besten Fall dann von euch.
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0: HR3 Morning Show und wir sind nicht allein im Studio. Er ist wach. Ja, hat sich ein bisschen hübsch gemacht, schön gekämmt. Ja, merkt man sofort, dass die Haare viel weicher fallen. Wow. Er freut sich auf euch. Unser Maskottchen, der Elch, wir zocken eine Runde um ihn. Das ist ja immer das Erste am Morgen. Die Möglichkeit, ihn euch zu sichern. Der kleine Hinweis, der heute kommt,
1: lautet Blessed Bunny. So.
0: Also was habt ihr gehört?
1: Ist ein Wortwitz. Mhm.
0: Gelesen, gesehen und sagt, oh.
1: Das passt zu einer aktuellen Story. Dann meldet euch über den 07221 2011. Der Hinweis lautet Blessed Bunny.
0: Wir geben zu, Schwierigkeitsstufe ist heute eher so eine 1-. Also nicht ganz so schwierig, aber gut, ja, es ist halt so ein wechselhafter Mittwoch. Nochmal gedacht, komm, es tut ganz gut, wenn ihr jemanden habt, der euch wärmt. Also, insofern, wer kann lösen heute Morgen? Welche aktuelle Geschichte suchen wir da?

0: Ja, Schwierigkeitsstufe 1- haben wir gesagt, aber vielleicht geben wir noch einen klitzekleinen Hinweis heute Morgen im Quickie vor 6.
1: Wir haben ja schon gesagt, Blessed a Bunny. Wir erwähnen noch Madrid dazu. Vielleicht macht es ja dann bei euch Klick.
0: Madrid und Blessed Bunny.
1: So, und jetzt ihr 0722211. Welche aktuelle Geschichte ist das?
0: Wo seid ihr irgendwie drüber gescrollt und habt euch gedacht, ah Moment, das könnte ganz gut passen. Wer kann heute Morgen unseren Quickie vor 6 lösen?

0: Vicky, vor 6 mit 1-2 Hinweisen.
1: Ja, wir haben ja zuerst gesagt Blessed Bunny. Und dann haben wir noch weiter ergänzt mit Madrid. So, aber jetzt müsst ihr doch wissen, was wir suchen. 0722 2011, hallo.
2: Helmut aus Esslingen, morgen.
0: Hi, guten Morgen. Erzähl, hast du eine Idee?
2: Ihr meint nicht zufällig den Wechsel von José Mourinho zu Real.
1: Nein, hat nichts mit Fußball zu tun.
0: Auch wenn es im Stadion war, aber hat nichts mit Fußball zu tun.
2: Alles klar.
0: Tag, danke dir, Grüße nach Esslingen, ciao.
1: So, wir haben noch jemanden. Hallo.
3: Hi, sucht ihr in eurem Quickie am Morgen Bad Bunny, der den Papst getroffen hat in Madrid?
0: Jawohl, yes. Das ist richtig. Genau diese Geschichte suchen wir. Also der Elch macht sich dann auf den Weg zu dir, Osterbürken oder aktuell Tsukuba in Japan.
1: Wow, Thomas, also ja, kannst du jetzt sagen, wohin wir ihn schicken sollen?
0: Ja, freut sich auf jeden Fall. Also Japan ist er auch dabei, kann man ja immer lecker essen.

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1: Der kompakte Newsüberblick um 6 jetzt mit Simone Sarno.
2: Die Regierung berät mit Arbeitgebern und Gewerkschaften. Die Lage im Nahen Osten ist wieder angespannter. Das Wetter sehr wechselhaft und noch mal kühler bei 12 bis 19 Grad. Es geht um das von der Regierung geplante Reformpaket, wenn sich heute die Spitzen von Union und SPD mit Vertretern von Arbeitgebern und Gewerkschaften treffen. Einzelheiten von SWR 3 Berlin-Korrespondent Chris Berdrow.
3: Arbeitgeber und Gewerkschaften sollen die Gelegenheit bekommen, ihre Positionen zu den Reformplänen der Koalition vorzutragen. Ziel ist es, die schwächelnde Wirtschaft wieder in Fahrt zu bringen und zu neuem Wachstum zu kommen. Die Spitzenpolitiker verbinden mit dem Treffen im Kanzleramt die Hoffnung, dass sich ein gemeinsames Verständnis für die Probleme und die Lösungen ergibt. Unionsfraktionschef Jens Spahn rief die Teilnehmer zur Kompromissbereitschaft auf. Entscheidungen könnten noch besser werden, wenn Arbeitgeber und Gewerkschaften sie mittragen. Viele Themen sind umstritten, zum Beispiel wenn es um flexiblere Arbeitszeiten oder Veränderungen bei der Rente geht.
2: Im Nahen Osten droht eine erneute Eskalation. Nach den US-Luftangriffen auf den Iran in der Nacht hat das Mullah-Regime mit Gegenschlägen reagiert. Die Revolutionsgarden haben mitgeteilt, es seien Drohnen auf einen US-Stützpunkt in Bahrain abgefeuert worden. Vorher hatte Irans Außenminister gesagt, man werde keine Bedrohung unbeantwortet lassen. Das US-Militär hat seine Luftangriffe auf Ziele im Iran nach eigenen Angaben inzwischen beendet. In diesem Jahr sind bei der Luft- und Raumfahrtmesse ILA deutlich mehr Hersteller von Rüstungsgeräten, wie zum Beispiel Kampfdrohnen, als sonst. Einzelheiten von SWR3-Reporter Johannes Frevel.
4: 750 Aussteller aus 37 Ländern hoffen auf neue Aufträge. Am Rande der ILA will die Bundesregierung heute ihre aktualisierte Luftfahrtstrategie präsentieren. Nach dem Scheitern des deutsch-französischen Eurofighter-Nachfolgers FCAS hat eine Allianz aus 8 Rüstungsunternehmen um den europäischen Luftfahrtkonzern Airbus angekündigt, einen Alternativplan für ein neues Kampfflugzeug vorzulegen. Ausgestellt werden auch zivile Flugzeuge, darunter von Airbus.
0: Was heute noch wichtig wird.
2: Papst Leo segnet heute den Kirchturm der Sagrada Familia in Barcelona, dem jetzt höchsten Kirchturm der Welt. Bill Gates sagt möglicherweise vor dem Epstein-Untersuchungsausschuss aus. Und in Mainz wollen tausende Menschen einen Vorlese-Weltrekord in Form einer Laola-Welle aufstellen. 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
5: Unsere Wetterfrau Lea Spindler ist da. Guten Morgen.
6: Guten Morgen, hi.
5: So, jetzt haben wir ihn also, ne? Der kühlste Tag der Woche.
6: Ja, genau. Also ich habe heute Morgen auch mal nochmal das dickere Jäckchen rausgeholt. Es ist schon frisch draußen und so richtig warm wird es heute auch nicht. 12 Grad gibt es heute nur höchstens im Schwarzwald oben und bis zu 19 Grad werden es gerade noch so in Rheinhessen. Also wir bleiben heute verbreitet unter der 20-Grad-Marke. Und dazu ist es dann oft noch trocken. So ein paar Schauer sind jetzt schon unterwegs, aber die werden jetzt vor allem ab den Mittagsstunden und Nachmittagsstunden dann deutlich häufiger. Und gerade am Nachmittag mischen sich dann auch wieder so ein paar kleine, teils kräftige Gewitter mit dazu. Ja, und auch morgen sieht es wieder ziemlich wechselhaft aus, aber damit immerhin wieder ein kleines bisschen wärmer.
7: 3:06 rüber auf die Straßen, das Aktuellste aus dem SWR3-Verkehrszentrum. Wir haben defekten LKW auf der A8 Karlsruhe Richtung Stuttgart zwischen Leonberg Ost und Raststätte Sindelfingerwald Süd. Und nach einem Unfall gesperrt die A4 Aachen Richtung Köln zwischen Kreuz Köln West, Köln Eiffeltor.
5: Gute Fahrt!
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8: Guten Morgen.
5: Wie, von wegen so wenig Bäckereien. Was haben wir gehört die Woche hier bei uns in den Nachrichten? Hey, im vergangenen Jahr so viele Gründungen, was Bäckereien anbelangt, wo wir sagen, jawohl, Daumen hoch. Aber nicht ganz normale Bäckereien, sondern das sind so ein bisschen Specials. Also besondere. Wir haben gleich jemanden, der sagt, ja, mein Sortiment ist nicht ganz so groß, aber dafür haben wir ein paar Spezialgemix. Hören wir gleich.
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0: Viele Bäckereien, Neugründungen, wie noch nie, wie ewig nicht mehr, muss man so vielleicht sagen. Mhm. Bei 3 Morning Show haben wir ja diese Woche gehört in unseren News und da sagen wir Daumen hoch, das freut uns natürlich.
1: Und eine davon ist die Bäckerei Wild Bakers von Jörg Schmid in Stuttgart.
0: So, und die hast du mit deinem Kumpel Johannes aufgemacht. Ich meine, in der Zeit, wo wir halt dauernd von Bäckereischließungen was hören. Wir sagen mutig und echt gut. Und wie kam's?
2: Ja, wir beide der heimische Familienbäckerei in 4. Generation. Wir sind oft in die Strukturen unserer Produkte, die wir jeden Tag anbieten, einfach ein bisschen gebunden und müssen ganz viele Sachen jeden Tag machen. Und wenn man nochmal Bäckerei neu machen darf, also ein weißes Blatt Papier, alles, was man jetzt weiß, nochmal neu umsetzen kann, das war eine sehr reizvolle Aufgabe.
1: Und etwas, was Sie unbedingt anders machen wolltet als die anderen, sagen wir mal, die großen Ketten, war ein überschaubares Sortiment, ne?
2: Brot, Brötchen, Leberkäse, Semmel und Kaffee und Kuchen und halb Barista-Kompetenz brauchst du auch noch. Wir sind zum Mittagessen. Und bei den Wild Bakers gibt es nur 20 Produkte jeden Tag oder 20 Backwaren. Und der Schwerpunkt liegt auf Brot. Und alles ist mit Sauerteig. Und wir wollten halt maximale Transparenz zeigen in unserem Laden. Und deswegen haben wir beschlossen, auch unseren Sauerteig zu verkaufen. Und haben auch die Backstube einsichtig gemacht, sodass die Leute uns beim Backen zuschauen können.
0: Oh, so eine Glasbackstube, das finde ich immer echt schön. Also die ersten 1,5 Jahre, die habt ihr gemeistert. Jetzt sag, was sind so die größten Herausforderungen, wenn man eine Bäckerei neu gründet?
2: Also unabhängig davon, dass eine Bäckerei gründet, leider ein riesen Invest bedeutet, weil die ganzen Geräte, die wir brauchen, also so ein Teigfeder und so ein Backofen, die sind sehr, sehr teuer. Also eine Anlage, das kostet richtig viel Geld. Aber auch einen zentralen Standort zu finden, der gut zugänglich ist für die Kundschaft und wo du auch mit der Nachbarschaft keinen Ärger bekommst. Weil das ist ja immer ein ungeliebtes Thema in der Bäckerei, die Geruchsbildung und auch der Geräuschpegel, den wir halt bei Nacht schon verursachen. Deswegen haben wir ja auch versucht, in der Wild Bakers Bäckerei so viel wie möglich tagsüber zu arbeiten. Bei uns fängt ja nur ein Bäcker um 4 Uhr an, die restlichen Bäcker beginnen ja erst um 6 Uhr. Das ist also für Bäcker eigentlich eine ganz humane Arbeitszeit.
0: Ach Leute, Geruchsbelästigung.

0: Pädagoge.
1: Und ein netter Politi.
0: Wir nennen uns auch gerne für euch eure kleinen Experimentierhasen.
1: Klar doch.
0: Wenn es was Neues gibt. Also in diesem Fall haben wir gesagt, okay, das kann auch der liebe Jens Grote gut machen.
2: Morgen.
0: SWR 3 Morning Show Team.
1: Der Zitronen-Jens. Ab jetzt heißt Zitronen-Jens.
2: Geil. Volles
0: so, danke. Jetzt mal der Reihe nach. Also, es geht um eine Zitrone auf dem Nachttisch und die soll dafür sorgen, dass wir eine bessere Laune haben am Morgen.
3: Genau, einfach eine aufgeschnittene Zitrone dahinlegen. Theoretisch würde jetzt auch Zitronenöl reichen. Mhm. Durch den Duft haben wir ein höheres Noradrenalin-Level, sagt die Studie. Das ist so ein Botenstoff, der mit Wachheit, Aktivierung und Aufmerksamkeit zu tun hat. Wir sind also wacher und auch besser gelaunt. Zumindest ein bisschen. Sowas messbar mit Vergleichsgruppen. Also man hat das auch mal probiert mit Lavendelöl oder auch mit einem Placebo. Und bei der Zitrone war das schon besser.
1: Das hat so ein Forscherteam in den USA probiert und in den Medien, da liest man auch, dass man auch bei, dass das Ganze auch bei Erkältungen helfen soll.
3: Ja, habe ich versucht irgendwie nachzuvollziehen. Also wenn man auf die aufgeschnittene Zitrone Salz streut, liest man. Aber das ist, glaube ich, eher so ein Hausmittel von oben.
1: Ja.
3: Also das ist wissenschaftlich jetzt nicht belegt.
0: Mhm. Okay, jetzt hast du das Ganze letzte Nacht ausprobiert.
3: Mit Salz, ja.
0: Mit Salz.
3: Ohne Zitrone.
0: Das wäre meine Nachfrage gewesen und du hast dich heute früh schon mal nicht krank gemeldet, das ist ja schon mal ganz gut. Was hast du gemerkt?
3: Also ich habe jetzt tatsächlich keinen Unterschied. Also das, klar, du stellst ja neben das Bett, dann hast du halt diesen Zitronenduft und das ist schon so, toll.
1: Ja, wow.
3: Ich glaube, man hätte es auch mit Mandarinen vielleicht machen können. Also so, man merkt schon, es ist ein bisschen besser, aber den Kaffee hat es jetzt, glaube ich, nicht ersetzt. Meine Nase war frei, aber das kann auch an den Allergiemitteln liegen, die ich nehme.
0: Gut, vielleicht lag es auch daran, warst du erkältet, als du das Ganze, du warst ja gesund.
3: Ja.
0: Vielleicht liegt es daran.
3: Da vielleicht nochmal ausprobieren.
0: Ja, vielleicht müssen wir das Experiment in den Herbst verlegen.
1: Genau, klar.
0: Und dann achten wir noch
3: aber mal drauf. Aber geschadet hat es mir nicht, oder?
1: Ja, nee. Du siehst frisch aus wie eine Zitrone.
0: Ja, die Frage ist, wie wäre es gewesen, wenn dein Lieblingskaffee im Bett gewesen wäre?
3: Wahrscheinlich besser.

0: Brötchen noch, dann ist es 6:30 Uhr. Es ist Mittwoch, 10. Juni. Der kompakte News-Überblick jetzt mit Simone Sarno.
1: Iran greift US-Stützpunkte in mehreren Golfstaaten an. Der Papst weiht den Kirchturm der Sagrada Familie ein. Das Wetter sehr wechselhaft und noch mal kühler bei 12 bis 19 Grad. Die USA haben in der Nacht nach eigenen Angaben rund 20 Ziele im Iran angegriffen, als Vergeltung für einen abgestürzten US-Hubschrauber. Der Iran hat inzwischen reagiert und US-Stützpunkte in mehreren Golfstaaten angegriffen, berichtet SWR3-Korrespondent Moritz Behrendt.
2: Die jordanische Armee teilte mit, sie habe 5 Raketen abgeschossen, die auf die Luftwaffenbasis Al-Asraq abgeschossen worden seien. Trümmerteile seien auf jordanischem Boden niedergegangen, es habe jedoch keine Schäden und keine Verletzten gegeben. Raketenalarm gab es auch in Bahrain und Kuwait. Fast alle Drohnen und Raketen seien erfolgreich abgewehrt worden, teilte das US-Militär mit. Es gebe bislang keine Hinweise auf Schäden oder Verletzte auf den US-Basen, hieß es in einer ersten Einschätzung.
1: Die Spitzen von Union und SPD wollen heute mit Vertretern von Gewerkschaften und Arbeitgebern über geplante Reformen beraten. Bei den Gesprächen im Kanzleramt soll es neben dem Bürokratieabbau unter anderem um Änderungen im Steuersystem gehen. Die Arbeitgeber fordern angesichts der schwächelnden Wirtschaftssteuersenkungen und flexiblere Arbeitszeiten. Die Gewerkschaft lehnt das ab. Konkrete Entscheidungen sind von dem Treffen nicht zu erwarten. Papst Leo segnet heute bei einem feierlichen Gottesdienst den Kirchturm der Sagrada Familia in Barcelona. Es ist der jetzt höchste Kirchturm der Welt. Einzelheiten von SWR3 Barcelona-Korrespondentin Julia Macher.
3: An dem Gottesdienst zum 100. Todestag des Architekten Antoni Gaudí nimmt auch das spanische Königspaar teil. Zuvor besucht der Papst das Benediktinerkloster Montserrat. Das Marienheiligtum gilt als Symbol der kulturellen und religiösen Identität Kataloniens. In der auf ihre Eigenständigkeit bedachten Region spielt die eigene Sprache eine wichtige Rolle. Leo XIV. Hält seine Ansprachen auch deswegen teilweise auf Katalanisch.
4: Was heute noch wichtig wird.
1: Am Rande der beginnenden Luft- und Raumfahrtmesse in Berlin will die Bundesregierung ihre neue Luftfahrtstrategie vorstellen. Und in Kaiserslautern startet heute die Aktion Lauterer Schatten. In der Innenstadt werden, um Schatten zu spenden, Wäsche, Tischdecken und Bettlaken aufgehängt. 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
6: Wetterfrau Lea Spindler, diese Kälte ist doch nicht normal für Anfang Juni, oder?
7: Ah, doch, eigentlich sogar schon. Wir befinden uns nämlich gerade in der Schafskälte. Die ist immer so um den 10. Juni rum. Und dieses Jahr passt es auch echt wieder ganz gut. Das gibt es also schon öfter, dass es um die Zeit rum jetzt noch mal ziemlich kühl ist. Aber es ist halt nicht jedes Jahr so. Heute haben wir höchstens 12 Grad am Nachmittag im Hochschwarzwald und bis zu 19 Grad werden es gerade noch so in der Vorderpfalz. Dazu ist es auch noch echt aprillig vom Wetter her. Wir haben viele dichte Wolken, bisschen Sonne, dann Schauer und am Nachmittag noch Gewitter. Also langweilig ist es gerade nicht.
6: 6:32 Uhr rüber ins SWR3 Verkehrszentrum. Da haben wir die A8 Stuttgart Richtung München zwischen Friedberg und Adelzhausen. Unfall, 5 Kilometer Stau, da dauert es eine halbe Stunde länger. Die B10 in Stuttgart Richtung Pragsattel im Rosensteintunnel. Defekter PKW auf der linken Spur im Tunnel, 1 Kilometer Stau. Im Rhein-Neckar-Kreis ist die Plotzbacher Straße zwischen Allemühl-Plottersbach nach einem Unfall in beiden Richtungen gesperrt. Und wegen Bergungsarbeiten gesperrt die A4 Aachen Richtung Köln zwischen Kreuz Köln-West und Köln-Eiffeltor. Gute Fahrt!
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8: Guten Morgen.
6: Ja, da haben wir euch ein bisschen was in die Nase gesetzt, den Bäckereiduft. Ne? Wir haben heute Morgen schon mit dem Bäcker gesprochen hier, der einfach gesagt hat, okay, ich verkleidere ein bisschen. Ich bin auch dabei beim Trend mit Bäckerei-Neugründungen. Meldet sich hier gleich aus dem Saarland Michael, der sagt, hey, ich bin gerade mit meinem Truck unterwegs und habe 4 große verschlissene Backöfen geladen bekommen heute Morgen, die ich jetzt im Saarland bei der Firma General überholt werden. Insofern danke für diesen Bäckereiduft. Hier machen wir doch gerne.
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0: Sonnenbrille ist ganz gut heute, aber ich glaube, ich würde eher noch den Regenschirm vielleicht noch mit einpacken.
1: Als Backup.
0: Ja, als Backup. Und wir legen zu beidem noch was dazu, ein bisschen neuen Sound.
1: Kommt von den Giant Rooks, ganz neu in der SWR3 Morning Show, Want It Back.

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1: Der kompakte Newsüberblick um 7 jetzt mit Simone Sarno.
2: Immer mehr halten einen Immobilienkauf für unbezahlbar. Die Regierung berät mit Gewerkschaften und Arbeitgebern. Das Wetter sehr wechselhaft und noch mal kühler bei 12 bis 19 Grad. Immer mehr Menschen in Deutschland glauben, der Kauf einer Wohnung oder eines Hauses ist unbezahlbar. Bei einer Umfrage des Finanzierungsvermittlers Interhyp haben das 46% der Befragten gesagt. 7% mehr als noch vor einem Jahr. Weitere Ergebnisse fasst Michael Herr aus der SWR 3 Wirtschaftsredaktion zusammen.
3: Dem Kreditvermittler zufolge ist das Budget, das Interessenten für den Erwerb einplanen, zuletzt gestiegen. Es erhöhte sich im Schnitt um 35.000 Euro auf 384.000 Euro. Nach 2 Jahren mit sinkenden Preisen sind Wohnimmobilien 2025 laut Daten des Statistischen Bundesamts in Deutschland im Schnitt wieder etwas teurer geworden. Der Umfrage zufolge unterschätzten mittlerweile viele, wie lange es dauert, das benötigte Kauf- oder Baubudget anzusparen. Jeder Dritte benötige dafür mittlerweile 10 Jahre.
2: Es geht um das von der Regierung geplante Reformpaket, wenn sich heute die Spitzen von Union und SPD mit Vertretern von Arbeitgebern und Gewerkschaften treffen. Einzelheiten von SWR 3 Berlin-Korrespondent Chris Bertrow.
4: Arbeitgeber und Gewerkschaften sollen die Gelegenheit bekommen, ihre Positionen zu den Reformplänen der Koalition vorzutragen. Ziel ist es, die schwächelnde Wirtschaft wieder in Fahrt zu bringen und zu neuem Wachstum zu kommen. Die Spitzenpolitiker verbinden mit dem Treffen im Kanzleramt die Hoffnung, dass sich ein gemeinsames Verständnis für die Probleme und die Lösungen ergibt. Unionsfraktionschef Jens Spahn rief die Teilnehmer zur Kompromissbereitschaft auf. Entscheidungen könnten noch besser werden, wenn Arbeitgeber und Gewerkschaften sie mittragen. Viele Themen sind umstritten, zum Beispiel wenn es um flexiblere Arbeitszeiten oder Veränderungen bei der Rente geht.
2: Im Nahen Osten droht eine erneute Eskalation. Nach den US-Luftangriffen auf den Iran in der Nacht hat das Mullah-Regime mit Gegenschlägen reagiert. Die Revolutionsgarden haben mitgeteilt, es seien Drohnen auf US-Stützpunkte in mehreren Golfstaaten abgefeuert worden. Das US-Militär sagt, die Drohnen konnten abgefangen werden, es gebe keine Schäden.
0: Was heute noch wichtig wird.
2: Am Bonner Landgericht geht es um eine Klage einer Textilfirma. Sie fordert vom Bund fast 500 Millionen Euro für gelieferte Corona-Masken. Bill Gates sagt möglicherweise vor dem Epstein-Untersuchungsausschuss aus. Und in Mainz wollen tausende Menschen einen Vorlese-Weltrekord in Form einer Laola-Welle aufstellen. Die neuesten Nachrichten auch auf swr3.de.
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5: Also Sonnenanbeter, die müssen heute wirklich stark sein, Wetterfrau Lea Spindler.
6: Ja, also mit Sonne anbeten ist gerade irgendwie nichts. Es gibt heute im besten Fall mal so für insgesamt 3 Stunden Sonne, aber möglich sind eigentlich gerade 14. Also so richtig viel ist es nicht. Wir haben dichte Wolken, örtlich gibt es auch schon Schauer und gerade ab den Mittagsstunden werden die häufiger und zum Nachmittag kommen dann auch noch Gewitter mit dazu. Und dazu ist es auch noch unterdurchschnittlich kühl. 12 Grad gibt es heute im Allgäu, bis zu 19 Grad in der Pfalz.

0: jetzt. Also wir bleiben unter der 20-Grad-Grenze. Und morgen ist es dann wieder ein kleines bisschen wärmer, aber weiterhin trüb und wechselhaft. 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
1: 3:07 rüber auf die Straßen, das Aktuellste aus dem SWR3-Verkehrszentrum. Wir haben defekten LKW auf der A3 Köln Richtung Frankfurt zwischen Dietz und Limburg-Nord, da auf dem Standstreifen. Da liegen auch Reifenteile auf dem rechten und mittleren Fahrstreifen. Ungesicherte Unfallstelle auf der A3 Würzburg Richtung Nürnberg zwischen Kreuz Bibelried, Kitzingen, Schwarzach. Die linke Spur ist blockiert. Defekter PKW auf der A45 Hagen Richtung Gießen zwischen Wetzlarer Kreuz, Wetzlar Ost. Die linke Spur im Baustellenbereich dadurch blockiert. Defektes Fahrzeug auch auf der A620 Saarbrücken Richtung Saarlouis in Höhe Saarbrücken-Mahlstatter Brücke. Ein Unterlegkeil auf der A8 Stuttgart Richtung München zwischen Raststätte-Grübingen Süd und Mühlhausen auf der rechten Spur. In beiden Richtungen ungesicherte Unfallstelle im Kreis Calw auf der Straße zwischen Altburg und dem Abzweig nach Oberreichenbach. Kommen wir zu den Staus heute Morgen. Haben wir die A8 Stuttgart Richtung München zwischen Friedberg und Adelshausen. Unfall, dadurch 6 Kilometer Stau. B10 in Stuttgart Richtung Pragsattel im Rosenstein-Tunnel. Defekter PKW auf der linken Spur im Tunnel, deshalb 3 Kilometer Stau ab Stuttgart-Ost. Wegen Bergungsarbeiten gesperrt haben wir im Moment die A4 Aachen Richtung Köln zwischen Kreuz Köln-West, Köln-Eifeltor. Und nochmal die A4, diesmal in der Gegenrichtung Köln Richtung Aachen zwischen Dreikolmer und Kreuz Köln-Süd. Eine Baustelle, dadurch 5 Kilometer Stau. Gute Fahrt!
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3: Guten Morgen.
1: Für diesen Mittwoch packen wir euch gerne neue Comedy ans Herz direkt. Mhm. Und zwar, es gibt Neues von unserem Comedy-Star Andreas Müller.
4: Yes.
1: Es sind ziemlich beste Freunde.
3: Ja, es werden auf jeden Fall in den nächsten Wochen noch bessere Freunde, sicherlich.
1: Gianni und Don, freut euch drauf. Wir hören da gleich mal rein in den nächsten Minuten.
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0: Mittwochmorgen mit der SWR3 Morning Show und wir legen euch was ans Herz.
1: Yes.
0: Und nicht nur ans Herz, sondern auch an die Bauchmuskeln. Die wird es mit Sicherheit berühren.
1: Ja, zumindest mal die nächsten Wochen, denn morgen geht's ja los, die größte Fußballweltmeisterschaft aller Zeiten. Und passend dazu gibt es natürlich auch eine Comedy aus der SWR3 Comedy-Redaktion mit Andreas Müller. Und wir wissen, es werden die meisten Teams die meisten Spiele, aber am Ende gibt es nur einen Pokal. Mal schauen, ob das Siegerteam diesen auch dann bekommt.
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3: Das haben wir nun davon. Hallo Donny, best friend ever, wie geht es dir?
4: Sei leise, ich rede gerade mit meinem Pokal.
3: Welcher Pokal?
4: Dieser hier, Johnny.
3: Das ist doch der WM-Pokal.
4: Nein, das ist jetzt mein Pokal, gehört Amerika.
3: Aber den bekommt der Weltmeister.
4: USA ist Weltmeister, wir haben den meisten Nobelpreisträgers.
3: Aber so funktioniert die Regel nicht.
4: Seit wann interessieren uns Regeln, Johnny?
3: Stimmt auch wieder.
4: Hör zu, Johnny, der WM-Pokal bleibt hier in the Oval Office.
3: Und was bekommt der Sieger?
4: Oh, hier, diesen Toaster. Ist auch golden.
3: Die Fans können Fragen stellen.
4: Then you say that is tradition.
3: Welche Tradition?
4: Die wir gerade erfinden.
3: Ah, ich verstehe. Das ist FIFA-Standard.
4: Genau, deshalb, Johnny, mag ich euch. Ihr Schleimer seid so kreativ.
3: Oh, danke, Donny.
4: Das war eine Beleidigung.
3: Aber eine sehr schöne.
4: Ich muss aber noch meinen Namen hier in den Pokal schreiben. Und gut aufpassen, dass ich nicht falsch schreibe.
3: Warum, Donny?
4: Weil ich mache oft gravierende Fehler.
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0: rein in diesen Mittwochmorgen. Holen wir uns von zwei wunderbaren Musikern mit echt sensationellen Stimmen, die sich zusammengetan haben.
1: Zum einen Leonie und zum anderen Callum Scott.
0: Was ich noch nicht wusste über Callum Scott, dass der mal in einer Maroon 5 Tribute Band mitgespielt hat, als er jünger
1: ja?
0: war. Ja, die nannten sich Maroon 4.
1: Okay, einer hat gefehlt.
0: Deswegen Maroon 4.
1: Wer weiß, aber vielleicht waren die auch die Vorgänger von Maroon 5 und die haben sich dann das abgeguckt. Die haben gesagt, hey, guck mal, geile Band, Maroon 4, wir nennen uns Maroon 5.
0: Auch das kann natürlich sein. Also auf jeden Fall jetzt zusammengetan mit Leonie und es klingt einfach, es ist einfach schön. Stay, ganz neu in SWR 3.

0: 7.30 Uhr.
1: Es ist Mittwoch, 10. Juni. Der kompakte News-Überblick jetzt mit Simone Sano.
2: Iran reagiert auf die US-Luftangriffe. Einen Immobilienkauf halten immer mehr für unbezahlbar. Das Wetter sehr wechselhaft und noch mal kühler bei 12 bis 19 Grad. Die USA haben in der Nacht nach eigenen Angaben rund 20 Ziele im Iran angegriffen, als Vergeltung für einen abgestürzten US-Hubschrauber. Der Iran hat inzwischen reagiert und US-Stützpunkte in mehreren Golfstaaten angegriffen, berichtet SWR3-Korrespondent Moritz Behrendt.
3: Die jordanische Armee teilte mit, sie habe 5 Raketen abgeschossen, die auf die Luftwaffenbasis Al-Asraq abgeschossen worden seien. Trümmerteile seien auf jordanischem Boden niedergegangen, es habe jedoch keine Schäden und keine Verletzten gegeben. Raketenalarm gab es auch in Bahrain und Kuwait. Fast alle Drohnen und Raketen seien erfolgreich abgewehrt worden, teilte das US-Militär mit. Es gebe bislang keine Hinweise auf Schäden oder Verletzte auf den US-Basen, hieß es in einer ersten Einschätzung.
2: In diesem Jahr sind bei der Luft- und Raumfahrtmesse ILA deutlich mehr Hersteller von Rüstungsgeräten, wie zum Beispiel Kampfdrohnen, als sonst. Einzelheiten von SWR3-Reporter Johannes Friedl.
4: 750 Aussteller aus 37 Ländern hoffen auf neue Aufträge. Am Rande der ILA will die Bundesregierung heute ihre aktualisierte Luftfahrtstrategie präsentieren. Nach dem Scheitern des deutsch-französischen Eurofighter-Nachfolgers FCAS hat eine Allianz aus 8 Rüstungsunternehmen um den europäischen Luftfahrtkonzern Airbus angekündigt, einen Alternativplan für ein neues Kampfflugzeug vorzulegen. Ausgestellt werden auch zivile Flugzeuge, darunter von Airbus.
2: Eine eigene Wohnung oder ein eigenes Haus. Das halten immer mehr Menschen in Deutschland für unbezahlbar. Bei einer Umfrage des Finanzvermittlers Interhyp haben das 46% der Befragten gesagt. 7% mehr als im vergangenen Jahr. Und viele unterschätzten demnach, wie lange es dauert, das nötige Kapital anzusparen. Bei jedem Dritten dauert das inzwischen 10 Jahre.
5: Was heute noch wichtig wird.
2: In Berlin treffen sich die Spitzen der Regierungsparteien mit Arbeitgebern und Gewerkschaften. Es geht um das geplante Reformpaket. Und Papst Leo segnet heute den Kirchturm der Sagrada Familia in Barcelona, dem jetzt höchsten Kirchturm der Welt. 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
7: Wetterfrau Lea Spindler, diese Kälte ist doch nicht normal für Anfang Juni, oder?
8: Ah, doch, eigentlich sogar schon. Wir befinden uns nämlich gerade in der Schafskälte. Die ist immer so um den 10. Juni rum. Und dieses Jahr passt es auch echt wieder ganz gut. Das gibt es also schon öfter, dass es um die Zeit rum jetzt noch mal ziemlich kühl ist. Aber es ist halt nicht jedes Jahr so. Heute haben wir höchstens 12 Grad am Nachmittag im Hochschwarzwald und bis zu 19 Grad werden es gerade noch so in der Vorderpfalz. Dazu ist es auch noch echt aprillig vom Wetter her. Wir haben viele dichte Wolken, bisschen Sonne, dann Schauer und am Nachmittag noch Gewitter. Also langweilig ist es gerade nicht.
7: 7.34 Uhr rüber auf die Straßen, das Aktuellste aus dem SWR 3 Verkehrszentrum. Wir haben einen Unfall auf dem Abbiegestreifen auf der A5 Frankfurt Richtung Karlsruhe zwischen Karlsruhe-Durlach, Karlsruhe-Mitte. Defekter Pkw auf der A620 Saarbrücken Richtung Saarlouis in Höhe Saarbrücken-West-Spangenbrücke. Dadurch ist die rechte Spur blockiert. Ein Rind ist unterwegs auf der B27 Balingen-Villingen-Schwenningen zwischen Schönberg und dem Abzweig nach Zimmern unter der Burg. Ja, es ist nur eins. Dann kommen wir zu den Staus heute Morgen. Die A3 Würzburg Richtung Nürnberg zwischen Kreuz Biebelried, Kitzingen, Schwarzach. Da läuft eine Unfallaufnahme im Moment auf dem linken und dem mittleren Fahrstreifen. Deswegen 3 Kilometer Stau. Dauert eine Viertelstunde länger. A61 Ludwigshafen Richtung Hockenheim. Zwischen Kreuz Speyer und Hockenheim Baustelle. Die rechte Spur ist gesperrt. 5 Kilometer stockt es da. Auf der A643 Mainz Richtung Wiesbaden zwischen Dreieck Mainz, Schiersteiner Kreuz, 6 Kilometer stockend. A65 Landau Richtung Ludwigshafen zwischen Neustadt, Weinstraße Süd, Neustadt, Weinstraße Nord, Baustelle dadurch 2 Kilometer Stau. Die A8 Karlsruhe Richtung Stuttgart zwischen Pforzheim West, Pforzheim Ost, Baustelle 7 Kilometer, die hier stockend sind. 5 sind es auf der A81 Singen Richtung Stuttgart zwischen Böblingen-Hulb und Sindelfing-Ost wegen der Baustelle. Dann haben wir die A4. Und zwar Aachen Richtung Köln zuerst, zwischen Kreuz Köln-West, Köln-Eiffeltor wegen Bergungsarbeiten gesperrt und dann die Gegenrichtung A4 Köln Richtung Aachen zwischen, wo sind wir? Hier, zwischen Dreieck-Colmar und Kreuz Köln-Süd, eine Baustelle, 4 Kilometer Stau, da dauert es eine Viertelstunde länger. Das war's, eine gute Fahrt.
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6: Guten Morgen.
7: Schönen guten Morgen zusammen.
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0: Wir schauen uns ein bisschen die Sondereditionen Richtung Fußball an im Supermarktregal für euch heute Morgen. Hier ist die SWR 3 Morning Show. Wir geben auch noch Geld dafür aus.
1: Ja, für die Freistoßsahne zum Beispiel, das ist so eine Sprühsahne, oder aber auch den Stürmermix, ein Studentenfutter.
0: Jens Grote gut aus unserem Morning Show Team, das funktioniert, oder?
2: Ja, die Freistoßsahne ist ja dieselbe Sahne wie immer. Trotzdem wirkt sie mit diesem neuen Namen und der neuen Verpackung auf uns wie ein neues, sogar fast schon exklusives Produkt. Das sagt der Professor für Wirtschaft und Handelsexperte in Heilbronn, Carsten Kortum. Das hat man in der Getränkeindustrie mal über einen längeren Zeitraum untersucht.
3: Und da kann man eigentlich sagen, dass das gerade für Unternehmen diese Sonderverpackung eigentlich eine kostengünstige Alternative zu gänzlichen Produktinnovationen sind.
2: Das funktioniert wohl besonders gut bei Bier, Limos, Knabberkram, wie so Chips oder Nüsse, Süßigkeiten, sogar bei Grillwürstchen. Also bei allem, was wir für so einen gemeinsamen Fußballnachmittag oder Abend einfach brauchen.
1: Ist es vergleichbar mit so Saisonartikeln an Weihnachten und Ostern?
2: Nee, nicht so wirklich, weil Osterhasen und Weihnachtsmänner, die werden ja extra produziert dafür. Die gäbe es ohne die Anlässe nicht. Dieses ganze WM-Zeugs, was wir jetzt da sehen, das sind ja aber die normalen Produkte einfach nur in der neuen Verpackung. Das reicht aber schon, um uns dazu zu bringen, die jetzt eher aus dem Regal zu holen als vergleichbare Produkte.
3: Wenn wir Konsumgüter einkaufen, das täglich bedarf, dann ist die Kaufentscheidung 5 bis 7 Sekunden. Und wir kaufen natürlich sehr gewohnte Artikel, ja, um das Einkaufen auch möglichst einfach zu machen für uns. Aber wir wollen ja auch immer irgendwie mal was Neues entdecken. Wir wollen ja auch dieses Variety-Seeking, wir wollen ja auch mal Abwechslung haben.
2: Und wenn wir diese Freistoßsahne da im Regal sehen, dann reicht schon dieser kurze Schmunzler, den wir vielleicht empfinden, dass wir sagen, zack, die hauen wir in den Einkaufswagen.
0: Es ist gar nicht der kurze Schmunzler. Ich bin jetzt nicht der ausgewiesene Fußballfan, aber ich denke dann immer, ach guck mal, die ist frischer. Weil die hat ja den Fußball.
1: Ach so.
0: Ja, ich denke dann, die ist frischer, dann nehme ich die.
2: Okay.
0: Guckt mich nicht so komisch an. Das sind die einfachen Dinge, die den Kaufreiz auslösen. Hier ist SWR 3.

0: Hallo, hier ist die SWR3 Morning Show. Unsere beiden Moderatoren Annetta Politi und Kemal Goga versuchen gerade herauszufinden, was genau Sacha Baron Cohen hier in seinem neuen Film sagt.
1: Here's the question. Brigand, un con, voilà. Moi je dois. Is the answer yes or no?
0: Sobald Sie es verstanden haben, sind Sie gleich wieder für Sie da. Bitte warten Sie. Bitte haben Sie etwas Geduld.

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1: Der kompakte Newsüberblick um 8 jetzt mit Simone Sarnow.
2: Immer mehr halten einen Immobilienkauf für unbezahlbar. Tausende Lehrer demonstrieren vorm WM-Stadion in Mexiko. Das Wetter sehr wechselhaft und noch mal kühler bei 12 bis 19 Grad. Immer mehr Menschen in Deutschland glauben, der Kauf einer Wohnung oder eines Hauses ist unbezahlbar. Bei einer Umfrage des Finanzierungsvermittlers Interhyp haben das 46% der Befragten gesagt, 7% mehr als im vergangenen Jahr. Weitere Ergebnisse fasst Michael Herr aus der SWR 3 Wirtschaftsredaktion zusammen.
3: Dem Kreditvermittler zufolge ist das Budget, das Interessenten für den Erwerb einplanen, zuletzt gestiegen. Es erhöhte sich im Schnitt um 35.000 Euro auf 384.000 Euro. Nach 2 Jahren mit sinkenden Preisen sind Wohnimmobilien 2025 laut Daten des Statistischen Bundesamts in Deutschland im Schnitt wieder etwas teurer geworden. Der Umfrage zufolge unterschätzten mittlerweile viele, wie lange es dauert, das benötigte Kauf- oder Baubudget anzusparen. Jeder Dritte benötige dafür mittlerweile 10 Jahre.
2: Im Nahen Osten droht eine erneute Eskalation. Nach den US-Luftangriffen auf den Iran in der Nacht hat das Mullah-Regime mit Gegenschlägen reagiert. Die Revolutionsgarden haben mitgeteilt, es seien Drohnen auf US-Stützpunkte in mehreren Golfstaaten abgefeuert worden. Das US-Militär sagt, die Drohnen konnten abgefangen werden, es gebe keine Schäden. Kurz vor dem Start der Fußball-Weltmeisterschaft hat es in Mexiko-Stadt Massenproteste gegeben. Tausende Menschen haben die Hauptzufahrt des Aztekenstadions, in dem morgen das WM-Eröffnungsspiel stattfinden soll, blockiert. SWR 3 Mexiko-Korrespondentin Jenny Barke fasst die Gründe dafür zusammen.
4: Organisiert haben den Protest Lehrer, die deutlich höhere Gehälter und bessere Arbeitsbedingungen fordern. Mexikos Präsidentin Claudia Sheinbaum kritisierte den Protest als Provokation. Sie versicherte, dass trotz der Blockaden das Eröffnungsspiel garantiert stattfinden werde. Zuvor hatte die Polizei bei den Lehrerprotesten in Mexiko-Stadt Sprengstoff sichergestellt. In einem Bus von anreisenden Demonstrierenden seien 59 Sprengsätze entdeckt wurden, teilte das Innenministerium mit. Seit Tagen demonstrieren radikale Mitglieder der Lehrergewerkschaft CNTE. Neben höheren Gehältern fordern sie die Rücknahme einer umstrittenen Rentenreform.
0: Was heute noch wichtig wird.
2: Am Rande der beginnenden Luft- und Raumfahrtmesse in Berlin will die Bundesregierung ihre aktualisierte Luftfahrtstrategie vorstellen. Und am Bonner Landgericht geht es ab heute um eine Klage einer Textilfirma. Sie fordert vom Bund fast 500 Millionen Euro für gelieferte Corona-Masken. Die neuesten Nachrichten auch auf swr3.de.
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5: Ich hoffe, ich muss jetzt nicht gleich niesen. Der kürzeste Tag der Woche, Wetter, Frau Lea Spindler.
6: Ich habe heute Morgen auch so ein dünnes Vlies rausgeholt. Es ist schon echt frisch und so richtig warm wird es heute auch nicht mehr. 12 Grad gibt es höchstens im Schwarzwald. Bis zu 19 Grad werden es in Rheinhessen. Also wir bleiben heute unter dieser 20-Grad-Marke. Und dazu ist es jetzt noch oft trocken, außer im Allgäu. Da regnet es jetzt schon teils kräftig. Und sonst sind jetzt schon so ein paar Schauer unterwegs. Aber die werden jetzt dann immer mehr. Gerade so am Mittag und Nachmittag werden die häufiger. Und dann mischen sich auch so kleine, kräftige Gewitter mit dazu. Also es wird eher ein wechselhafter und nasser Tag. Und auch morgen bleibt es ziemlich wechselhaft. Da wird es aber immerhin 1 Grad wärmer.
1: 3 nach 8 rüber auf die Straßen, das Aktuellste aus dem SWR3-Verkehrszentrum. Wir haben einen Metallteil auf der A5, Karlsruhe Richtung Frankfurt in der Einfahrt Darmstadt-Eberstadt, da auf dem Beschleunigungsstreifen. Totes Tier auf der 81, Singen Richtung Stuttgart, zwischen Kreuzsingen, Kreuzheger auf der rechten Spur. Ungesicherte Unfallstelle auf der B269, Winterbach-Lebacher Straße, zwischen Bliesener Straße und im Tälchen. Kommen wir zu den Staus heute Morgen in SWR3-Land. A643 Mainz Richtung Wiesbaden, zwischen Dreieck Mainz, Stiersteiner Kreuz, 4 Kilometer steckenweise stockend. 5 Kilometer sind es auf der A66 Wiesbaden Richtung Frankfurt zwischen Wiesbaden-Erbenheim und Wiesbadener Kreuz. Die A8 Karlsruhe Richtung Stuttgart zwischen Pforzheim-West und Pforzheim-Ost. Eine Baustelle, deswegen 7 Kilometer teilweise stockender Verkehr. Da dauert es 20 Minuten länger. B295 Stuttgart-Ditzingen Richtung Stuttgart-Feuerbach zwischen Weilendorf-Mitte und dem Feuerbacher Tunnel 3 Kilometer Stau. Die A4 haben wir noch. Aachen Richtung Köln zwischen Kreuz, Köln-West, Köln-Eiffeltor wegen Bergungsarbeiten gesperrt. Und A4 Köln Richtung Aachen, zwischen Dreieck-Heumer und Kreuz Köln-Süd. Eine Baustelle, auch hier 4 Kilometer Stau. Das dauert ungefähr eine Viertelstunde länger. Das war's, gute Fahrt.
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7: Guten Morgen.
5: Einiges los heute Morgen auf den Straßen und in einem dieser Staus standen auch unsere Lieblingstierärzte. Mhm. Aber die Praxis wird gerade hochgefahren. In den nächsten Minuten dürfte der erste Patient bei den Tierdogs ankommen.
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0: Sam.
1: Die SWR3-Morningshow hier und hast es mitbekommen. Da. Ja, die sind da. Beim Bau von Stuttgart 21, da wird es jetzt länger gehen, weil man mehr als 1000 Kilometer falsche Kabel verlegt hat. Vielleicht wurden die aber auch von denen hier angeknabbert.
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7: Er knabbert bei uns immer alle Elektrokabel an und dann kann er so schlecht einschlafen.
3: Das soll man besser Fleischknepp anknabbern.
7: Habe ich ihm auch schon gesagt.
3: Aha, und was sagt er? Ja, mach mal laut.
6: Nee.
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6: Auch nee.
3: Der weiß aber auch nicht, was er will.
5: Was stellt er denn da genau an, ihr Safbock?
7: Naja, er beißt zum Beispiel das Kabel zum Fernseher durch und dann scheint er eine gewischt zu kriegen.
6: Nee.
7: Doch! Aber das scheint ihm gar nichts auszumachen.
5: Und dann ist bestimmt der Fernsehempfang weg.
6: Nee.
7: Nee, also tatsächlich läuft der Fernseher weiter. Es ist seltsam. Fast als ob der Strom durch ihn durchgeleitet würde.
3: Das soll er mal besser lassen, der Hammel da.
5: Aber ja, das ist es.
3: Was?
5: Sie haben da einen Leithammel.
7: Einen Leithammel?
5: Der ist leitend, das heißt stromführend. Deshalb können Sie weiter Fernsehen schauen, trotz durchgebissenem Kabel.
3: Ein Leithammel, halt ich's aus. Aber wenn Sie mal was brauchen, wo Sie nichts mehr sehen, also wo Ihnen höre und sehe vergehe, Dude.
7: Brauche ich dann einen anderen Hammel?
3: Nee, doch, unsere Rechnung.
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9: 8:30 Uhr. Es ist Mittwoch, 10. Juni. Der kompakte News-Überblick jetzt mit Simone Sanu.
10: Die Regierung berät sich mit Gewerkschaften und Arbeitgebern. Der Papst weiht den Kirchturm der Sagrada Familia ein. Das Wetter sehr wechselhaft und noch mal kühler bei 12 bis 19 Grad. Es geht um das von der Regierung geplante Reformpaket, wenn sich heute die Spitzen von Union und SPD mit Vertretern von Arbeitgebern und Gewerkschaften treffen. Einzelheiten von SWR 3 Berlin-Korrespondent Christoph Petro.
11: Arbeitgeber und Gewerkschaften sollen die Gelegenheit bekommen, ihre Positionen zu den Reformplänen der Koalition vorzutragen. Ziel ist es, die schwächelnde Wirtschaft wieder in Fahrt zu bringen und zu neuem Wachstum zu kommen. Die Spitzenpolitiker verbinden mit dem Treffen im Kanzleramt die Hoffnung, dass sich ein gemeinsames Verständnis für die Probleme und die Lösungen ergibt. Unionsfraktionschef Jens Spahn rief die Teilnehmer zur Kompromissbereitschaft auf. Entscheidungen könnten noch besser werden, wenn Arbeitgeber und Gewerkschaften sie mittragen. Viele Themen sind umstritten, zum Beispiel wenn es um flexiblere Arbeitszeiten oder Veränderungen bei der Rente geht.
10: Eine eigene Wohnung oder ein eigenes Haus, das halten immer mehr Menschen in Deutschland für unbezahlbar. Bei einer Umfrage des Finanzierungsvermittlers Interhyp haben das 46% der Befragten gesagt, 7% mehr als im vergangenen Jahr. Und viele unterschätzten, wie lange es dauert, das nötige Kapital anzusparen. Bei jedem Dritten dauert das inzwischen 10 Jahre. Papst Leo segnet heute bei einem feierlichen Gottesdienst den Kirchturm der Sagrada Familia in Barcelona. Es ist der jetzt höchste Kirchturm der Welt. Einzelheiten von SWR 3 Barcelona-Korrespondentin Julia Macher.
12: An dem Gottesdienst zum 100. Todestag des Architekten Antoni Gaudí nimmt auch das spanische Königspaar teil. Zuvor besucht der Papst das Benediktinerkloster Montserrat. Das Marienheiligtum gilt als Symbol der kulturellen und religiösen Identität Kataloniens. In der auf ihre Eigenständigkeit bedachten Region spielt die eigene Sprache eine wichtige Rolle. Leo XIV. Hält seine Ansprachen auch deswegen teilweise auf Katalanisch.
4: Was heute noch wichtig wird.
10: Die Luft- und Raumfahrtmesse in Berlin beginnt. In diesem Jahr sind deutlich mehr Rüstungshersteller unter den Ausstellern. Bill Gates sagt möglicherweise vor dem Epstein-Untersuchungsausschuss aus. Und in Kaiserslautern startet die Aktion Lauterer Schatten. In der Innenstadt werden, um Schatten zu spenden, Wäsche, Tischdecken und Bettlaken aufgehängt. 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
9: Es ist einfach noch kühler als gestern, Wetter, Frau Lea Spindler.
14: Ja, heute liegen die Temperaturen tatsächlich überall unter 20 Grad. 12 Grad gibt es am Nachmittag noch höchstens auf der Bar und bis zu 19 Grad werden es auch nur noch höchstens im Rheinland. Dazu geht es auch sehr wechselhaft durch den Tag mit vielen Wolken, bisschen Sonne und vor allem zum Nachmittag gibt es wieder teils kräftige Schauer und Gewitter. Und auch morgen geht es eher trüb und teils nass durch den Tag.
9: 8:32 Uhr rüber auf die Straßen, das Aktuellste aus dem SWR3-Verkehrszentrum. Wir haben einen Metallteil auf der Fahrbahn auf der A7 Füssen Richtung Ulm zwischen Dreikittistetten und Nersingen. Eine Vorabinfo auf der A61 Speyer Richtung Hockenheim wird die Einfahrt Hockenheim wegen Fahrbahnerneuerung in der nächsten halben Stunde so ab 9 ungefähr gesperrt und bleibt das auch dann das ganze Wochenende über. A65 Landau Richtung Ludwigshafen zwischen Neustadt-Weinstraße Süd, Neustadt-Weinstraße Nord, eine Baustelle, 2 Kilometer Stau. A66 Wiesbaden Richtung Frankfurt zwischen Wiesbaden-Erbenheim, Wiesbadener Kreuz, 5 Kilometer stockt's da. A8 Karlsruhe Richtung Stuttgart zwischen Pforzheim-West, Pforzheim-Ost, Baustelle hier 8 Kilometer Stau, dauert ungefähr eine Viertelstunde länger. B31 Lindau Richtung Friedrichshafen zwischen Langenargen-Oberdorf, Friedrichshafen-Ost, 2 Kilometer Stau. Dann haben wir die A4 Aachen Richtung Köln zwischen Kreuz, Köln-West, Köln-Eiffeltor wegen Bergungsarbeiten gesperrt. In der Gegenrichtung A4 Köln Richtung Aachen zwischen Dreikeumer und Kreuz, Köln-Süd, eine Baustelle hier 4 Kilometer Stau, da dauert es auch ungefähr eine Viertelstunde länger. Allen eine gute Fahrt.
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1: Guten Morgen.
9: Schönen guten Morgen zusammen.
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0: Das war so ein bisschen die Good News der Woche, über die wir uns wirklich gefreut haben. In Deutschland sind vergangenes Jahr so viele Bäckereien wie schon lange nicht mehr an den Start gegangen. Und wir haben heute Morgen schon von der Bäckerei gehört, es ist nicht mehr so die klassische, wie wir es kennen, ja, wo du hingehst, Auslage, da ist alles dabei, sondern es wird einfach ein bisschen drauf geachtet, dass es ein bisschen anders ist.
1: Ein besonderes Konzept hat sich auch Katrin Homberger aus Freiburg überlegt. Sie ist nämlich eigentlich Architektin, betreibt aber zu Hause nebenberuflich eine Backstube. Und einmal die Woche, da wird ihr Fenster zum Verkaufstresen. Was ist denn dein Topseller?
2: Der Waldseematrose. Das ist ein Weizenbrot auf Roggen-Sauerteig-Basis.
0: Okay, und nimm uns mal bitte mit. Also der entscheidende Schritt für eine echte Bäckerei zu werden war, dass dir der Backofen in der Küche zu klein war, das stimmt so?
2: Das war einfach so Nadelöhr. Ich stehe da ewig, weil ich ja immer nur wenig Brot in diesen Ofen reinkriege. Und dadurch, dass unser ältester Sohn dann auszog, konnten wir das Erdgeschosszimmer freiräumen. Und da habe ich jetzt auf knapp 10 Quadratmetern die Backstube.
1: Okay, und du verkaufst aus deinem Fenster immer freitags zwischen 16 und 18 Uhr, also eigentlich ganz anders wie bei den ganzen großen Bäckereiketten. Wie viele Kunden hast du so im Schnitt?
2: So zwischen 40 und 50 Kunden etwa. Einerseits wird so ein bisschen dieser Manufakturcharakter geschätzt. Andererseits, ich habe mich eben auf Sauerteigbrot spezialisiert. Das schätzen auch viele. Manche verabreden sich auch und sagen, okay, ich nehme jetzt 3 Brote mit. Eins ist für mich und 2 für meine Nachbarn, wenn man sonst nicht Zeit hat zu kommen.
0: Also, einmal die Woche Bäckerin, sonst Architektin. Schreit irgendwie nach noch einer Spezialisierung. So kurz vor Weihnachten kann man doch mal machen. Lebkuchenhäuser?
1: Ja.

0: Morgen, hier ist SWR 3, 8.48 Uhr, guten Morgen.
1: Worte, Jenny Berger, Evangelische Kirche.
2: Im Alltag kann der Blick für sich selbst verloren gehen. Wir sind beschäftigt mit Arbeit, Familie und anderen tausend Themen. Wir können aber nur für andere sorgen, wenn wir auch für uns sorgen. Der Mönch Bernhard von Clairvaux sagt deshalb: Wenn also alle Menschen ein Recht auf dich haben, dann sei auch du selbst ein Mensch, der ein Recht auf sich selbst hat. Warum solltest einzig du selbst nichts von dir haben? Wie lange noch schenkst du allen anderen deine Aufmerksamkeit, nur nicht dir selbst? Ja, wer mit sich selbst schlecht umgeht, wem kann der gut sein? Denk also daran, gönne dich dir selbst. Ich sag nicht, tu das immer. Ich sage nicht, tu das oft. Aber ich sage, tu es immer wieder einmal. Sei wie für alle anderen auch für dich selbst da. Oder jedenfalls sei es nach allen anderen.

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1: Der kompakte News-Überblick um 9 jetzt mit Simone Sahnel.
2: Mercedes-Benz steigt wohl wirklich ins Rüstungsgeschäft ein. Der geplante Börsengang von SpaceX bricht jetzt schon Rekorde. Das Wetter sehr wechselhaft und nochmal kühler bei 12 bis 19 Grad. Der Autobauer Mercedes-Benz steigt tatsächlich ins Rüstungsgeschäft ein. Die Financial Times berichtet, der Autokonzern und ein Münchner Rüstungs-Startup wollen heute eine Art Vorvertrag unterzeichnen. Geplant sei, dass Mercedes die Fahrzeuge für ein mobiles System zur Abwehr von Drohnen liefert. Als Grundlage für das Waffensystem diene der Kleintransporter Sprinter und die Militärversion der G-Klasse. Diese würden mit Sensoren und Abschussvorrichtungen für Abfangdrohnen des Startups ausgestattet. Auch VW denkt Medienberichten zufolge über die Herstellung von Rüstungsgütern nach und verhandelt offenbar mit einem israelischen Rüstungskonzern. Das Landgericht Bonn verhandelt ab heute die Klage eines Hamburger Textilherstellers. Der fordert wegen eines nicht zustande gekommenen Maskengeschäfts während der Corona-Pandemie rund eine halbe Milliarde Euro vom Bund. Einzelheiten von SWR3 NRW-Reporter Jochen Hilgers.
3: Die Klägerin soll nach eigenen Angaben vom damaligen Bundesgesundheitsminister Jens Spahn persönlich beauftragt worden sein, zu helfen. In diesem Fall mit der Beschaffung von 344 Millionen medizinischer Schutzmasken und 40.000 medizinischer Handschuhe. Der Auftrag dazu sei erteilt worden, versichert die Klägerin. Das Bundesgesundheitsministerium bestreitet demgegenüber laut Landgericht Bonn, dass es überhaupt zu einem Vertragsabschluss gekommen ist. Neben der Hamburger Firma klagen deutschlandweit noch fast 100 weitere gegen den Bund.
2: Der Börsengang des US-Unternehmens SpaceX in dieser Woche wird offenbar das größte Debüt der Börsengeschichte. Für die Aktie gibt es schon jetzt 4-mal mehr Anfragen, als Aktien verfügbar sind. Geplant war, mit dem Börsengang 75 Milliarden Dollar einzunehmen. Geschätzt wird der Umsatz am ersten Tag aber auf mehr als 250 Milliarden. Und das, obwohl das Unternehmen massive Verluste einfährt und nach eigenen Angaben auch in den kommenden Jahren nicht mit Gewinnen rechnet.
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2: In Berlin treffen sich die Spitzen der Regierungsparteien mit Arbeitgebern und Gewerkschaften. Es geht um das geplante Reformpaket. Und in Mainz wollen tausende Kinder einen Vorleseweltrekord in Form einer Laula-Welle aufstellen. 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
1: Also alle, die die Sonne lieben, die müssen heute ganz stark sein, Wetterfrau Lea Spindler.
4: Also mit Sonne ist heute auf jeden Fall sehr wenig, sagen wir es so. Die gibt es heute im besten Fall mal so für 3 Stunden ungefähr. Möglich sind eigentlich gerade 14, also so richtig viel ist es nicht. Wir haben ziemlich viele dichte Wolken am Himmel. Örtlich gibt es mal noch ein paar Schauer, die werden gerade ab den Mittagsstunden dann auch nochmal mehr. Und am Nachmittag kommen dann auch noch ein paar Gewitter mit dazu. Und es ist dazu dann auch noch unterdurchschnittlich kühl. Wir haben heute 12 Grad im Allgäu bis zu 19 Grad in der Pfalz. Und morgen ist es dann immerhin wieder 1 Grad wärmer, aber weiterhin trüb und recht wechselhaft. 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
1: 3:09 rüber auf die Straßen, das Aktuellste aus dem SWR 3 Verkehrszentrum. Wir haben die 61 Speyer-Richtung Hockenheim. Da ist die Einfahrt Hockenheim wegen Fahrbahnerneuerung voraussichtlich noch das ganze Wochenende bis zum Sonntag gesperrt. A8 Karlsruhe Richtung Stuttgart zwischen Pforzheim-West, Pforzheim-Osten, Baustelle dadurch 6 Kilometer stockend. Die A4 Aachen Richtung Köln zwischen Kreuz Köln-West, Köln-Eiffeltor wegen Bergungsarbeiten gesperrt. Und die Gegenrichtung, die A4 Köln Richtung Aachen zwischen Dreikeulmer und Kreuz Köln-Süd, eine Baustelle dadurch 4 Kilometer Stau. Hier dauert es auch eine Viertelstunde länger. Gute Fahrt!
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5: Guten Morgen.
1: Wir sind absolute Fans und für uns ist es eigentlich schon so ein bisschen wie der kleine Früh-Vor-Sommer-Absolut-Genial-Hit.
5: So ist es.
1: The Bowser.
5: Mit Magnetic.
1: Ja, so, so schön. Freuen wir uns gleich drauf.
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0: Was war das für eine Frucht heute Morgen nochmal über dir gesprochen habt? Über die handelsübliche Zitrone. Wir hatten es ja davon, diese neue Studie, die es da gibt. Eine Zitrone an deinem Nachttisch und dann bist du irgendwie...
1: Aufgeschnittene Zitrone, ja. Die soll durch diese ätherische Öle soll sie dir einen besseren Schlaf bringen. Mhm. Soll.
0: Sollst gut gelaunter aufstehen. Wir hatten ja heute Morgen den Selbstversuch mit unserem Jens Krotigut aus dem SWR3-Team. Der sagte, gut, einen Kaffee jetzt auch gemacht.
1: Ja, aber die Zitrone, die kann sogar noch ein bisschen mehr. Sie ist, wie du schon sagst, eine Superfrucht. Corinne Pieber aus unserem SWR3 Morning Show Team. Was kann die denn sonst noch?
2: Zitrone ist ein super Mittel bei Heuschnupfen. Rausgefunden haben das Forschende von der Uniklinik in Freiburg. Eine Hälfte einer Testgruppe mit Heuschnupfen hat da eine Woche lang Nasenspray mit Zitronen- und Quittenextrakt bekommen, die andere ein Placebo und die zweite Woche war es umgekehrt. Und tatsächlich hatten die Menschen mit dem Zitronen-Quitten-Mix deutlich weniger Heuschnupfensymptome wie eine laufende oder verstopfte Nase. Experten sagen außerdem, dass Zitronenöl schmerzlindernd wirken kann, zum Beispiel bei Massagen. Studien, die das beweisen, gibt's aber in dem Fall noch nicht. Und einfach an der Zitrone riechen, das hilft gegen Übelkeit. Zum Beispiel in der Schwangerschaft, schreibt die Krankenkasse KKH. Kleine Zitronenstücke einfach lutschen, sollten einen ähnlichen Effekt haben. Grund sind die Bitterstoffe in der Zitrone.
0: Also das zu unserer Zitrone, wie wir sie kennen. Mhm. Und SWR3-Land, habt ihr schon mal von der Yuzu gehört? Diese japanische Zitrone?
1: Ja.
0: Ey. Lecker. Oder?
1: Als Limo.
0: Ja, sensationell. Da habe ich neulich ein super Rezept gekriegt, ganz einfach zu machen. Das ist das Sommergetränk für mich in diesem Jahr, zumindest privat.
1: Ja.
0: Und ihr habt es nochmal nachgelesen. Dreimal so viel Vitamin C wie unsere Zitrone, wie wir sie kennen.
1: Also, Yuzu, auch lecker.
0: Ja, auch super lecker. Eine

0: neuen Sound für den Mittwoch und wir lieben ihn jetzt schon so sehr.
1: Magnetic von The Bowser.
0: Auch wenn es heute wechselhaft und bewölkt ist, aber das ist Sonne.
1: Sonne, Sommer.
0: Sonne.

0: Ich wollte eigentlich sagen Sommer und Sonne.
1: Ja.
0: Rausgekommen ist Sommer
1: und Sonne.
0: Und Sonne.
1: Du, ist es nicht so schlimm.
0: Aber ihr habt verstanden, was ich eigentlich sagen wollte.
1: Wir verstehen das und ihr auch natürlich. 0722211 auch in Bischweier. Du, Simone?
2: Ich wollte nur gerade zu eurem Sonne, wie auch immer, Text was sagen. Ich habe mich einmal verschrieben und hatte anstatt Sonne meiner besten Freundin Andrea Sobbe geschrieben, weil ich eigentlich immer die Sobbe mitbringe. Und seither bin ich einfach die Sobbe. Und egal, wo wir gemeinsam hingehen, in Urlaub oder wo auch immer, ich muss unbedingt immer die Sobbe mitbringen. Also macht euch keine Gedanken. Sobbe ist perfekt. Alla, macht's gut und danke für eure Sendung. Ciao.
0: Danke, Simone. Sobbe.

0: die Straßen. Das Aktuellste aus dem SWR3-Verkehrszentrum. Es wird so langsam weniger heute Vormittag. Wir haben eine Baustelle auf der A8 Karlsruhe Richtung Stuttgart zwischen Pforzheim West und Pforzheim Ost. A8 Karlsruhe Richtung Stuttgart zwischen Leonberg Ost, Stuttgart Möhringen. Baustelle auch 10 Kilometer Stau. Die A4 Aachen Richtung Köln ist zwischen Kreuz Köln West, Köln Eiffeltor wegen Bergungsarbeiten gesperrt. Und die Gegenrichtung A4 Köln Richtung Aachen zwischen Dreikrämer und Kreuz Köln Süd. Auch hier eine Baustelle, 4 Kilometer Stau. Da dauert es eine Viertelstunde länger. Das war's. Allen eine gute Fahrt.
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2: Guten Morgen.
0: Schönen guten Morgen zusammen.

0: Morgen geht's dann los mit der Fußball-WM, aber wenn wir ehrlich sind, wir sind doch schon in sehr vielen Bereichen Weltmeister. Schauen wir die Woche immer wieder drauf.
1: Käserollen, Weihnachtsbaum werfen, im Goaldiving, also im Bauchrutschen, da sind wir auch Weltmeister. Und allein die Faustballmänner.
0: So, da sind wir auch verdammt gut.
1: Ja, die haben nämlich schon die letzten 5 Weltmeisterschaften gewonnen.
2: Die letzte Weltmeisterschaft der Männer war 2023 in Mannheim. Faustball sieht ein bisschen aus wie eine Mischung aus Volleyball und Tennis. Nur hat man keine Hilfsmittel und der Ball darf nicht mit der flachen Hand, sondern nur mit der Faust oder dem Unterarm berührt werden. Und was viele vielleicht nicht wissen, Deutschland gehört seit Jahrzehnten zu den erfolgreichsten Faustballnationen überhaupt. Die Männer haben sich mittlerweile schon 13 Weltmeistertitel geholt. Also, wenn Handspiel die Regel ist, läuft's bei uns.
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2: Die Themen des Tages um 10 Uhr mit Simone Sano.
3: Mercedes-Benz will mit einem Drohnenhersteller kooperieren.

0: ignorieren. Der ADAC warnt vor einer Kostenfalle im Italienurlaub. Das Wetter sehr wechselhaft und noch mal kühler bei 12 bis 19 Grad. Der Autobauer Mercedes-Benz steigt wohl tatsächlich ins Rüstungsgeschäft ein. Die Financial Times berichtet, der Autokonzern und das Münchner Rüstungs-Startup Titan wollen heute eine Art Vorvertrag unterzeichnen. Einzelheiten von Geli Hensoldt aus der SWR3 Wirtschaftsredaktion.
1: Mercedes liefere dabei die Fahrzeuge für ein mobiles System zur Abwehr von Drohnen. Dabei sollen der Kleintransporter Sprinter und eine Militärversion des Geländewagens G-Klasse zum Einsatz kommen. Diese würden mit Sensoren und Abschussvorrichtungen für Abfangdrohnen von Titan ausgestattet. Mit dem System soll künftig kritische Infrastruktur in Deutschland geschützt werden, heißt es. Außerdem wäre es auch im Kriegsgebiet einsetzbar. Angesichts steigender Militärausgaben in Europa setzen deutsche Autohersteller stärker als bisher auf die Rüstungsindustrie als mögliches Wachstumsfeld.
0: Verbraucher in der EU sollen künftig bei vielen Produkten nur noch digitale Bedienungsanleitungen bekommen. Darauf haben sich das Europaparlament und die Mitgliedsländer geeinigt. Zu den Waren, die in Zukunft standardmäßig eine digitale Bedienungsanleitung haben sollen, gehören unter anderem Glühbirnen oder Batterien für E-Fahrräder, aber auch spezielle Industrieprodukte wie Schiffsausrüstung oder Aufzüge. Wer dafür eine gedruckte Anleitung haben will, muss sie vom Verkäufer einfordern. Italienurlaubern, die mit dem Auto unterwegs sind, drohen hohe Bußgelder. Grund: In den Städten und Gemeinden gibt es viele Straßen, bei denen die Durchfahrt verboten ist, und zwar mehr als in jedem anderen Land in Europa, sagt der ADAC. Einzelheiten von Michael Herr aus der SWR3 Wirtschaftsredaktion.
2: Der Verkehrsclub mahnt daher, vorsichtig zu sein. Anders als beispielsweise in Spanien oder Frankreich gäbe es in Italien in diesem Bereich keine einheitlichen Regeln. Die Beschilderungen seien außerdem oft schwer zu verstehen. Manchmal würden sogar Navigationssysteme die Urlauber direkt in die Verbotszone hineinführen. Überwacht werden die Regeln meist mit Videokameras. Daher könne es laut dem ADAC sogar vorkommen, dass Autofahrer mehrfach eine Strafe kassieren, wenn sie am selben Tag irrtümlich wiederholt in die Durchfahrtsverbotszone einfahren.
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0: In Berlin treffen sich die Spitzen der Regierungsparteien mit Arbeitgebern und Gewerkschaften. Es geht um das geplante Reformpaket. Und Papst Leo segnet heute den Kirchturm der Sagrada Familia in Barcelona, dem jetzt höchsten Kirchturm der Welt. Mehr regionale Nachrichten gleich um 11:30 im SWR3 Regio-Ticker.
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4: Das Wetter in SWR3-Land packen wir in die Geht-so-Schublade. Immerhin ist es noch trocken, bevor es ab heute Mittag dann überall kräftige Schauer geben kann. Teilweise auch einzelne Gewitter. Die Sonne lugt nur ab und zu mal in den trockenen Phasen durch. Die Höchstwerte dazu: maximal 12 Grad auf der Alp bis 19 Grad gibt es im Rheinland, also wesentlich kühler als zuletzt. Bleibt auch dabei, morgen weiter wechselhaft und teilweise nass. 10.03 Uhr, das Neueste aus dem SWR3-Verkehrszentrum. Vorsicht auf der A3 Würzburg Richtung Frankfurt. Zwischen Hößbach und Goldbach steht ein defekter LKW. Vorsicht auf der A5 Karlsruhe-Basel. In der Einfahrt Riegel ein defektes Fahrzeug auf dem Beschleunigungsstreifen. Eine Metallstange liegt auf der A8 Neunkirchen Richtung Saarlouis. In der Ausfahrt Heusweiler auch hier vorsichtig sein. A61 Ludwigshafen Richtung Hockenheim. Zwischen Kreuz Speyer und Hockenheim Baustelle, die rechte Spur ist gesperrt, 3 Kilometer Stau, 15 Minuten dauert es länger. Dann A8 Karlsruhe Richtung Stuttgart zwischen Pforzheim-West und Pforzheim-Ost, Baustelle 7 Kilometer stockend. A8 Karlsruhe-Stuttgart nochmal zwischen Leonberg-Ost und Stuttgart-Möhringen, 8 Kilometer stockender Verkehr. Und die A4 Aachen Richtung Köln ist zwischen Kreuz Köln-West und Köln-Eiffeltor wegen Reparaturarbeiten nach einem LKW-Unfall noch gesperrt. Wie lange das dauern wird, ist noch nicht klar. Wir sagen Bescheid. Gute Fahrt.
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4: Mit Nicola Müntefering. Hallo zusammen. Liebe und Begeisterung für bestimmte Dinge. Ja, das kann manchmal Ausmaße annehmen. Das ist wirklich beeindruckend. Menschen, die ein neues Gerät so sehr fühlen, dass sie irgendwie selbst zum Airfryer werden, zum Ventilator oder Wischroboter. Diese Fälle sammeln wir ein gleich in 10 Minuten.
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Eilmeldung aus dem SWR3 Verkehrszentrum. Achtung, Kinder auf der Fahrbahn, betrifft die A8 München Richtung Stuttgart. In der Einfahrt Günzburg, Kinder auf der Fahrbahn, Kinder auf der A8 München Richtung Stuttgart, in der Einfahrt Günzburg.

0: Tempest City, Self-Aware. Und damit willkommen. SWR 3 Now ist hier am Mittwochvormittag. Und es ist ja schön und gut, wenn man sich mit Dingen identifizieren kann. Aber manchmal nimmt das doch extreme Züge an. Wenn wir zum Beispiel ein neues Gerät haben, das zu unserer ganzen Persönlichkeit wird. Diese Transformation macht gerade auch Kollegin Julia Buchmeier durch. Du führst dein Ventilator-Dasein.
1: Ja, ich wohne in einer Dachgeschosswohnung. Das muss ich zu meiner Verteidigung an dieser Stelle sagen. Die wird sehr, sehr heiß im Sommer. Letztes Jahr waren es mal 34 Grad um 12 Uhr Mitternacht. Und jetzt habe ich mir endlich, was ich schon seit Jahren machen will, einen Turmventilator. Ich weiß jetzt, wie das heißt. Einen Turmventilator gekauft. Der ist jetzt auch nicht das neumodischste Modell überhaupt auf der Welt, aber er ist sehr wirkungsvoll. Ich habe den gestern abgeholt, der ist gebraucht, hat nicht viel gekostet, eingesteckt und dann saß ich eine halbe Stunde im Schneidersitz vor meinem neuen Turmventilator, wie so im Windkanal, und ich habe es einfach nur genossen. Es ist ein Traum. Ich erzähle das jetzt auch jedem, der es hören will oder der es auch nicht hören will. Ich besitze jetzt einen Turmventilator.
0: Und es ist doch auch schön, wenn man sich für solche Dinge so begeistern kann. Eine Freundin von mir, die ist seit neuestem ein Airfryer. Sie erzählt jedem die ganze Zeit, wie schön er ist, was man damit alles machen kann, wo sie ihn hinräumen will. Sie ist gerade diese Maschine. Also nicht essen, sondern sein.
1: Und ich bin halt gerade mein Ventilator.
0: So, SWR Dreiland. Was seid ihr denn gerade, bitteschön? Oder jemand bei euch im Umfeld?

0: Bestimmte Dinge oder Anschaffungen schüren so eine Begeisterung in uns, dass wir praktisch nur noch drüber reden und am Ende sogar selbst zu dieser Maschine werden. Jede Menge Bekenntnisse kommen gerade rein hier in SWR 3 Now von euch. Es ist herrlich, danke dafür. Jürgen aus Schriesheim, was bist du denn?
1: Also ich bin gerade total Balkonkraftwerk, ja. Ich habe mir vor kurzem, ja, haben wir uns so eine 2 kW-Anlage gekauft und die habe ich jetzt installiert und mit Speicher und allem Schnick und Schnack. Und jetzt sitze ich jeden Tag da an dieser scheiß App, ja, und schaue nach der Energieeffizienz, wie viel das wir verbraucht haben. Und also das ist total geil, ja.
0: Wie sehr lässt du deine Umgebung an dieser Erfahrung teilhaben?
1: Jeder, den ich treffe, ja. Ich bin so begeistert. Und dann sofort das Smartphone raus, ja. Und dann wird sofort die App vorgeführt, ja. Was man da alles so machen kann, was man da alles so sieht.
0: Du bist halt ein Balkonkraftwerk.
1: Ich bin ein Balkonkraftwerk, ja, genau. So schaut's aus.
0: Und ich bin ein Reiskocher, bekennt Denise per WhatsApp an die 07221 2011. Dieser Reiskocher ist natürlich neu. Er ist so gut, dass ich mittlerweile so gerne Reis esse, schreibt sie. Und ich erzähle es allen Leuten, ob sie es hören wollen oder nicht. Wir sind halt eine Maschine. Heute hier in SWR 3.

0: Gleich 10.30 Uhr. Das Neueste aus dem SWR3-Verkehrszentrum. Vorsicht auf der A66 Wiesbaden Richtung Frankfurt. Zwischen Frankfurt-Zeilsheim und Kelkheim liegen mehrere Metallteile auf der linken Spur. A61 Ludwigshafen Richtung Hockenheim. Zwischen Kreuz Speyer und Hockenheim Baustelle. Die rechte Spur ist gesperrt, 3 Kilometer Stau, 15 Minuten plus. A8 Karlsruhe Richtung Stuttgart. Zwischen Pforzheim West und Pforzheim Ost Baustelle 7 Kilometer stockend. Dann A8 Karlsruhe Richtung Stuttgart nochmal zwischen Leonberg Ost und Stuttgart Möhringen 8 Kilometer stockender Verkehr. Die A4 Aachen Richtung Köln ist zwischen Kreuz Köln West und Köln Eiffeltor wegen Reparaturarbeiten nach einem Lkw-Unfall noch bis ca. 13 Uhr heute Mittag gesperrt. Es gibt eine Umleitung Richtung Dortmund, am besten über die A1. Bocklemünd, Mengenich oder Merkenich ausweichen. Die A61 und A4 Koblenz Richtung Mönchengladbach ist zwischen Türnich und Kreuzkerpen wegen Schutzplankenerneuerung noch bis 14 Uhr gesperrt. Allen unterwegs gute Fahrt.
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0: mit Viola Kockler.
2: In Reutlingen sollen nach dem großen Stromausfall heute auch wieder die Gewerbekunden mit Strom versorgt werden. Die Reparaturen in dem ausgebrannten Umspannwerk werden aber noch Monate andauern. Die Sicherheitsvorkehrungen sollen verstärkt werden, sagt der Netzbetreiber. SWR3-Reporter Thorsten Weig.
3: Einen absoluten Schutz für die rund 330 Umspannwerke von Netze BW könne es nicht geben. Das machte der Netzbetreiber deutlich. Zu konkreten Sicherheitsmaßnahmen oder der Frage, ob es in Reutlingen beispielsweise Überwachungskameras gibt, wollte sich das Unternehmen nicht äußern. Nur allgemein hieß es hierzu, das Umspannwerk in Reutlingen sei kein besonders kritischer Standort und deshalb nicht außergewöhnlich geschützt gewesen. Zum großflächigen und mehrtägigen Stromausfall sei es gekommen, weil infolge des Brandes auch ein weiteres Umspannwerk ausgefallen sei, gewissermaßen in einer Kettenreaktion.
2: Ein ungewöhnlicher Geruch hat in einem Intercity in Böblingen für einen Rettungseinsatz gesorgt. Die Fahrgäste mussten den Zug verlassen. Möglicherweise war eine ätzende Flüssigkeit ausgetreten. SWR3-Reporterin Anna Knake.
4: Ein Intercity von Stuttgart nach Singen musste seine Fahrt in Böblingen frühzeitig beenden. Eine potenziell ätzende Flüssigkeit war im Zug ausgetreten, so ein Sprecher der Bundespolizei. Die Einsatzkräfte brachten daraufhin die 130 Passagiere des Zuges in Sicherheit. Zwei von ihnen klagten demnach über leichte Atemwegsbeschwerden. Die Feuerwehr konnte die Flüssigkeit abbinden, so der Sprecher weiter. Zu weiteren Hintergründen und wo die Flüssigkeit genau ausgetreten sei, könne er aber zum jetzigen Zeitpunkt keine weiteren Angaben machen.
2: Tausende Kinder starten heute in Mainz einen Weltrekordversuch im Vorlesen. Im Stadion von Mainz 05 wollen sie zusammen mit dem Rekord in Form einer Laola-Welle schaffen. Die Idee dazu hatte der Kinder- und Jugendbuchautor Stefan Gemmel aus dem Hunsrück. SWR3-Reporterin Tjada Hochtkötter über den Weltrekordversuch.
5: Das Ganze soll so aussehen, dass die Kinder in Gruppen verteilt im Stadion sitzen. Jede Gruppe bekommt dann einen kurzen Text, der in einzelne Wörter aufgeteilt ist. Wenn die Laola-Welle bei einer Gruppe ankommt, liest diese ihren Text vor, dann geht's direkt weiter zur nächsten Gruppe. So entsteht dann eine Vorlese-Laola-Welle, die durch das ganze Stadion rollt. Gelesen wird übrigens ein eigens für diesen Weltrekordversuch geschriebenes Gedicht über die Leidenschaft für das Lesen.
2: Das war der SWR3 Regio-Ticker. Die nächsten Nachrichten gibt es um 11.
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0: Maschine. Ich bin kein Mensch aus Fleisch und Blut.
1: Die Begeisterung für Neuanschaffungen nimmt manchmal extreme Ausmaße an. Wir werden praktisch zu dieser Maschine und sind so begeistert, dass es kaum noch ein anderes Thema für uns und unsere Umgebung gibt. Das ist keine Seltenheit, das zeigen die vielen Reaktionen von euch, die reinkommen hier in SWR 3 Now. Danke dafür. Wir hatten ja eben schon ein bekennendes Balkonkraftwerk, einen Reiskocher und Manu hat sich bei uns vorgestellt als Pizzaofen per WhatsApp an die 07221 2011.
2: Es gibt so viele geile Pizzaöfen, Leute, ich könnte 3 Stunden euch was erzählen über Pizzaöfen. Vielleicht können wir ja mal eine Sendung drüber machen.
1: Ja, machen wir doch gerade. Wo sonst könntest du denn deiner Begeisterung Ausdruck verleihen, lieber Manu? Ich bin eine Kaffeemaschine, schreibt Harald aus Burweiler. Und dabei besitzt er sie noch gar nicht. Ich habe das Ding bestellt. Sie kommt heute Nachmittag an, zwischen 3 und 4 Uhr. Ich bin so aufgeregt wie ein kleiner Junge, freue mich so sehr über meine Siebträgermaschine. Und ich bin ein Ventilator. Bekennt Moni. Ein Turmventilator, schreibt sie, der gehört mittlerweile zur Familie dazu.

0: SWR3 Now ist hier am Mittwochvormittag aus Stuttgart 21, wird also jetzt Stuttgart 31. Das Bahnprojekt wird jetzt nochmal verschoben, weil mehr als 1000 Kilometer falsche Kabel verlegt worden sind und die müssen jetzt erstmal ausgetauscht werden. Ministerpräsident Cem Özdemir will übrigens nicht, dass S21 zur Lachnummer wird. Mal sehen.
1: Ja, Cem Özdemir und wer ist hier?
2: Cem, ich bin's. Und wie läuft's?
1: Wunderbar, Winfried. Geräuschlos und konfliktfrei, sag ich mal.
2: Wenn man den Stromkasten Reutlingen mal außen vor lässt, oder?
1: Ja, stimmt, aber da guckt jetzt gerade Manuel danach.
2: Ich wollte mal wissen, was das mit den Kabeln bei S21 auf sich hat.
1: Wieso brauchst du welche?
2: Da sind ja mehr als 1000 Kilometer falsch verlegt worden. Wie kann denn das sein, Cem?
1: Also das muss schon unter der Vorgängerregierung passiert sein, also bei dir, Winfried.
2: Aber jetzt sag bloß, mir ein so lange Leitung gehabt.
1: Na, vor allem die Bahn, wenn sie jetzt erst gemerkt haben, dass das die falschen Kabel sind.
2: Was soll das eigentlich mit den ganzen Kabeln? Ich dachte, man macht heute alles mit WLAN, also wireless.
1: Das stimmt, Winfried. Wenn man WLAN macht, dann braucht es gar kein Kabel. Und wenn man dann noch die Schiene weglässt, dann braucht es nicht einmal einen Zug und man könnte mit dem Bus auf der Autobahn fahren.
2: Das siehst, Cem, es war schon richtungsweisend, das ganze S21-Projekt unter die Erde zu verlegen.
1: Wieso?
2: Da liegt das funktionslose Klump nicht so im Weg rum.

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6: Die Themen des Tages um 11 Uhr mit Pia Ritter.
7: Militärtechnik ist auf der Luft- und Raumfahrtmesse ILA stark vertreten. Die Fußball-WM sorgt offenbar nicht für deutlich mehr Konsum. Das Wetter, wolkenörtlich Regen und Gewitter, zwischendurch kurz sonnig bis 19 Grad. Selten hatte die Luft- und Raumfahrtmesse ILA in Berlin so viel Aufmerksamkeit wie in diesem Jahr. Rüstungsthemen stehen im Vordergrund. Die Großen der Branche sind da, wie zum Beispiel Diehl Defence aus Überlingen am Bodensee, Manager Harald Buschek.
8: Die ILA ist natürlich unsere Hausmesse als rein deutsches Unternehmen. Deswegen ist es für uns wichtig, dass wir hier für unsere nationalen, aber auch gerne natürlich auch internationalen Kunden präsent sind, dass wir Ansprechpartner sind, dass wir auch als deutsches Unternehmen zeigen, ja, wir stehen zur Verteidigungstechnologie.
7: Diehl Defence gehört zu den 8 Unternehmen, die nach dem FCAS aus einen neuen europäischen Kampfjet entwickeln wollen. Details will die neue Allianz morgen auf der ILA vorstellen. Das FCAS-Projekt lief seit 2017 mit der Perspektive einer Fertigstellung 2040. Nico Lange ist der Direktor des IRIS-Instituts für Risikoanalyse. So etwas kann heute nicht mehr funktionieren, sagt er im Deutschlandfunk.
9: Weil wir sehen, dass Innovation viel schneller geht, dass das Schlachtfeld insbesondere zwischen Russland und der Ukraine ganz schnelle Innovationszyklen hervorbringt, dass die Bedeutung zum Beispiel von Drohnen und Drohnenabwehr ungleich höher ist heute, als man das 2017 dachte. Und dass ein Entwicklungszeitraum bis 2040 doch extrem viele Risiken birgt.
7: Die Bundesregierung will heute Nachmittag ihre Luftfahrtstrategie auf der Messe vorstellen. Da soll es um das Ziel einer nachhaltigen, sicheren, wettbewerbsfähigen Luftfahrt gehen. Auch der Autobauer Mercedes-Benz steigt offenbar ins Rüstungsgeschäft ein. Nach einem Bericht der Financial Times soll Mercedes Fahrzeuge für ein mobiles System zur Abwehr von Drohnen liefern. Auf Basis des Sprinters und der Militärversion der G-Klasse. Partner ist demnach Titan Technologies aus München. In ganz Deutschland protestieren heute Klinikbeschäftigte gegen die Krankenkassenreform. Anlass ist das Treffen der Gesundheitsminister in Hannover. Kliniken und Gewerkschaft kritisieren unter anderem die geplanten Einschnitte beim Pflegebudget und bei Entlastungsmaßnahmen. Der Konsum in Deutschland dürfte wegen der Fußball-WM nur wenig steigen. Laut einer Umfrage des Nürnberg-Instituts für Marktentscheidungen wollen zum Beispiel nur knapp 20% der Befragten Fanartikel kaufen. 10% haben gesagt, dass sie sich wegen der WM neue technische Geräte wie Fernseher oder Beamer anschaffen. Ein Drittel plant, Spiele in der Gastro zu gucken. Etwa die Hälfte der Menschen hat gesagt, dass sie wegen der WM nicht mehr Geld ausgeben will. Mehr regionale Nachrichten um 11:30 im SWR3 Regio-Ticker.
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6: Das Wetter in SWR3-Land ist heute eher grau, später vor allen Dingen nass. Ab heute Mittag gibt es nämlich überall kräftige Schauer, auch einzelne Gewitter sind mit dabei. Wenn, dann kommt die Sonne zwischendurch nur mal eben ganz kurz raus. Die Höchstwerte dementsprechend kühl, maximal 12 Grad auf der Alp bis 19 im Rheinland. Morgen dann lassen die Schauer erstmal im Laufe des Tages nach, bevor es dann am Abend wieder nass wird. Insgesamt ähnliche Temperaturen. 11.03 Uhr, das Neueste aus dem SWR3-Verkehrszentrum. Vorsicht auf der B14 Stuttgart Richtung Herrenberg. Im Hieslacher Tunnel steht ein defekter Pkw. Die A5 Basel Richtung Karlsruhe ist zwischen dem Dreieck Weil am Rhein und Efringenkirchen gesperrt. Es brennt ein Fahrzeug auf dem Standstreifen. Bitte eine Rettungsgasse freihalten. A8, Karlsruhe Richtung Stuttgart, zwischen Pforzheim West und Pforzheim Ost, Baustelle 3 Kilometer stockender Verkehr. In der Gegenrichtung zwischen Pforzheim Süd und Pforzheim Ost 3 Kilometer stockend. Die A4, Aachen Richtung Köln, ist zwischen Kreuz Köln West und Köln Eiffeltor wegen Reparaturarbeiten nach einem LKW-Unfall bis ca. 13 Uhr gesperrt. Am besten ausweichen Richtung Dortmund über die A1, Bocklemünd, Mengenich und Merkenich. Die A61 und A4 Koblenz Richtung Mönchengladbach ist zwischen Türnich und Kreuzkerpen wegen Schutzplankenerneuerung noch bis 14 Uhr gesperrt. Gute Fahrt.
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6: Mit Nicola Müntefering. Hallo zusammen. Stuttgart gehört ja so zu den Epizentren des deutschen Hip-Hop. Vor knapp 3 Wochen gab es auch das große 0711-Event live in Stuttgart. Und unser Musikmann Benedikt Wiele, der ist immer noch ganz hin und weg von dieser Show.
10: Die ganze 0711-Crew ist dafür zu ihrem Jubiläum auf dem Stuttgarter Schlossplatz zusammengekommen. Die Mitglieder des Kolchose-Kollektivs, Massive Töne, Max Herre von Freundeskreis oder Afrop. Und neben dem musikalischen Aspekt war dieses Konzert einfach auch sehr emotional, weil es ein großes Wiedersehen alter Freunde und Weggefährten war, die zusammen echt deutsche Musikgeschichte geschrieben haben.
6: Und dementsprechend emotional ist auch die neue Doku darüber. 0711 Hip-Hop Made in Stuttgart. Daumen hoch dafür, die Begründung gibt's in 10 Minuten.
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0: deutschen Hip-Hop. Und wie genau es dazu gekommen ist, erzählt jetzt eine neue Doku. 0711 Hip-Hop Made in Stuttgart heißt sie. Ab heute in der ARD Mediathek. SWR3 Musikredakteur Benedikt Biele. Was genau macht diese neue Doku so spannend?
1: Die Doku zeigt echte Leidenschaft. Damals in den 90ern gibt es in Stuttgart

0: die spannendsten Geschichten aus dieser Zeit mit allen Höhen, aber auch allen Tiefen.
1: Und es gibt auch eine Geschichte, die klingt wirklich wie aus einem Hollywood-Film. Es geht um einen spektakulären Betrugsfall rund um 0711. Was ist passiert?
0: Ja, fast wäre 0711 daran kaputt gegangen und schuld war der Buchhalter. Der hat das Kreativbüro nämlich echt übel betrogen. Geht um Beträge im hohen sechsstelligen Bereich. Hat er irgendwie ganz smart an sich selbst überwiesen, getarnt als Zahlungen ans Finanzamt. Bis es dann irgendwann durch einen Zufall rausgekommen ist. Und dann hat der Buchhalter doch tatsächlich absichtlich einen Autounfall gebaut und so getan, als hätte er sein Gedächtnis verloren. Am Ende musste er dafür in den Knast. Aber 0711 hat es geschafft und kann deswegen jetzt auch 30-jähriges Jubiläum feiern.
1: Und deswegen gab es Ende Mai ja auch das große 0711 Jubiläumskonzert in Stuttgart auf dem Schlossplatz. Und das kommt natürlich auch vor in der neuen Doku. Guckt sie euch an, 0711 Hip-Hop Made in Stuttgart, ab heute in der ARD Mediathek. Und passend dazu jetzt hier in SWR 3 Musik von Freundeskreis.
2: Freundeskreis 99.
1: Esperanto.

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1: Wenn man von heute auf morgen zum absoluten Superstar wird, das erlebt ja Sienna Spyro gerade, kennen wir von diesem wunderbaren Hit hier. Die on this hill. Spätestens seit diesem Song sind auch die ganz großen Superstars, große Spyro-Fans, Pink zum Beispiel oder auch Demi Lovato, beide haben schon den Song gecovert. Und für Sienna ist die Gesamtsituation natürlich besonders und sie ist ziemlich geflasht gerade.
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3: Manchmal fühlt sich das gar nicht wie das echte Leben an. Nur wenige erfahren so etwas. Jedenfalls ein sehr durchgetakteter Lebensstil. Und ich versuche mein Bestes, um das irgendwie auch genießen zu können. Immer im Moment zu sein, nicht durchzuhetzen und das nicht für selbstverständlich zu nehmen.
1: Und was macht sie? Schreibt einfach weiter Hits. Das hier ist ganz neu und ganz schön. Sienna Spyro, Material Lover. In SWR 3 Now.

0: 11.30 Uhr, nee, 31 Uhr. Das Neueste aus dem SWR3-Verkehrszentrum. A8 Karlsruhe Richtung Stuttgart. Zwischen Pforzheim West und Pforzheim Ost Baustelle 3 Kilometer stockender Verkehr. In der Gegenrichtung zwischen Pforzheim Süd und Pforzheim Ost 3 Kilometer stockend. Die A4 Aachen Richtung Köln ist zwischen Kreuz Köln West und Köln Eiffeltor wegen Reparaturarbeiten nach einem LKW-Unfall gesperrt. Das Ganze noch bis ca. 13 Uhr. Am besten ausweichen Richtung Dortmund über die A1, Bocklemünd, Mengenich und Merkenich. Die A61 und A4 Koblenz Richtung Mönchengladbach ist zwischen Türnich und Kreuzkerpen wegen Schutzplankenerneuerung gesperrt. Das Ganze bis 14 Uhr. Gute Fahrt!
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2: Mit Viola Kockler. Die inzwischen vierte Flucht eines Straftäters aus der Psychiatrie in Emmendingen sorgt für Aufregung. Auch der 48-Jährige ist nach einem Freigang nicht zurückgekehrt. Zwei der vier geflüchteten Männer werden immer noch von der Polizei gesucht. SWR 3-Reporter Silas Schwab über die Stellungnahme der Klinik.
3: Es gäbe sehr individuelle Gründe, sagte der medizinische Direktor Ralf Zehnle uns, dass in wenigen Wochen gleich vier Straftäter geflohen sind, sei Zufall. Zwischen den Männern gäbe es keinen Zusammenhang, so der Klinikdirektor. Sie alle waren während ihres Freigangs verschwunden. Zwar hätten sich zwei der Männer ein Zimmer geteilt, nur einer wurde aber inzwischen gefasst. Deshalb waren sie wahrscheinlich nicht zusammen auf der Flucht. Auch ein Nachahmungseffekt schließt die Klinik aus. Die wiederholten Fluchten erschweren laut Zehnle allerdings die Resozialisierung der anderen Patienten.
2: Ein Textilunternehmen verklagt den Bund vor Gericht in Bonn auf eine 500 Millionen Euro. Hintergrund ist ein angeblicher Vertrag über die Lieferung von Corona-Schutzmasken. SWR3-Reporter Jochen Hilgers berichtet.
4: Die Klägerin soll nach eigenen Angaben vom damaligen Bundesgesundheitsminister Jens Spahn persönlich beauftragt worden sein, zu helfen. In diesem Fall mit der Beschaffung von 344 Millionen medizinischer Schutzmasken und 40.000 medizinischer Handschuhe. Der Auftrag dazu sei erteilt worden, versichert die Klägerin. Das Bundesgesundheitsministerium bestreitet demgegenüber laut Landgericht Bonn, dass es überhaupt zu einem Vertragsabschluss gekommen ist. Neben der Hamburger Firma klagen deutschlandweit noch fast 100 weitere gegen den Bund.
2: Das Ulmer Münster ist heute auch offiziell seinen Titel höchster Kirchturm der Welt los. Der Papst will heute den Turm der Sagrada Familia in Barcelona weihen, der inzwischen der höchste Kirchturm der Welt ist. SWR3-Reporterin Maja Nötzl.
5: 172,5 Meter hoch ist der Christusturm, das zentrale Element der Sagrada Familia. Er überragt damit das Ulmer Münster um 11 Meter. Entscheidend dafür ist das Glaskreuz, das eine Firma aus Gundelfingen hergestellt und auf dem Turm montiert hat. Schon mit dem ersten Bauteil, das im November aufgesetzt wurde, war der neue Turm höher. Heute wird der Christusturm nun von Papst Leo gesegnet und eingeweiht. Aus Ulm werden weder Vertreter der Stadt noch der evangelischen Kirchengemeinde dabei sein.
2: Das war der SWR3-Regio-Ticker. Die nächsten Nachrichten gibt es um 12.
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0: Wenn Menschen Eltern werden, dann schicken sie irgendwann ein Foto rum mit Gewicht, Uhrzeit, allen geht's gut und willkommen Luca, Jonas, Florian. Aber mittlerweile gibt es ja diesen Trend, dass Menschen scherzhaft eine Art Rezension verfassen über ihr Baby, wie in so einem Online-Shop. Dann wird dann eben nicht der Föhn bewertet, sondern das Baby. Sascha Kaup aus dem SWR3-Now-Team ist zum Äußersten gegangen, hat recherchiert, denn angefangen hat das Ganze offenbar mit Papa Jordan, der kommt aus Alabama in den USA und der hat wohl als erster so ein TikTok-Video gemacht, hat seiner kleinen Tochter Lou eine Bewertung von 4,5 Sternen gegeben. Warum nicht volle Punktzahl?
1: Ja, also Jordan meint, er habe leider ein Exemplar erwischt, bei dem der Blähungsmodus aktiviert ist. Aber ist kein Ding. Sie hätten ja auch nur das Basispaket bestellt, ne? Ohne irgendwelche Extras. Und vor allem, er sagt, also für die reine Optik, also der Süßheitsfaktor, da gibt es auf jeden Fall 5 von 5 Sternen.
0: Und das Netz feiert ihn seitdem und stellt eigene Rezensionen ins Netz. Und wie so oft sind die Kommentare unter diesen Videos fast noch besser.
1: Ja, vor allem auch unter dem Video von Jordan. Also das hat mittlerweile mehr als 18 Millionen Aufrufe. Und da fragt dann zum Beispiel Hannah, sag mal, kann man die auch umtauschen? Weil also ich habe vor 16 Jahren auch so ein Produkt bekommen und irgendwie funktioniert es jetzt nicht mehr richtig.
0: Oder hier, Liz sagt, aufpassen, wenn ihr auf Bestellen klickt. Ich habe das 2-für-1 Paket bekommen.
1: Ja, das kann auch manchmal passieren. Schön war hier auch Vanessa Marie, die hat so eine kleine Warnung, die sagt, also du hast vergessen dazu zu sagen, dass die Lieferung wirklich zwischen 8 und 9 Monate dauern kann.
0: Und gut gefällt uns auch hier im SWR3 Now Team der Warnhinweis von Rox. Achtung, es ist keine Anleitung dabei.

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1: Die Themen des Tages um 12 Uhr mit Pia Ritter.
2: Der Anteil von Wärmepumpen in Neubauten ist stark gestiegen. Fischer retten nach einer Woche einen Mann aus dem Meer. Das Wetter wechselhaft mit Schauern und später auch Gewittern, 12 bis 19 Grad. Klimafreundliche Wärmepumpen setzen sich immer mehr durch, vor allem im Neubau. Ihr Anteil hat sich nach Zahlen des Statistischen Bundesamtes innerhalb von 10 Jahren fast verdoppelt. In fast 3/4 aller neuen Wohngebäude sind Wärmepumpen im Einsatz. Mehr zur Entwicklung von SWR3-Umweltredakteurin Katha Jansen.
3: Damit ist die Wärmepumpe bei neugebauten Häusern inzwischen mit Abstand die beliebteste Heizquelle. Rund 74% der 2025 fertiggestellten Wohngebäude heizen so. Bei den Häusern, die in Planung sind, setzen sogar 87% auf die Wärmepumpe. Allerdings betrifft das weiter vor allem Ein- und Zweifamilienhäuser. Neubauten mit Mehrwohnungen hatten zuletzt in nur etwas mehr als der Hälfte der Fälle eine solche Heizung.
2: Überhaupt sind in Neubauten die Erneuerbaren weit vorn, also neben Erd- und Luftwärmepumpen, Pelletheizungen, Biogas, Biomethan und so weiter. Morgen diskutiert der Bundestag das neue Gebäudemodernisierungsgesetz.
3: Das soll das bisherige Heizungsgesetz ablösen und auch im Neubau wieder Gas- und Ölheizungen zulassen. Betreffen dürfte das in der Realität aber nur wenige. Während Gasheizungen vor 10 Jahren noch mehr als die Hälfte der Heizungen im Neubau ausgemacht haben, waren es zuletzt nur noch rund 11%.
2: Das Deutsche Institut für Wirtschaft rechnet mit einer vorübergehenden

0: bestehenden Rezession für Deutschland, ausgelöst durch den Energiepreisschock wegen des Iran-Kriegs, schreiben die Wirtschaftswissenschaftler in ihrer Konjunkturprognose. Sie gehen im laufenden und im Sommerquartal davon aus, dass die Wirtschaft leicht schrumpft. Zum Jahresende werde sie sich stabilisieren, auch wegen des Finanzpakets der Bundesregierung. Für das gesamte Jahr rechnet das DIW mit einem Wachstum von 0,5%. Pro-palästinensische Aktivisten haben Zufahrtsstraßen zur internationalen Luft- und Raumfahrtausstellung ILA in Berlin blockiert. Sie protestieren nach eigenen Angaben dagegen, dass Rüstungskonzerne auf der Messe vertreten sind. Die Veranstalter teilten mit, dass bei der Anreise mit Verzögerungen gerechnet werden müsse. Die ILA ist heute in der Nähe des Hauptstadtflughafens BER eröffnet worden. Erwartet wird am Nachmittag auch Kanzler Merz. Die Bundesregierung will ihre neue Luftfahrtstrategie vorstellen. In Südchina hat ein Mann 7 Tage lang ohne Boot und Nahrung auf dem offenen Meer überlebt. Er war laut chinesischen Medien Ende Mai an einer Promenade ausgerutscht, ins Wasser gestürzt und von der Strömung aufs Meer gezogen worden. Er sagt, dass er sich von kleinen Krebsen ernährt hat, die er an einer Boje gefunden hat. Nach 7 Tagen fanden und retteten 2 Fischer den völlig erschöpften Mann. 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
2: Das Wetter für SWR Rheinland vom Rheinland bis zum Bodensee. So richtig sommerlich fühlt sich das heute nicht an. SWR 3 Wetterfrau Lea Spindler.
3: Nee, also es ist auch echt kühl. Wir haben verbreitete Temperaturen unter 20 Grad. Stellenweise regnet es auch und dann fühlt sich das alles ja sowieso noch mal kälter an. In den nächsten Stunden breiten sich dann immer mehr Schauer und Gewitter aus. Am meisten regnet es heute im Allgäu. Morgen geht es dann auch oft nass in den Tag rein. Dann wird es aber langsam trockener. Trotzdem überwiegen auch morgen wieder die Wolken. Sonne gibt es nur ganz selten mal. Ein bisschen wärmer wird es wieder, bei höchstens 14 Grad am Nachmittag im Westerwald und 19 Grad in der Pfalz. Auch am Freitag bleibt es noch mal eher trüb und wechselhaft.
2: 12.03 Uhr, das Neueste aus dem SWR3-Verkehrszentrum. Vorsicht in Bendorf auf der Grenzhäuserstraße zwischen Grubenweg und Ortsausgang in beiden Richtungen. Eine Unfallaufnahme hinter einer Kurve. A5 Basel Richtung Karlsruhe, zwischen Rastatt Nord und Karlsruhe Süd, 4 Kilometer stockender Verkehr. A602 Longich Richtung Trier, zwischen Kennen und Trier Verteilerkreis, Fahrbahnerneuerung. Hier ist nur eine Spur frei, 4 Kilometer Stau, dauert eine halbe Stunde länger. A8 Karlsruhe Richtung Stuttgart, zwischen Pforzheim West und Pforzheim Ost, Baustelle 4 Kilometer stockend. Und die A61 und die A4 Koblenz Richtung Mönchengladbach ist zwischen Türnich und Kreuzkerpen wegen Schutzplankenerneuerung gesperrt. Das Ganze noch bis 14 Uhr. Gute Fahrt!
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2: Bin Nicola Möntefering. Elon Musk macht mal wieder Elon Musk-Sachen. Übermorgen soll sein Raumfahrtunternehmen SpaceX an die Börse gehen. Und darüber reden nicht nur Börsenfans und Raketenbauer, sondern auch wir gleich im SWR3-Top-Thema. Nämlich über ein großes Projekt, von dem wir im Alltag vermutlich wenig mitbekommen werden, das aber Elon Musk noch reicher machen könnte, als er eh schon ist.
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1: Elon Musk, der Mann schwebt irgendwo im Dreieck zwischen Genie, Größenwahn und Irrsinn. Am Freitag will er sein Unternehmen SpaceX an die Börse bringen. Da gehören dann auch Starlink mit dazu, also Internet über Satellit, dann die KI-Sparte von Musk und auch der Messenger X. SWR 3 Raumfahrtexperte Uwe Gradwohl. Wir haben im Alltag nicht viel davon. Warum?
2: Das Geld aus dem Börsengang, das wird vor allem mal in die Entwicklung des großen Raumschiffs Starship gehen. Das wird dann über 100 Tonnen Fracht auf einen Schlag ins All bringen können. Das ist schon ziemlich viel. Damit könnten dann die Preise pro Tonne in die Erdumlaufbahn nochmal deutlich sinken. Aber ob sowas dann auch bis zu uns, bis zum einfachen Verbraucher durchschlägt, das ist völlig offen. Denkbar wäre zum Beispiel, dass dann die Nutzung vom Starlink-Satellitennetzwerk dadurch günstiger wird. Aber da muss man sagen, Starlink spielt bei uns keine so große Rolle. Internet aus dem All, das ist eher was für große, dünn besiedelte Gebiete und Staaten, wie eben beispielsweise die USA. Da ist es ein richtig großes Geschäft. Das Geld aus dem Börsengang wird aber auch dazu genutzt werden, verstärkt ins Geschäft mit der Chip-Produktion für KI einzusteigen und auch für die Programmierung neuer KI-Modelle. Da muss SpaceX eher schauen, dass es auf den bereits fahrenden KI-Zug noch mit aufspringt.
1: Musk hat ja auch vor, Rechenzentren für KI ins All zu bringen, damit die hier auf der Erde nicht Energie wegnehmen. Wie hängt der Börsengang denn damit zusammen?
2: Aus dem Börsengang geht sicherlich auch Geld in diese Idee, Rechenzentren in der Erdumlaufbahn zu stationieren. Ja, es ist so, KI braucht viel Energie und bei diesen Rechenarbeiten entsteht viel Abwärme. Und die Idee ist, dass man das im kalten Weltall eben gut loswerden kann, diese Abwärme. Technologieexperten sagen aber, Moment, im Weltall, da haben wir Vakuum, keine Luft, die diese Rechenzentren umströmt und diese kühlen könnte. Das ist nämlich der viel wirkungsvollere Kühlungsprozess, als der, diese Wärme einfach abzustrahlen ins All. Also von daher gibt es da technologische Fragen, ob das wirklich möglich ist. Und insgesamt ist die Idee ein großes finanzielles Invest, aber verbunden mit einem hohen technologischen Risiko. Großes Fragezeichen, ob das klappt.
1: Jetzt haben wir ja in Deutschland auch Raumfahrtunternehmen, aber der ganz große Player auf dem Feld sind wir nicht. Gibt so ein Börsengang unserer Raumfahrtindustrie Schub?
2: Also der Schub ist in Deutschland eigentlich bereits da. Es ist schon richtig, dass SpaceX durch seine durchaus spektakuläre Raumfahrttechnologie, wie diese Raketen, die aus dem All zurückkehren und sich wieder auf den Startplatz stellen, das sind ja tolle Bilder, da hat SpaceX schon die letzten Jahre viel Aufmerksamkeit auf den privaten Raumfahrtsektor gezogen. Deutsche Startups bauen mittlerweile

Sehr schön. Viele große Talente in der SWR 3 Land, die sich jetzt freuen über ganz schöne neue Musik. Haha, Tame Impala, Jenny, Dracula.

Kurzes Wetterupdate für SWR 3 Land. In Neuwied ist es bedeckt bei 15 Grad, 13 Grad und viele Wolken in Sigmaringen. Und in Basel ist es wolkig bei 17 Grad. Kurz nach 12:30 das Neueste aus dem SWR 3 Verkehrszentrum. Vorsicht auf der B28 Reutlingen Richtung Horb. Zwischen Industriegebiet Reutlingen West und B27 Stuttgarter Straße. Hier liegt ein Plastikteil auf der Fahrbahn. A5 Basel Richtung Karlsruhe, zwischen Rastatt Nord und Karlsruhe Süd. 5 Kilometer stockender Verkehr, dauert 15 Minuten länger. A602 Longich Richtung Trier, zwischen Kennen und Trier Verteilerkreis, Fahrbahnerneuerung. Es ist nur eine Spur frei, 3 Kilometer Stau plus 20 Minuten. A8 Karlsruhe Richtung Stuttgart, zwischen Pforzheim West und Pforzheim Ost, Baustelle 3 Kilometer stockend. Und die A61 A4 Koblenz Richtung Mönchengladbach ist zwischen Türnich und Kreuzkerpen wegen Schutzplankenerneuerung noch bis 14 Uhr gesperrt. Gute Fahrt, SWR 3 Now ist hier am Mittwochmittag mit Nicola Müntefering. Guten Tag.

0: Mittwochmittag in SWR 3 Now mit den Gedanken von Maike Röber, Evangelische Kirche.
1: Ich hab's aufgegeben, sagt er, und ich staune. Wie er das so sagt, wirkt er erleichtert, fast ein bisschen froh. Viele Jahre hat er sich immer wieder mit seinen Eltern auseinandergesetzt, oft gestritten. Irgendwas hatten sie immer an ihm und seinem Leben auszusetzen. Sein Job war ihnen nicht gut genug. Mach doch mal was Anständiges. Die Freundin passte nicht zu ihm. Was willst du mit der? Dann war es seine Kleidung. Mit solchen Klamotten läufst du rum? Immer wieder hat er sich verteidigt, gerechtfertigt und ist dabei nur auf taube Ohren und Unverständnis gestoßen. Und dann habe ich's aufgegeben. Bringt ja doch nichts, erzählt er mir. Das war wie ein jahrelanger Kampf gegen Windmühlen. Und lächelt tatsächlich, als er das so sagt. Aufgeben, das ist eigentlich was, was man nicht macht. Oder zumindest nichts, was man sich und anderen so einfach eingesteht. Wer aufgibt, der ist zu schwach oder macht es sich zu leicht. Oder im Gegenteil. Manchmal ist Aufgeben etwas, wofür es viel Mut und Kraft braucht. Wie bei meinem alten Studienfreund. Er hat es sich nicht leicht gemacht. Wirklich viele Jahre hat er darum gekämpft, dass seine Eltern und er sich besser verstehen. Und vor allem akzeptieren, dass das, was für ihn passt, nicht unbedingt das sein muss, was sie selbst gut finden. Diesen Wunsch aufzugeben, das war super schwer für ihn und hat am Ende aber doch vieles leichter gemacht. Spart ihm nun Kraft und Energie und Zeit. Und mit seinen Eltern ist es dadurch übrigens auch zumindest ein bisschen einfacher geworden, seitdem er nicht mehr jedes Mal darüber nachdenkt, wie er sich nun am besten verteidigen und für Verständnis werben kann. Aufgeben ist alles andere als leicht, aber manchmal halten uns Menschen gefangen und ihre Erwartungen, die wir nicht erfüllen können. Zur Freiheit hat Christus uns befreit, heißt es in der Bibel. Und vielleicht gehört dazu auch die Freiheit, loszulassen, was nicht mehr zum Leben führt.

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9: Die Themen des Tages jetzt um 1 mit Pia Ritter.
10: Iran droht mit Abbruch von WM-Spielen bei Protesten gegen das Regime. Für Ärzte an den Unikliniken gibt es eine Tarifeinigung. Das Wetter wechselhaft mit Schauern und später auch Gewittern, 12 bis 19 Grad. Der iranische Außenminister Araghchi reagiert mit Anschuldigungen auf die US-Angriffe heute Nacht. Die seien keine Reaktion auf den Absturz eines Militärhubschraubers, wie die USA behaupteten, sagt Araghchi und zweifelt deren Friedenswillen an. Es wäre reine Ostkorrespondentin Phyllis Kückrikol.
11: Das Regime in Teheran wirft den USA vor, den Absturz des US-Militärhubschraubers als Vorwand für weitere Angriffe auf den Iran zu nutzen. Teheran widerspricht der Darstellung Washingtons, wonach der Patrouillenhelikopter abgeschossen worden sei, und spricht stattdessen von einem Unfall. Der Sprecher des iranischen Außenministeriums Baghaei beschuldigt die USA, mit den wiederholten Angriffen den diplomatischen Verhandlungsprozess zu gefährden. Er betonte, dass sein Land die Lage neu bewerten müsse, da diplomatische Fortschritte ein Mindestmaß an Stabilität erforderten.
10: Iran will auch Einfluss auf die Spiele der iranischen Fußballnationalmannschaft in den USA nehmen, beziehungsweise auf das Verhalten dort lebender Iraner im Stadion, WM-Reporter Uli Schäfer.
12: Irans Sportminister stellte jetzt klar, dass die Verantwortlichen des Teams das Spiel abbrechen würden, sobald in den Stadien politische Parolen zu hören seien oder iranische Zuschauer die alte persische Flagge zeigen würden. Erlaubt sei nur die offizielle Staatsflagge der Islamischen Republik. Der Iran spielt in der Gruppenphase der WM zweimal in Los Angeles. Dort lebt der Großteil der persischen Diaspora in den USA.
10: Die Wärmepumpe wird im deutschen Wohnungsneubau immer mehr zum Standard. Das zeigen Zahlen des Statistischen Bundesamts. Demnach wurden fast 3/4 aller im vergangenen Jahr fertig gebauten Wohngebäude hauptsächlich mit Wärmepumpen beheizt. Bei der Gasheizung lag der Anteil bei den Neubauten bei gut 10%. Ärztinnen und Ärzte an deutschen Universitätskliniken bekommen mehr

0: Geld. Die Gewerkschaft Marburger Bund und die Arbeitgeber haben sich auf eine schrittweise Gehaltserhöhung um insgesamt 5,4% geeinigt. Der Tarifabschluss gilt für etwa 25.000 Ärzte an landeseigenen Universitätskliniken. Die in Hessen, Mainz, Berlin und Hamburg gehören nicht dazu. Zuständige Gremien beider Seiten müssen der Einigung noch zustimmen. Dafür gibt es eine Frist bis Anfang Juli. 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
2: Das Wetter für SWR3-Land vom Rheinland bis zum Bodensee. Also so richtig sommerlich fühlt sich das heute nicht an. SWR3-Wetterfrau Lea Spindler.
3: Nee, also es ist auch echt kühl. Wir haben verbreitete Temperaturen unter 20 Grad. Stellenweise regnet es auch und dann fühlt sich das alles ja sowieso noch mal kälter an. In den nächsten Stunden breiten sich dann immer mehr Schauer und Gewitter aus. Am meisten regnet es heute im Allgäu. Morgen geht es dann auch oft nass in den Tag rein. Dann wird es aber langsam trockener. Trotzdem überwiegen auch morgen wieder die Wolken. Sonne gibt es nur ganz selten mal. Ein bisschen wärmer wird es wieder, bei höchstens 14 Grad am Nachmittag im Westerwald und 19 Grad in der Pfalz. Auch am Freitag bleibt es noch mal eher trüb und wechselhaft.
2: Das Neueste aus dem SWR3-Verkehrszentrum. Fahrradfahrer sind unterwegs auf der A3. Nürnberg Richtung Frankfurt zwischen Würzburg-Randersacker und Helmstadt. Da bitte aufpassen. A5, Basel Richtung Karlsruhe zwischen Rastatt Nord und Karlsruhe Süd. 4 Kilometer Stau, eine Viertelstunde plus. A5, Karlsruhe nach Frankfurt zwischen Karlsruhe-Durlach und Bruchsal. 2 Kilometer stockend und weiter zwischen Bruchsal und Kreuzwaldorf. Da wird ein Unfallschaden beseitigt. Es sind nur 2 Spuren frei. 4 Kilometer Stau und eine Viertelstunde mehr. A602, Longich Richtung Trier zwischen Kenn und Trier Verteilerkreis wird die Fahrbahn erneuert. 3 Kilometer Stau, 20 Minuten mehr. A8, Stuttgart Richtung Karlsruhe, zwischen Pforzheim Süd und Pforzheim Ost, Baustelle 3 Kilometer stockend und in der Gegenrichtung zwischen Pforzheim West und Ost, Baustelle 4 Kilometer stockend. NRW A4, Olpe Richtung Aachen, zwischen Köln-Meerheim und Köln-Poll, 3 Kilometer Stau, 20 Minuten plus und die A61 A4, Koblenz Richtung Mönchengladbach, ist zwischen Tönig und Kreuzkerpen wegen Schutzplankenerneuerung noch eine Stunde gesperrt. Gute Fahrt!
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2: Mit Basti Müller, hallo, und mit Gast, hallo Thomas Hitzelsberger.
4: Hallo Basti, grüß dich.
2: Ex-Nationalspieler und TV-Experte, wie groß oder wie klein ist die Vorfreude von dir auf die Fußball-Weltmeisterschaft?
4: Persönlich freue ich mich sehr auf die Spiele. Ich bin als Co-Kommentator unterwegs und als Experte auch im Studio. Ich freue mich auf das Sportliche, merke aber auch, dass die Diskussionen rund um dieses Turnier jetzt schon sehr anstrengend sind.
2: Absolut. Du warst mit Esther Sedlacek auf WM-Reise in allen drei Ausrichterländern. Reden wir drüber in 10 Minuten.
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0: Weißt du überhaupt noch, wer ich?
1: Zartmann. Ja. Es ist das größte, es ist das umstrittenste Turnierevent der Sportgeschichte und morgen geht's los, die Fußball-Weltmeisterschaft. Experte Thomas Hitzlsperger, übrigens WM-Dritter von 2006, hat uns hier in SWR 3 eben schon gesagt, er freut sich drauf, ne?
2: Genau, ich freue mich auf die Spiele, weil es schon auch wieder neue Mannschaften gibt, Spieler, die ich so noch nicht kenne. Ich muss mich vorbereiten, habe so diesen sportlichen Ehrgeiz, ein guter Co-Kommentator und Experte zu sein und habe aber auch den nötigen Respekt vor den Reisen, vor den Diskussionen um die Spiele herum und das ganze Politische, das das Turnier jetzt schon begleitet.
1: Du warst mit Kollegin Esther Sedlacek in den Austragungsländern unterwegs. Was war denn so der prägendste Moment eurer Reise?
2: Na, ich hatte das große Glück, dass Curaçao in die deutsche Gruppe gelost wurde und dann haben wir uns dorthin auf die Reise gemacht und eine Woche auf Curaçao zu verbringen, ist natürlich ein großes Privileg und da habe ich gespürt, wie groß die Begeisterung war unter den Menschen. Ich durfte den Präsidenten Gilbert Martina sprechen, ihn treffen, auch am Strand, ein sehr spiritueller Mensch und das sind so Begegnungen, die eigentlich nur durch so eine WM stattfinden können, denn sonst wäre ich nie nach Curaçao gekommen und hätte dort mit dem Präsidenten am Strand gesprochen.
1: In Deutschland hält sich der Hype ja sehr in Grenzen. In SWR 3 habe ich bis jetzt noch kaum eine Flagge gesehen. In Curaçao fühlt sich das schon anders an mit dem Hype. Was kannst du denn von USA, Mexiko und Kanada erzählen?
2: Sehr, sehr unterschiedlich. Ich persönlich war in den USA und Kanada. Esther ist dann nach Mexiko gereist und Kanada, wir waren im Winter da in Edmonton, haben Leon Dreiseitel getroffen, aber auch eine deutsche Community, den FC Victoria. Dort wird Fußball gespielt und wenn man da ist bei minus 20 oder weniger Grad, dann denkt man sich schon, wie kann man da wirklich Fußballspieler ausbilden? Und ich habe auch gemerkt natürlich, dass Eishockey die absolute Nummer 1 ist. Leon Dreiseitel, ein Star im ganzen Land und das war schon toll, aber auch die deutsche Community zu treffen, wie sehr sie mitfiebern und auch zur Hälfte natürlich den Deutschen die Daumen drücken.
1: Was macht denn die Doku besonders sehenswert? Warum heute Abend alle einschalten oder streamen?
2: Weil es bunt ist, weil wir wirklich viele Stimmen eingefangen haben und ein differenziertes Bild gezeichnet haben. Weil es ist jetzt, glaube ich, schon einerseits angesagt, da mal draufzuhauen auf die FIFA und auch auf die USA. Wir wollten aber bewusst auch viele zu Wort kommen lassen und auch zulassen natürlich, dass Leute sagen, ja, sie freuen sich darauf. Oder Leo Neugebauer, den ich getroffen habe in Austin, Texas, der sagt, er fühlt sich total wohl dort. Es ist ein großartiges Sportland, er hat beste Bedingungen, dort als Leichtathlet zu arbeiten. Und gleichzeitig aber auch deutsche Fanstimmen einholen, die sagen, nein, es reicht. Wir haben keinen Bock mehr, wir können uns das nicht leisten, wir wollen uns das nicht leisten. Und diese, glaube ich, dieses Abwägen macht die Doku unter anderem interessant.
1: WM-Wahnsinn und Titelträume heute 2015. Im Ersten, jetzt schon in der ARD-Mediathek Stream und Thomas Hitzlsperger in SWR 3. Sag noch, was kann unsere Nationalmannschaft reißen?
2: Ja, die sind gut. Ich glaube, es gibt noch ein paar bessere, was den Kader angeht, ob Spanien oder Frankreich, vielleicht sogar Portugal. Und wenn die Mannschaft aber gut zusammenwächst, dann hat sie durchaus das Potenzial, weit zu kommen. Also ich wünsche natürlich, dass der Titel am Ende drin ist, weil das für alle immer das Tollste ist, hier, die es mit Deutschland haben. Aber da müssen sich schon sehr, sehr anstrengend und auch ein bisschen Glück haben.

0: Was wie? Nur jeder Vierte freut sich drauf, aber mehr als die Hälfte will die Spiele schauen. Und noch eine Zahl aus einer aktuellen Forsa-Umfrage hier in SWR3. 71% von euch allen sagen, sie freuen sich nicht auf die WM. Okay, der Tipp von Experte Thomas Hitzelsberg in SWR3 klang ja eben so nach Viertelfinale, ne?
1: Ja, ich sagte heute schon mal Halbfinale, aber irgendwo zwischen Viertel und Halbfinale, genau.
0: Also ich freue mich, wenn es endlich losgeht. Hey, immer diese Wochen der negativen Berichterstattung. Es wird Zeit, dass er nicht mal gekickt wird. Wie es ausgeht, werden wir sehen. Ab morgen die größte Fußball-WM aller Zeiten mit den meisten Teams und Spielen und am Ende mit nur einem Pokal. Wobei nicht klar ist, ob das Siegerteam diesen dann auch kriegt.
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3: Das haben wir nun davon.
4: Hallo Donny, best friend ever, wie geht es dir?
5: Sei leise, ich rede gerade mit meinem Pokal.
4: Welcher Pokal?
5: Diese hier, Johnny.
4: Das ist doch der WM-Pokal.
5: Nein, das ist jetzt mein Pokal, gehört Amerika.
4: Aber den bekommt der Weltmeister.
5: USA ist Weltmeister, wir haben den meisten Nobelpreisträgers.
4: Aber so funktioniert die Regel nicht.
5: Seit wann interessieren uns Regeln, Johnny?
4: Stimmt auch wieder.
5: Hör zu, Johnny, der WM-Pokal bleibt hier in the Oval Office.
4: Und was bekommt der Sieger?
5: Oh, hier, diesen Toaster. Ist auch golden.
4: Die Fans können Fragen stellen.
5: Then you say that is tradition.
4: Welche Tradition?
5: Die wir gerade erfinden.
4: Ah, ich verstehe. Das ist FIFA Standard.
5: Genau, deshalb, Gianni, mag ich euch. Ihr Schleimer seid so kreativ.
4: Oh, danke, Donny.
5: Das war eine Beleidigung.
4: Aber eine sehr schöne.
5: Ich muss aber noch meinen Namen hier in den Pokal schreiben. Und gut aufpassen, dass ich nicht falsch schreibe.
4: Warum, Donny?
5: Weil ich mache oft gravierende Fehler.
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5: Wie heißt immer, die Natur braucht den Regen. Heute kriegt sie wieder was davon. Es regnet gerade mit 17 Grad in Heidelberg, bedeckte 17 in Frankfurt am Main und bedeckt 12 Grad in Idar-Oberstein. Ja, das ist den ganzen Tag wechselhaft. Gleich wird's halb zwei. Das Neueste aus dem SWR3-Verkehrszentrum. Vorsicht auf der A5 Frankfurt Richtung Karlsruhe in Höhe Kreuz Heidelberg. Liegt ein Plastikteil auf dem linken und dem mittleren Fahrstreifen. Ein Unfall. Vorsicht auf der A61 Mönchengladbach Richtung Koblenz im Kreuz Koblenz auf der Überleitung zur A48 Richtung Bernbach. Aufpassen auf der A65 Landau Richtung Karlsruhe zwischen Kandel Süd und Wörth-Dorschberg. Defekte LKW auf der rechten Spur. Und noch ein Unfall auf der A81 Stuttgart Richtung Heilbronn zwischen Rastplatz Kelpling und Mundelsheim. Unfallstelle ist noch nicht abgesichert. A8 Karlsruhe Richtung Stuttgart zwischen Pforzheim West und Ost. Baustelle 7 Kilometer Stau, hier 25 Minuten mehr und in der Gegenrichtung ab Heimsheim auch eine Viertelstunde plus. Die A61 A4 Koblenz Richtung Mönchengladbach ist zwischen Türnich und Kreuzkerpen noch circa eine halbe Stunde gesperrt. Da wird die Schutzplanke neu gemacht. Die Schweiz A1 A3 Bern Richtung St. Gallen zwischen Dietikon und Zürich-Seebach. Baustelle, Dietikon und Zürich-Seebach. Baustelle 10 Kilometer Stau, 40 Minuten Verzögerung. Und noch ganz aktuell im Kreis Biberach, Kreis Ravensburg, ist die Strecke zwischen dem Abzweig nach Ellwangen und Dietmanns wegen einer Unfallaufnahme gesperrt. Das war's. Euch allen gute Fahrt.
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5: und mit Lil Nas X.

0: Es passiert immer wieder, vermutlich auch euch, ne? Wir liegen im Bettchen, wir sind fast schon im Land der Träume und plötzlich, zack, zucken wir so heftig, dass wir von unserem eigenen Zucken wieder wach werden. Herzlich willkommen im Zuckclub. Zucken beim Einschlafen, das ist relativ nervig, es ist aber auch ein genialer Irrtum des Gehirns. Also, hä? Warum zucken wir denn beim Einschlafen?
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0: Und die Antwort kommt von Schlafmediziner Michael Feld.
2: Man kann sich die Ursache für das Zucken quasi so vorstellen. In dem Moment, wo wir einschlafen, machen wir die Äuglein zu und dann geht langsam das Gehirn offline. Also einschlafen bedeutet, dass das Gehirn abgeschaltet wird gegenüber der Außenwelt. Und dann kommen keine Sinnesreize mehr über die Augen, die Ohren ins Gehirn. Nur halt, wenn Not ist, also wenn es jetzt ganz laut draußen knallt, das ist ja so ein Überlebensmechanismus. Und dadurch, dass das Gehirn seine Jalousien runterlässt gegenüber der Außenwelt, verändern sich die Gehirnwellen, die werden langsam langsamer. Und bei dem Übergang von diesen schnellen Hirnwellen am Tag auf die langsamen Hirnwellen bei Nacht, das können wir messen mit unseren Geräten, da kommt es zu diesen Zucken.
0: Beißt euch beim Zucken bitte nicht auf die Zunge. Ist alles schon passiert. 07221 2011, wenn euch irgendeine kurze Frage umtreibt, wir schwören, wir finden die Experten dazu und holen für euch die kurze Antwort. 07221 2011, gute Nacht. Versprich.

Der kann schon einen raushauen, ne? Ist neu in SWR 3. Connor Skinner, Find You. Vorsicht bitte auf der A5 Frankfurt Richtung Karlsruhe. Haben mehrere von euch gemeldet. Zwischen Heidelberg, Schwetzingen und Kreuzwaldorf liegt laut euch ein Koffer auf der mittleren Spur. Allen unterwegs, gute Fahrt.

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8: Die Themen des Tages jetzt um 2 mit Pia Ritter.
9: Mehr als 12.000 Petitionen haben 2025 den Bundestag erreicht. Marius Borg-Heuby kommt nicht aus der U-Haft frei. Das Wetter wechselhaft mit Schauern und später auch Gewittern, 12 bis 19 Grad. Wer ein Anliegen an die Politik hat, der kann sich mit Bitten oder auch Beschwerden ans Parlament wenden, an den Petitionsausschuss. Und der ist wichtig, sagt die Vorsitzende Düber bei der Vorstellung des Jahresberichts. Jede Anfrage könne zu einer Gesetzesänderung führen.
10: Es kommt auf uns, liebe Kolleginnen und Kollegen Parlamentarier, an. Und ich empfinde es als große Stärke unserer Demokratie, dass wir Sorgen von Menschen in den Blick nehmen können und zeigen können, wie Politik funktionieren kann.
9: Wichtig, die Petition muss wirklich an den Ausschuss gehen. Unterschriften, die auf privaten Online-Plattformen gesammelt werden, zählen nicht dazu. Vergangenes Jahr haben die Menschen mehr als 12.000 Petitionen eingereicht. SWR3 Berlin-Korrespondent Philipp Kunschner.
11: Besserer Schutz vor häuslicher Gewalt, das Verbot von Echtpelz oder eine Kennzeichnungspflicht für Honig. 3 Beispiele sogenannter Petitionen, Bitten oder Beschwerden also, die Bürgerinnen und Bürger an die Politik richten können. Etwa 50 solcher Anfragen erreichen den Petitionsausschuss im Bundestag, und zwar täglich. Am meisten befassten sich die Anfragen 2025 mit den Themen Migration, Grundsicherung oder Rente.
9: Im Süden des Iran haben tausende Menschen gerade kein Trinkwasser zur Verfügung. Nach iranischen Angaben wegen der US-Angriffe in der vergangenen Nacht. Dabei seien 2 Wasserspeicher getroffen worden. Das Grundwasser in der Region reiche nicht aus, um die beschädigten Speicher zu ersetzen. Die Bedingungen für die Anwohner seien bei bis zu 50 Grad extrem schwierig, berichtet das iranische Staatsfernsehen. Die Ewigkeitschemikalie Trifluoressigsäure, kurz TFA, ist nach Einschätzung von EU-Wissenschaftlern schädlich für die Fortpflanzung und kann außerdem gesundheitliche Probleme bei Ungeborenen verursachen. Die Nachrichtenagentur AFP berichtet, dass die EU-Chemikalienbehörde ECHA deswegen empfiehlt, den Stoff entsprechend einzustufen. TFA kommt oft in der Industrie und zum Beispiel bei Unkrautvernichtungsmitteln zum Einsatz. Außerdem wird der Stoff für Heiz- und Kühlsysteme genutzt. Der älteste Sohn der norwegischen Kronprinzessin Mette Marit, Marius Borg-Heuby, muss doch in Untersuchungshaft bleiben. Das hat ein Berufungsgericht in Oslo entschieden. Er hatte vorübergehende Freilassung beantragt, um bei seiner schwerkranken Mutter sein zu können. Die Richter sagen, sie sähen die Gefahr, dass Borg-Heuby weitere Straftaten begehen könnte. Mehr regionale Nachrichten um 14:30 im SWR3 Regio-Ticker.
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8: Das Wetter für SWR3-Land vom Rheinland bis zum Bodensee. Also so richtig sommerlich fühlt sich das heute nicht an. SWR3-Wetterfrau Lea Spindler.
12: Nee, also es ist auch echt kühl. Wir haben verbreitete Temperaturen unter 20 Grad. Stellenweise regnet es auch und dann fühlt sich das alles ja sowieso noch mal kälter an. In den nächsten Stunden breiten sich dann immer mehr Schauer und Gewitter aus. Am meisten regnet es heute im Allgäu. Morgen geht es dann auch oft nass in den Tag rein. Dann wird es aber langsam trockener. Trotzdem überwiegen auch morgen wieder die Wolken. Sonne gibt es nur ganz selten mal. Ein bisschen wärmer wird es wieder, bei höchstens 14 Grad am Nachmittag im Westerwald und 19 Grad in der Pfalz. Auch am Freitag bleibt es noch mal eher trüb und wechselhaft.
8: Hier ist das Neueste aus dem SWR3-Verkehrszentrum. A6 Heilbronn Richtung Mannheim. Zwischen Sinsheim und Wiesloch-Rauenberg defekter LKW auf der rechten Spur. 7 Kilometer stockend und eine Viertelstunde plus. A620 Saarlouis Richtung Saarbrücken zwischen Völklingen und Saarbrücken-Gersweiler Baustelle 7 Kilometer stockend, Viertelstunde plus. A8 Karlsruhe Richtung Stuttgart in Höhe Heimsheim Unfall, da liegen überall Fahrzeugteile rum. Ab Pforzheim Süd haben wir 4 Kilometer Rückstau, Verzögerung eine halbe Stunde und davor im Baustellenbereich auch 7 Kilometer stockend. B31 Friedrichshafen Richtung Stockach zwischen dem Abzweig nach Deisendorf und dem Abzweig nach Überlingen. 2 Kilometer Stau, da seid ihr nach 10 Minütchen durch. Die A61 A4 Koblenz Richtung Mönchengladbach ist zwischen Türnich und Kreuzkerpen gesperrt wegen Schutzplankenerneuerung, sollte jetzt dann aber eigentlich aufgehoben sein. Und in der Schweiz ist die A2 Luzern Richtung Gotthard aktuell zwischen Amsteck und Göschnen gesperrt wegen eines brennenden Fahrzeugs. Die Strecke aktuell am besten meiden. Gute Fahrt!
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8: Mit Basti Müller, guten Tag. Lasst uns froh und munter sein. Das Liedchen kennt ihr alle. Wir beweisen gleich, dieses Nikolauslied steckt auch in einem aktuellen Hit von Teddy Swims. Saskia, SWR3-Hörerin aus Neustadt-Wied, hat's entdeckt und ihr werdet Ohren machen. In 10 Minuten.
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0: Hier ist SWR 3 Push, die Nachmittagsshow mit Basti Müller. Wir lieben es, wenn ihr musikalische Feinheiten aus Hits rausarbeitet und uns davon erzählt. Davon lebt ja auch schon lange das SWR 3 Hörmalheur, aber wir lieben auch Mails wie die von Saskia aus Neustadt-Wied. Hallo Saskia.
1: Hallo.
0: Live am Telefon. Die Mail, die du geschrieben hast, die handelt von Teddy Swims. Mr. Know-It-All, und du hast geschrieben, ist schon mal jemandem aufgefallen, dass die ersten Takte von Mr. Know-It-All genauso klingen wie Lasst uns froh und munter sein in Moll. Du sagst sogar, wie kann man das nicht hören, ne?
1: Absolut. Also das ist mir beim allerersten Mal hören sofort ins Ohr gehüpft. Das fand ich sehr auffällig.
0: Wirklich? Du hast das nur einmal gehört? Liegt das an deiner Chorvergangenheit, dass du sofort gedacht hast, warte mal, was ist denn das noch?
1: Das kann gut sein. Also zumindest zu Schulzeiten habe ich lange Jahre im Chor gesungen und wir hatten jedes Jahr Weihnachtskonzerte, wir hatten ein entsprechendes Weihnachtslieder-Repertoire und Lasst uns froh und munter sein war jedes Jahr mit dabei.
0: Also es fängt ja gleich beim Intro an, ne? So die ersten Takte noch nicht, aber jetzt kommt dann so eine Melodie und da können alle im Kopf mitsingen, Lasst uns froh und munter sein, ab jetzt. Singst du da immer schon mit, wenn es im Radio läuft?
1: Irgendwie unfreiwillig, ja. Zumindest kommt Weihnachtsstimmung auf.
0: Das ist ja passend, so im Juni. Wir haben jetzt auch mal mitgesungen. Und es wäre schön, wenn du 3 Minuten dranbleibst, weil ich dann schon noch wissen will, was das mit dir macht. Ne?
1: Ja, sehr gerne.
0: Und wir wollen natürlich auch wissen, was es mit euch macht. Mailt gern oder hört einfach nur zu oder singt ein bisschen Lasst uns froh und munter sein mit. Hier ist Teddy Swims in SWR 3. Die Lasst uns froh und munter sein Version. 3, 2,

0: Ja. Oh, mach, das Ende kommt jetzt.
1: Bald ist Nikolausabend da.
2: Ho, ho, ho.
0: Den Lasst uns froh und munter sein Version von Teddy Swims. Ihr habt das Saskia aus Neustadt Bietz zu verdanken, die uns das gemailt hat. Saskia, was meinst du? Soll ich es immer so spielen ab jetzt?
3: Das ist mega cool und ich finde, das hat das Zeug zum Weihnachtsmarkt-Hit 2026.
0: Sven aus Brücken schreibt, danke SWR3, da senkt man jetzt automatisch mit. Ich behaupte immer, es erinnert eher an Morgen kommt der Weihnachtsmann, schreibt Volker aus Schifferstadt. Vielleicht brauchen wir da nochmal eine neue Version, oder Saskia? Meine ich.
3: Ja, das musst du nochmal neu einsingen.
0: Da ist ja allenfalls der Rhythmus gleich, schreiben andere auf der Tonleiter, doch aber sehr unterschiedlich. Naja, deswegen, Saskia, hast du ja geschrieben, das ist Lass uns froh und munter sein in Moll.
3: Genau, richtig, die Tonart ist anders.
0: Ja. Und Miriam, so wie ich das rauslese, freut sich auch sehr über diese Lass uns froh und munter sein Version. Sie schreibt, passt, bald gibt's ja auch wieder Lebkuchen. Saskia, ganz liebe Grüße nach Neustadt-Wied, sagt SWR3.
3: Super, vielen Dank.

kongeniale Version von dieser Teddy Swims Nummer schreibt jetzt gerade zum Beispiel Moritz, ob es noch weitere versteckte Weihnachtsbotschaften in normal wirkenden Songs gibt. Ich weiß das nicht, ich habe jetzt nur bei Taylor Swift genau zugehört und nichts entdeckt, aber schreibt immer gerne. Und Taylor Swift war ja gestern bei der Premiere von Toy Story 5 in Los Angeles. Zum Soundtrack hat sie I Knew It, I Knew You beigesteuert. Das hat sie auch. Klavier gespielt. Das ist kaum veröffentlicht, das Ding. Es ist schon wieder ein Rekord. Und sie hat auch mit Randy Newman ein Duett abgeliefert. Der ist Oscar-prämiert. Und der hat ja You've Got a Friend in Me gesungen für die Toy Story-Reihe. Mittlerweile fester Bestandteil. Und hier kommt jetzt dann gleich... Hier kommt jetzt Taylor Swift dazu.

Ach, dieses Lied. Wunderschön. Wer denkt, nostalgischer kann es jetzt nicht mehr werden, doch Taylor hat noch einen draufgelegt, sie ist großer Tom Hanks-Fan. Der leiht ja Woody in Toy Story seine Stimme und den hat sie dann im Laufe des Abends gebeten, ihre Original-VHS-Kassette des ersten Toy Story-Films zu signieren. Ich habe kein Selfie mit ihr gemacht, hat Tom Hanks danach in einem Interview rausgelassen, aber ich sagte ihr, sie hätte einen Original-Videorekorder mitbringen sollen, dann hätten wir den auch signieren können. Tom Hanks, Taylor Swift. Und das ist neu ADMT Burn Brighter in SWR3. Oh.

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14: Sehr wechselhaft ist es in SWR3-Land. Dazu 14 Grad und bedeckt in Gerolstein. Leichter Regen bei 13 Grad in Wangen im Allgäu. Und Niederolm wolkig 15. Hier ist das Neueste aus dem SWR3-Verkehrszentrum. Vorsicht auf der A1 Saarbrücken-Trier in Höhe Kreuz Saarbrücken in beiden Richtungen. Gefahr durch Wildschweine auf der Fahrbahn. Zu dieser Uhrzeit, warum? Vorsicht auf der A5 Karlsruhe Richtung Basel zwischen Rastatt Nord und Rastatt Süd liegt ein Spanngurt. Vorsicht auf der A5 Basel Richtung Karlsruhe zwischen Lahr und Offenburg, ungesicherte Unfallstelle auf dem Verzögerungsstreifen. Metallteile auf der A5 Karlsruhe nach Basel zwischen Appenweier und Offenburg auf der linken Spur und eine ungesicherte Unfallstelle auf der A7 Ulm Richtung Würzburg zwischen Marktbreit und Kitzingen. A3 Frankfurt Richtung Würzburg zwischen Frankfurt Süd und Obertshausen 2 Kilometer stockend. A6 Heilbronn Richtung Mannheim zwischen Sinsheim und Wiesloch-Rauenberg defekter LKW 7 Kilometer stockend, Viertelstunde mehr. Es dauert lang auf der A8 Karlsruhe Richtung Stuttgart zwischen Pforzheim Süd und Heimsheim Unfall. Da sind 2 Spuren gesperrt, 5 Kilometer Stau und 40 Minuten Verzögerung. Und noch auf die B31 Friedrichshafen Richtung Stockach zwischen dem Abzweig nach Deisendorf und dem Abzweig nach Überlingen 2 Kilometer Stau. Da seid ihr nach 10 Minütchen durch. Gute Fahrt!
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14: mit Viola Kockler.
16: Sie haben es geschafft. Mehr als 7.500 Kinder aus ganz Rheinland-Pfalz haben im Stadion von Mainz 05 einen Lese-Weltrekord aufgestellt. Sie haben dafür in einer Laola-Welle ein Gedicht des Kinderbuchautors Stefan Gemmel vorgelesen. Nacheinander einzelne Wörter. Am Ende hat der Schiedsrichter vom Rekordinstitut für Deutschland den Erfolg verkündet.
17: 7.508 Personen liegt. Insofern gibt es hier in Mainz einen Weltrekord.
18: Es ist ein krasses Gefühl.
19: Man freut sich danach auch richtig.
3: Und vielleicht sind wir in 2027 im Weltrekordbuch.
7: Wir haben den Weltrekord!
16: Millionen Corona-Schutzmasken, die in Ulm lagern, sollen jetzt entsorgt werden. Die rund 2000 Tonnen Masken sind offenbar nicht länger haltbar und sollen deshalb verbrannt werden. SWR3-Reporterin Anita Schlesack.
8: Das Gesundheitsministerium veranschlagt für den europaweit ausgeschriebenen Auftrag mehr als 700.000 Euro. Die 2000 Tonnen Masken sollen palettenweise mit 40 Tonner LKW aus dem Lager im Ulmer Norden abtransportiert werden. Es handelt sich vermutlich um das neue Logistiklager des Technischen Hilfswerks, das vor 4 Jahren in der Pandemie eröffnet wurde. Der Bund hatte seinerzeit fast 6 Milliarden Masken angeschafft und davon laut Presseberichten ein Drittel auch verteilt. Ein Großteil aber wird ungenutzt verbrannt.
16: In Reutlingen sollen nach dem großen Stromausfall heute auch wieder die Gewerbekunden mit Strom versorgt werden. Die Reparaturen in dem ausgebrannten Umspannwerk werden aber noch Monate andauern. Die Sicherheitsvorkehrungen sollen jetzt verstärkt werden, sagt der Netzbetreiber. SWR3-Reporter Thorsten Weig.
11: Einen absoluten Schutz für die rund 330 Umspannwerke von Netze BW könne es nicht geben. Das machte der Netzbetreiber deutlich. Zu konkreten Sicherheitsmaßnahmen oder der Frage, ob es in Reutlingen beispielsweise Überwachungskameras gibt, wollte sich das Unternehmen nicht äußern. Nur allgemein hieß es hierzu, das Umspannwerk in Reutlingen sei kein besonders kritischer Standort und deshalb nicht außergewöhnlich geschützt gewesen. Zum großflächigen und mehrtägigen Stromausfall sei es gekommen, weil infolge des Brandes auch ein weiteres Umspannwerk ausgefallen sei, gewissermaßen in einer Kettenreaktion.
16: Das war der SWR 3 Regio-Ticker. Die nächsten Nachrichten gibt's um 3.
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0: Ja, Menschen in Ulm müssen stark sein. Denn nachher wird Ulm auch offiziell nicht mehr den höchsten Kirchturm der Welt haben. In Barcelona wird vom Papst heute Abend die Sagrada Familia eingeweiht. Also zumindest der höchste Turm dieser legendären Basilika. 172,5 Meter hoch und damit 11 Meter höher als das Ulmer Münster. Shit. 172,5 Meter? Ist hoch, aber es ist nicht der höchste Punkt Barcelonas. Daniela Hilb aus dem SWR3-Team. Was ist noch höher?
1: Der Montjuïc, der Stadtberg von Barcelona, der überragt die Basilika um 0,5 Meter. Und das war eine ganz bewusste Vorgabe und Entscheidung von Gaudí. Der war tiefgläubig und hat bei diesem Mammutprojekt von Anfang an gesagt, der Mensch darf sich nicht über Gottes Schöpfung erheben.
0: Ja, die Sagrada Familia, ne? Es ist ein Wahnsinnsbau. Es gibt so viele spannende Fakten, die wir erzählen können rund darum. Zum Beispiel sieht das ja auch nicht rein zufällig aus wie so ein bizarres Gebirge.
1: Nee, Gaudis großes architektonisches Vorbild war die Natur, diese natürlichen Formen, für ihn Ausdruck göttlicher Ordnung. Und diese hervorspringende Silhouette der Sagrada Familie hat er tatsächlich dem Erscheinungsbild der Gebirgskette Montserrat nachempfunden. Das sind so nadelartige, markant nach oben ragende Felsformationen, die er in diesen beeindruckenden Säulen der Sagrada Familia verwirklicht hat. Und auch im Inneren zahlreiche Naturformen. Die Säulen verzweigen sich wie Baumstämme. Das Licht fällt so durch farbige Fenster wie Sonnenstrahlen durch ein Blätterdach. Alles wie so ein verwandelter, magischer Steinwald.
0: Ach, es ist schon toll. 43 Jahre lang hat Gaudi an der Sagrada Familia gearbeitet. Das war sein Lebenswerk, bis er dann tragisch verunglückt ist. Aber nicht genau vor 100 Jahren heute,
1: oder? Nee, am 7. Juni 1926, da wurde Antoni Gaudi angeblich ins Gebet versunken, mitten in Barcelona von einer Straßenbahn erfasst. Und da er keine Ausweispapiere hatte und man ihn überhaupt nicht erkannt hat, weil er auch so ein bisschen verwahrlost aussah, hat man ihn tatsächlich in ein Armenspital gebracht. Und 3 Tage später ist er an den Folgen seiner Verletzungen gestorben mit 73 Jahren.
0: Und jetzt wurde dann seit 100 Jahren weitergebaut. Das ist schon verrückt. Die vollständige Fertigstellung ist für 2035 geplant. Wir glauben damit eher als Stuttgart 31, wie wir mittlerweile sagen müssen. Und spontan dahin pilgern beim Barcelona-Trip ist leider nicht so easy, ne?
1: Nee, also Juni-Eintrittskarten sind auf der offiziellen Ticketseite der Sagrada Familia alle vergriffen. Für Anfang Juli kann man dann wieder rein in diesen versteinerten Zauberwald.
0: Kostet zwischen 26 und 72 Euro. Wow. Okay. Tut uns leid, alle in Ulm.

0: Ups, das war ja eine Minute länger. Aber auch, weil es gut ist. Il Civetto in SWR 3, alles, was ich hab. Und wer dann manchmal vielleicht hinten runterfällt, aber zu Unrecht, ist Dele. Denn da ist ja einer von Seed mit dabei und gibt der Sache auch noch so ein bisschen Kick. Das mögen wir sehr, alles, was ich hab. Und Flow, Leak It, haben wir vorgestellt. Gestern in SWR 3 Push. Hier sind sie wieder.
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6: Jetzt ist 3, die Themen des Tages mit Pia Ritter.
7: Deutschland soll führend in der Luftfahrt werden. In Baden-Württemberg steigen die Diäten für Landtagsabgeordnete. Das Wetter wechselhaft mit Schauern und später auch Gewittern, 12 bis 19 Grad. Die Bundesregierung will die deutsche Luftfahrtindustrie stärken und hat dafür eine Strategie beschlossen. Ziel: Deutschland soll wachsen und so innerhalb von 15 Jahren eine führende Luftfahrtnation werden. SWR 3 Berlin-Korrespondent Oliver Neuroth.
8: Deutschland hat zwar keinen eigenen nationalen Flugzeugbauer, wie etwa Boeing in den USA, aber Deutschland ist einer der wichtigsten Standorte des europäischen Luftfahrtkonzerns Airbus. Rund 130.000 Menschen arbeiten hierzulande in der Luft- und Raumfahrtindustrie. Die Bundesregierung erwähnt in ihrer Strategie auch die militärische Luftfahrt. Deutsche Firmen leisteten einen unverzichtbaren Beitrag dazu, dass die Bundeswehr einsatzfähig bleibe.
7: Airbus will zusammen mit anderen deutschen Unternehmen wie Diehl Defence, MTU und Liebherr ein neues Kampfflugzeug inklusive modernster Abwehrtechnik entwickeln. Und auch unter anderem Heideldruck setzt verstärkt auf das Rüstungsgeschäft. Details von Geli Hensoldt aus unserer Wirtschaftsredaktion.
9: Unter anderem soll das Gemeinschaftsunternehmen Onberg von Heideldruck und dem US-israelischen Technologieunternehmen Ondas Drohnenabwehrsysteme entwickeln und produzieren. Am Rande der internationalen Luft- und Raumfahrtausstellung werde zudem eine Absichtserklärung zur möglichen Zusammenarbeit mit einem ukrainischen Unternehmen zur Drohnentechnik bekannt gegeben werden. Nicht nur Heideldruck, sondern auch andere Unternehmen setzen verstärkt auf Rüstung. So wurde heute bekannt, dass der Autohersteller Mercedes in die Drohnenabwehr einsteigt und mit dem Start-up Titan Technologies zusammenarbeiten wird.
7: Die Landtagsabgeordneten in Baden-Württemberg verzichten nicht auf die Erhöhung ihrer Diäten. Das heißt, sie bekommen ab nächstem Monat mehr Geld. Grüne, CDU und SPD stimmten mit großer Mehrheit dafür, an dem Mechanismus festzuhalten, der die Entwicklung der Diäten an die Lohnentwicklung koppelt. Im Bundestag wollen die Fraktionen von Union und SPD dieses Jahr verzichten, mit Zustimmung der Opposition. Der entsprechende Entwurf steht für morgen Abend auf der Tagesordnung. Man wolle in wirtschaftlich schwierigen Zeiten ein Signal an die Menschen in Deutschland senden. Immer mehr Menschen richten sich mit Beschwerden oder Bitten an den Bundestag. Im vergangenen Jahr sind knapp 12.400 Petitionen eingereicht worden. Rund ein Drittel mehr als noch 2024. Das steht im Jahresbericht des Petitionsausschusses. Die meisten Petitionen betrafen Themen aus den Bereichen Innen-, Arbeit- und Justizministerium. Tennisprofi Jannik Hanfmann aus Karlsruhe ist beim ATP-Turnier in Stuttgart ausgeschieden. Er hat sein Achtelfinale gegen den Italiener Mattia Bellucci in 3 Sätzen verloren. Mehr regionale Nachrichten um 3:30 im SWR3 Regio-Ticker.
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6: Das Wetter für SWR3-Land vom Rheinland bis zum Bodensee. SWR3-Wetterfrau Lea Spindler, also die Wolken haben sich jetzt bei uns gemütlich gemacht.
11: Ja, die Sonne schafft es da nur ab und zu mal durch. Auch kräftige Schauer und Gewitter sind gerade unterwegs und es bleibt jetzt auch weiterhin so. Morgen geht es nochmal nass in den Tag. Zum Mittag und Nachmittag hin ist es dann zwar trockener, aber recht kühl. Bei höchstens 14 Grad im Sauerland und bis zu 20 Grad im Breisgau. In der Nacht auf Freitag zieht dann auch schon wieder neuer Regen rein und dadurch bleibt dann auch der Freitag eher trüb und durchwachsen.
6: Das Neueste aus dem SWR3-Verkehrszentrum: ungesicherte Unfallstelle auf der A3 Frankfurt Richtung Würzburg zwischen Rohrbrunn und Marktheidenfeld. Reifenteile liegen auf der A81 Stuttgart Richtung Heilbronn zwischen Ludwigsburg Nord und Pleidelsheim. A3 Frankfurt Richtung Würzburg zwischen Frankfurt Süd und Oberzhausen defekter Bus auf der rechten Spur. 7 Kilometer stockend, hier eine Viertelstunde mehr. A6 Heilbronn Richtung Mannheim zwischen Sinsheim und Wiesloch-Rauenberg defekter LKW, 5 Kilometer Stau, hier eine Viertelstunde mehr. Auf der A620 Saarlouis Richtung Saarbrücken zwischen Völklingen und Saarbrücken-Gersweiler Baustelle 5 Kilometer Stau, 20 Minuten mehr. Noch auf die A81 Siegen Richtung Stuttgart zwischen Böblingen-Hulb und Sindelfingen-Ost 4 Kilometer Stau, da braucht ihr auch eine Viertelstunde länger. Gute Fahrt!
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6: Mit Basti Müller, guten Tag. Ja, sobald ein Team rausfliegt, wird es dann in Bye-Bye umgetextet. Bis dahin heißt die offizielle FIFA-WM-Hymne aber Dai Dai von Shakira zusammen mit Burner Boy. Hören wir gleich und schauen dazu auf die besten Fun-Facts von Fußballhits. Machen wir in 10 Minuten.
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0: Hier ist SWR 3. Fußball-WM oder EM heißt ja immer auch Fußball-Hits. Das hier ist für mich der allerbeste und allerschönste. Wacker Wacker, Shakira, aber es gibt so viele. Three Lions oder natürlich Herbert Grönemeyer. Offizielle Hymnen von FIFA oder IFA gibt es dann immer. Songs der Teilnehmerländer, der Sponsoren, der Fernsehsender. Und zu vielen Liedern gibt es auch Fun Facts.
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0: Ja, dann holen wir uns die mal. Von Bernd Lechler.
2: Den schönsten Fußballhit. Hätte es fast nicht gegeben. Three Lions hat der englische Verband 1996 abgelehnt. Man wollte keinen EM-Song über Enttäuschungen, über 30 Years of Hurt. Ein mutiger Stadion-DJ in Wembley hat es einfach trotzdem gespielt. Erster offizieller WM-Song, 62 in Chile. Rock del Mundial von Los Ramblers, bis heute die meistverkaufte chilenische Single. Damals handelten die Songs noch vom Spiel. Wenn die Kicker nicht sogar selber sangen. 1974 wollte Bundestrainer Helmut Schön die Aufnahmesessions verbieten, weil sie das Training störten. Zum Glück wurden seine Jungs trotzdem Weltmeister. Ricky Martin kannten wir noch kaum, als er 1998 in Frankreich La Copa de la Vida sang. Mit seiner Show vom Finale kam der Weltruhm. Und eine ganze Latin-Pop-Welle von Enrique Iglesias bis Jennifer Lopez und Shakira. Sie lernte beim Videodreh zum 2010er WM-Hit Waka Waka den baldigen Vater ihrer Kinder kennen, Spaniens Verteidiger Gerard Piqué. Das Jahr war eh gut. Auch wenn Kanan seinen Coca-Cola-WM-Hit Waving Flag umschreiben musste. Der handelte ursprünglich vom Bürgerkrieg in Somalia, aber WM-Hits sollen ja Laune machen. Und was einspielen? Herbert Grönemeyer hat viele Jahre nach seinem Sommermärchen-Hit verraten, die FIFA schulde ihm immer noch Geld. Das wird Shakira nicht passieren. Sämtliche Tantiemen ihres diesjährigen WM-Songs will sie spenden.
0: Tja, dann. Ein Grund, sie zu spielen. Shakira, Burner Boy in SWR 3.

Wackelhüfte Shakira. In SWR 3, die ist schon ein alter Hase im Fußball-Hit-Geschäft. Ne, die weiß halt auch, wo die Kohle sitzt. Shakira hat in den letzten 20 Jahren regelmäßig den Soundtrack zur Weltmeisterschaft beigesteuert. Mal als offizielle Hymne, mal auch einfach nur als Sommerhit, der dann pünktlichst zur WM fertig geworden ist. Schon bei der Abschlussfeier der WM 2006 in Deutschland hat sie Hips Don't Lie gesungen im Berliner Olympiastadion. 2010 kam dann Waka Waka, 2014 in Brasilien Dare. Und Dai Dai ist jetzt der offizielle FIFA-WM-Song. Morgen Abend performt sie den live mit Burna Boy im legendären Aztekenstadion in Mexiko-Stadt. Erstmals live bei der Eröffnungsfeier. Jetzt ist das auf Mercy in SWR 3.

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5: Ja, heute wechselhaft in SWR 3-Land. In Euskirchen wolkig 18 Grad, bedeckte 14 Grad in Bretten und in Kaiserslautern. Ach, da waren wir vor kurzem noch, ne? Da saß ich bei euch auf dem Schillerplatz. Das war schön. In Kaiserslautern gerade leichter Regen, 13 Grad. Das Neueste aus dem SWR3-Verkehrszentrum. Mehrere Holzlatten liegen auf der A5 Karlsruhe Richtung Basel zwischen Freiburg-Mitte und Freiburg-Süd. Defektes Fahrzeug auf der B14, B311 in Tuttlingen im Kreuzstraßentunnel. A3 Frankfurt Richtung Würzburg zwischen Frankfurt-Süd und Obertshausen. Defekter Bus, 10 Kilometer Stau und stockend, eine halbe Stunde plus. A3 Frankfurt Richtung Würzburg zwischen Rohrbrunn und Marktheidenfeld dauert es auch lang nach einem Unfall. 5 Kilometer Stau und eine Dreiviertelstunde Verzögerung. A5 Karlsruhe Richtung Frankfurt zwischen 3 Karlsruhe und Bruchsal. 5 Kilometer Stau und 20 Minuten mehr. Auf der A6 Heilbronn Richtung Mannheim zwischen Sinsheim und Wiesloch-Rauenberg defekter LKW. 5 Kilometer Stau, Viertelstunde plus. A620 Saarlouis Richtung Saarbrücken zwischen Völklingen und Saarbrücken-Gersweiler Baustelle 5 Kilometer Stau, 20 Minuten dazu. A81 Singen Richtung Stuttgart zwischen Böblingen-Hulb und Sindelfingen-Ost 5 Kilometer Stau, Viertelstunde mehr. Und noch ganz aktuell ein Spanngurt auf der A81 Heilbronn Richtung Würzburg zwischen Osterburken und Boxberg. That's it. Gute Fahrt.
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1: mit Viola Kockler. Die Abgeordneten im Landtag von Baden-Württemberg bekommen ab Juli mehr Geld. Grüne, CDU und SPD haben mit großer Mehrheit dafür gestimmt, dass die Entwicklung der Diäten weiterhin an die Lohnentwicklung im Land gekoppelt wird. SWR3-Reporterin Astrid Maisoll berichtet.
6: Der Berechnungsmethode zufolge dürfen die Abgeordneten mit einer Erhöhung der Diäten um 3,5% rechnen. Das Einkommen könnte damit auf mehr als 9.600 Euro pro Monat steigen. Aus Sicht der Regierungsfraktionen ist die Anpassung der Diäten transparent. DGB-Chef Burmeister sagte dem SWR, in Anbetracht der wirtschaftlichen Lage wäre es angemessen gewesen, die Diätenerhöhung auszusetzen, wie es auch der Bundestag getan habe. Das Geld werde eher für soziale Zwecke, Schulessen oder Projekte gegen Rechtsextremismus gebraucht.
1: Die Proteste gegen die Sparpläne der Bundesregierung im Gesundheitswesen dauern an. Krankenhäuser befürchten, dass die Versorgung von Patienten durch das geplante Beitragsstabilisierungsgesetz gefährdet wird. Davor warnt auch der Direktor des Marienhaus-Klinikums in Bad Neuenahr-Ahrweiler, Thorsten Schütze.
7: Ich glaube, dass weniger Personal in den Krankenhäusern zur Verfügung steht, dass es noch weniger Zeit für den Patienten gibt, weil einfach das Personal noch mehr mit Dokumentationen belastet ist. Es wird zu noch längeren Wartezeiten bei Operationen und in der Notaufnahme geben. Und das kann nicht im Sinne unserer Patientinnen und Patienten sein.
1: Fast 40 tote Ratten wurden in einem Wassergraben am Ortsrand von Bodenheim in der Nähe von Mainz entdeckt. Jetzt ist wahrscheinlich geklärt, wie die Tiere gestorben sind. Der Fund hatte für Aufsehen gesorgt. SWR3-Reporterin Sarina Fischer.
8: Mittlerweile sind die Tiere rausgefischt worden und der Graben soll laut dem Bodenheimer Ortsbürgermeister auch gereinigt werden. Die Ratten seien wohl gestern aus einem Kanal rausgespült worden, der das nahegelegene Klärwerk mit dem Wassergraben verbindet. In dem Werk fänden gerade Bauarbeiten an einem Becken statt und deswegen hätten sie eine Genehmigung, das Wasser übergangsweise in den Graben zu spülen. Vermutlich seien die Tiere bei so einer Spülung des Kanals ertrunken. Der genauen Todesursache würden sie nicht weiter nachgehen. Für die Bevölkerung bestehe kein Grund zur Sorge.
1: Das war der SWR3 Regio-Ticker. Die nächsten Nachrichten gibt es um 4.
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0: Ich hatte nichts Besseres zu tun. Ich war es leid, zu Hause rumzusitzen und meine Kinder haben Sommerferien, also warum nicht? Das ist eine sehr charmante Begründung für ein Comeback. Hier ist SWR 3 und sie kommt von Tennis-Ikone Serena Williams, die jetzt 4 Jahre nach ihrem letzten US Open-Auftritt mal wieder ein Turnier gespielt hat. Daniela Hilb aus dem SWR 3-Team. Lief gut, ne?
1: Ja, mit 44 Jahren und im Doppel hat sie mit ihrer Partnerin in London beim Turnier direkt einen Sieg eingefahren.
0: Yay! Yay.
1: Und im Viertelfinale morgen Vormittag in London, da spielt jetzt unter anderem Laura Siegemund aus Stuttgart gegen Serena. Und nächste Woche können dann ganz viele deutsche Tennisfans checken, wie fit Serena Williams noch ist. Dann wird sie in Berlin nämlich im Doppel antreten beim Turnier, bevor eventuell, das wird zumindest gemunkelt, Ende Juni ihre große Rückkehr in Wimbledon anstehen könnte, als Einzelkämpferin.
0: Das wäre schon ein Ding. Serena Williams mit Mitte 40 nochmal in Wimbledon. Wobei ja dieser erste Comeback-Aufschlag in London auch schon prominentest bejubelt wurde.
1: Ja, die GOAT ist zurück, hat US-Skistar Lindsay Vonn Serenas Sieg als Fan direkt so von der Tribüne aus kommentiert. Die GOAT, the greatest of all times, also die größte aller Zeiten, die GOAT. Ganz so euphorisiert wie Lindsay waren jetzt nicht alle im Publikum. Serena Williams Töchter haben sich das Match ihrer Mama auch angeschaut. Adira, 2 Jahre und Olympia, 8. Und Zitat Serena: Adira wollte nach dem Spiel direkt in den Spielzeugladen und Olympia wollte eigentlich nur wissen, was es eigentlich zum Abendessen gibt.
0: Das ist so schön. Egal, was sie halt dann machen, das heißt einfach, was gibt es zu Abend? Das ist so schön normal einfach.

Bosse flackern in SWR 3 mit Basti Müller. Und jetzt ab 4 SWR 3 Move mit Wirbi und Zeus. Ich kann doch da jetzt auch nichts dran ändern.

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3: Es ist 16 Uhr, der kompakte Newsüberblick mit Pia Ritter.
4: In Bonn sucht ein Lenkungskreis nach Lösungen für das Verkehrschaos nach der Sperrung der Nordbrücke. Tausende haben in Hannover gegen die Kürzungen im Gesundheitswesen protestiert. Das Wetter auch morgen, erst Wolken und Regen, dann trockener bei 14 bis 20 Grad. Vor einer Woche ist die wichtige Bonner Nordbrücke von jetzt auf gleich komplett gesperrt worden, wegen schwerwiegender Schäden. Jetzt hat sich der Lenkungskreis aus Vertretern des Verkehrsministeriums, der Autobahn GmbH, des Landes NRW, der Stadt Bonn und des Rhein-Sieg-Kreises getroffen. Aus Bonn Jörg Sauerwein.
5: Das Bestmögliche für die Stadt und Region angesichts der riesigen Verkehrsprobleme herausholen, das hat sich der Lenkungskreis vorgenommen. Zum Beispiel in der Frage, wie und wo Umleitungen noch besser eingerichtet werden können. Bestehende Baustellen sollen möglichst schneller fertiggestellt und noch geplante vielleicht sogar verschoben werden, damit die Staus nicht noch schlimmer werden als jetzt schon. Erstmal aber warten alle jetzt gespannt auf das Gutachten, wie es mit der Nordbrücke weitergeht. Dann geht es auch um die Frage, ob in einem ersten Schritt zumindest Radfahrer und Fußgänger wieder über die Brücke dürfen. Die Nordbrücke sei das Rückgrat für den Pendler- und Wirtschaftsverkehr in der Region, sagte die zuständige Staatssekretärin.
4: Mehrere tausend Menschen haben in Hannover gegen Sparpläne von Ministerin Warken im Gesundheitswesen demonstriert. Dazu aufgerufen hatte die Gewerkschaft Verdi. Bundesvorständin Bühler sagte, sowohl bei der gesetzlichen Krankenversicherung als auch der Altenpflege hätten die Entwürfe eine erhebliche soziale Schieflage. Unterstützung bekam der Protest vom Vorsitzenden der Gesundheitsministerkonferenz. Die tagt heute und morgen mit Warken in Hannover. Philippi sagte, Sozialreformen, die zu großen Ungerechtigkeiten führten, seien mit den Ländern nicht zu machen. Litauen will Militärfahrzeuge für rund 1 Milliarde Euro aus Deutschland kaufen. Die Armee hat nach Angaben des Verteidigungsministeriums in Vilnius deshalb eine Vereinbarung mit Mercedes-Benz unterschrieben. Danach soll das Stuttgarter Unternehmen Litauen bis 2032 Speziallastwagen und Geländewagen liefern, zur besseren Verteidigung. Litauen grenzt an die russische Exklave Kaliningrad und an Russlands Verbündeten Belarus. Im Süden des Iran haben tausende Menschen gerade kein Trinkwasser zur Verfügung. Nach iranischen Angaben wegen der US-Angriffe in der vergangenen Nacht. Dabei seien 2 Wasserspeicher getroffen worden. Das Grundwasser in der Region reiche nicht aus, um die beschädigten Speicher zu ersetzen. Die Bedingungen für die Anwohner seien bei bis zu 50 Grad extrem schwierig.
2: Was heute noch wichtig ist.
4: Das Bundeskabinett hat eine Strategie beschlossen, mit der Deutschland in der Luftfahrt eine der führenden Nationen werden soll. Fast 3/4 aller im vergangenen Jahr neu gebauten Wohngebäude heizen laut Statistischem Bundesamt mit Wärmepumpen. Mehr regionale Nachrichten um 16:30 im SWR 3 Regio-Ticker.
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6: Das Wetter für SWR 3 Land vom Rheinland bis zum Bodensee.
3: Ja, Wetterfrau Lea Spindler, also die Wolken, die bleiben uns ja erstmal erhalten.
7: Ja, die Sonne schafft es da nur ab und zu mal durch. Auch kräftige Schauer und Gewitter sind gerade unterwegs und es bleibt jetzt auch weiterhin so. Morgen geht es nochmal nass in den Tag. Zum Mittag und Nachmittag hin ist es dann zwar trockener, aber recht kühl. Bei höchstens 14 Grad im Sauerland und bis zu 20 Grad im Breisgau. In der Nacht auf Freitag zieht dann auch schon wieder neuer Regen rein und dadurch bleibt dann auch der Freitag eher trüb und durchwachsen.
3: Kurz nach 4 jetzt die Infos aus dem Verkehrszentrum für euch. Vorsicht erstmal auf der A5 Karlsruhe Richtung Basel zwischen Aachen und Appenweier, eine ungesicherte Unfallstelle. Vorsicht auf der A3 Frankfurt Richtung Köln zwischen Neustadt-Wied und Bad Honnef-Linz steht ein defekter Lastwagen auf der mittleren Spur. Und dann nochmal im selben Abschnitt in der Gegenrichtung ein defekter Laster auf der rechten Spur. In beiden Richtungen bitte unbedingt runter vom Gas. Vorsicht auch nochmal auf der A81 Würzburg Richtung Kalbrunn zwischen Gerchsheim und Tauberbischofsheim, eine ungesicherte Unfallstelle und da liegen auch Fahrzeugteile auf allen Fahrstreifen. Dann die A3 Köln Richtung Würzburg zwischen Frankfurter Kreuz und Oberzhausen, defekter Bus auf der rechten Spur, 7 Kilometer stockend. A3 Frankfurt Richtung Würzburg zwischen Rohrbrunn und Marktheidenfeld Unfall. 5 Kilometer Stau, eine Dreiviertelstunde dauert es länger. A5 Karlsruhe Richtung Frankfurt zwischen Dreieck Karlsruhe und Bruchsal. 5 Kilometer Stau plus 20 Minuten. A620 Saarlouis Richtung Saarbrücken zwischen Völklingen und Saarbrücken-Gersweiler Baustelle. 5 Kilometer Stau, auch da 20 Minuten plus. Autobahn 8 Stuttgart Richtung Karlsruhe zwischen Pforzheim Süd und Pforzheim Ost. 3 Kilometer Stau, eine Viertelstunde kommt oben drauf. Und A81 Singen Richtung Stuttgart zwischen Böblingen, Hulb und Sindelfingen Ost. 4 Kilometer Stau plus 10 Minuten. Und aktuell kriegen wir noch B462 Gernsbach Richtung Rastatt zwischen Muggensturm, Kuppenheim und A5 Rastatt Nord. 2 Kilometer Stau, da dauert es 20 Minuten länger. Gute Fahrt euch allen.
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0: Hallihallo, Zwitscherwirbi und Tirelli-Zeus sind hier.
1: Sind das Rotkehlchen?
0: Unter anderem auch, ja. Also im Moment zwitschert und pfeift ja da alles durcheinander da draußen. Die Vögelchen freuen sich auch über den Frühsommer, logischerweise. Bauen auch ihre Nester oder haben sie natürlich auch schon gebaut. Und da ist euch vielleicht heute im Netz schon eine Geschichte quergekommen, die wirklich ganz putzig ist. Da hat ein Rotkehlchen, hat in einem Motorradhelm, irgendwie in so einem Schuppen, hat ein Nest gebaut und da auch in der Tat viele erstmal Eier reingelegt, sieben Eierchen, und dann sind die geschlüpft.
1: Ja, und da gucken die da aus dem Helm raus.
0: Ja, das sieht völlig skurril aus.
1: Der kann den Helm natürlich jetzt nicht mehr benutzen erstmal.
0: Nee, eher nicht. Das stimmt, ja. Es ist so, dass dieser Helm auf einem alten Moped lag, bezeichnenderweise eine Schwalbe. Das passt ja eigentlich. Ja. Also kannst du dir nicht ausdenken, aber so Vögel, klar, wenn das irgendwie so ein ruhiger Schuppen ist, dann ist denen das ja wurscht. Und da liegt so ein alter Helm und dann sagt der Vogel, ist doch klasse, hier baue ich ein Nest rein.
1: Ich habe da auch eine Geschichte. Ja? Wir hatten früher ein Maultier.
0: Ja, ich weiß.
1: Und ein altes Auto in der Garage über den Winter stehen.
0: Ja.
1: Und im Kofferraum dieses alten Autos war so ein Sack Maultierfutter.
0: Mhm. Den ganzen Winter über.
1: Den ganzen Winter über.
0: Mhm.
1: Und im Frühjahr, als meine Frau diesen Kofferraumdeckel aufgemacht hat, das war keine Rotkehlchen, das war ein Mäuse-New York, sage ich mal.
0: Hier sind
1: unglaublich
0: gefühlt hunderte kleine Mäuse entgegengeschwungen.
1: Wahnsinn.
0: Ich meine, das hat ja dann auch sowas, irgendwie. Ich habe mal, bei uns steht auf dem Balkon steht so ein Grill draußen, so ein Gasgrill, auch den ganzen Winter vergessen und dann den Deckel aufgemacht und dann saß in dem total zerfledderten Grillhandschuh, saß so eine Maus, die mich angeklotzt hat, völlig panisch.
1: Und gesagt hat, was will denn der jetzt?
0: Ja. Insofern, sowas habt ihr vielleicht auch schon erlebt. Diese Geschichte ist vermutlich mit dem Helm gar nicht so einzigartig. Wenn bei euch schon mal im Haus, in der Wohnung, im Keller, in der Garage, auf
1: im Auto
0: irgendwo was genistet hat, was da eigentlich nicht so rein soll, dann verratet uns das. 0721 2011 ist die Nummer.
1: Ihr könnt uns eine Sprachnachricht schicken, mhm. Ihr könnt uns auch ein Foto dazu schicken, ihr könnt uns eine Mail schicken.
0: 0721 2011. Was hat denn bei euch schon alles gewohnt, obwohl es da gar nicht wohnen soll?

0: Zwitscher Tirilli.
1: Der Frühling ist da und die Vögel haben schon Nester gebaut oder tun es noch. Und das tun sie manchmal an Stellen, die eigentlich nicht so unbedingt dafür vorgesehen sind. Ihr habt es gesehen, vielleicht schon im Netz. Da hat ein Rotkehlchen in einem Motorradhelm ein feines Nest gebaut, 7 Eierchen da reingelegt und die sind doch geschlüpft.
2: Sieht nett aus.
1: Sieht
2: sehr süß aus.
1: Nun ist das immer schwierig, wenn man den Helm dann aufsetzt. Aber gut, dann muss man
2: sich halt einen neuen kaufen.
1: Ja, und viele in SWR 3 haben auch schon erlebt, dass andere Tiere, unter anderem kriegen wir ganz viele hier so Wespengeschichten und so. Das kann mal lustig sein, mal weniger lustig, wo die sich überall reinsetzen, zum Beispiel in Kopfkissen, in Gästezimmern und
2: so. In Babyflaschen.
1: Ja, auch schon hier so Baby-Nahrungsbehälter oder irgendwie sowas.
2: Strandflut hat geschrieben, wir hatten in der Küche Mäuse im Backofen. Das kann für die Maus schlecht ausgehen.
1: Ich vermute aber mal, der Backofen ist länger nicht benutzt worden.
2: Ich glaube, ich auch.
1: Oder? Also das auf jeden Fall. Oder Patrick sagt, unser Dachboden war jahrelang nicht benutzt. Wir dachten, ja, den müssten wir jetzt mal ausbauen, ihn zum Wohnraum aus. Und dann war das bereits ein Wohnraum und zwar von Fledermäusen. Witzig ist vor allem, dass wir uns jeden Abend gefragt haben, wo die eigentlich herkommen.
2: Ja, gute Frage.
1: Ja, wenn die im eigenen Haus wohnen, ist schon ein bisschen schwierig.
2: Adrian hat sich gemeldet.
3: Bei uns im Gartengrundstück hat mal in einer Öllampe, so eine uralte Öllampe mit so einem hohen Hals, hat mal ein Siebenschläfer drin genistet. Haben wir aber auch.

0: erst gemerkt, als wir mal die Öllampe benutzen wollten, nach vielen, vielen Jahren. Das ist in Familienbesitz seit 80 Jahren. Und dann wollte ich diese Öllampe benutzen und da war ein Siebenschläfer drin, der da sein Schläfchen gehalten hat. Ja, seitdem hängt die Öllampe immer noch dort, wo sie hing. Der Siebenschläfer ist weg, aber war eine ganz, ganz tolle Erfahrung, weil man das ja auch nicht so oft sieht, so
1: ein Tier. Wie lange schläft denn so ein Siebenschläfer?
2: Offensichtlich recht lang.
1: Recht lang.
3: Also Mäuse scheinen sehr cool zu sein, weil wir kriegen hier auch eine Geschichte zum Beispiel von Sarah. Die finden ja wirklich alles. Also die fressen sogar Löcher in Gummistiefel, weil in den Gummistiefeln, die sie hatte, war Trockenfutter für Katzen.
1: Für die Katzen. Das reicht nicht. Da sagt die Maus Gummistiefel.
3: Ja, danke für eure Nest- und Nist-Stories hier in SWR3.

0: Plitschplatsch. Bei den meisten ist es inzwischen nass in SWR3-Land. In Andernach im Moment auch wolkig bei 18 Grad. Aber in Neckarsulm zum Beispiel leichter Regen, 13 Grad. Und auch in Merzig regnet es bei 15 Grad. In der Nacht lockert es dann teilweise auf. Es bilden sich aber auch noch Schauer. Temperaturen gehen runter auf 10 bis 5 Grad.
1: Morgen früh gibt es auch erstmal noch Schauer. Im Laufe des Tages ist es dann überwiegend trocken. 14 Grad höchstens in der Eifel und bis 20 Grad in der Ortenau.
0: Und jetzt für euch das Neueste aus dem SWR3-Verkehrszentrum. Autobahn 3 Frankfurt Richtung Köln zwischen Neustadt-Wied und Bad Honnef-Linz. Defekter Lastwagen auf dem rechten und dem mittleren Fahrstreifen. 3 Kilometer Stau, dauert 25 Minuten länger. In der Gegenrichtung stockt's auf 2 Kilometer Länge. Die A3 Köln Richtung Frankfurt ist zwischen Rauenheim und Mönchhof-Dreieck wegen eines Unfalls gesperrt. 3 Kilometer Stau. Die Strecke am besten weiträumig umfahren. A3 Köln Richtung Würzburg zwischen Frankfurter Kreuz und Obertshausen. Defekter Bus auf der rechten Spur. 5 Kilometer Stau. 20 Minuten plus. A3 Frankfurt Richtung Würzburg zwischen Rohrbrunn und Marktheidenfeld haben sich mehrere Unfälle ereignet. 5 Kilometer Stau insgesamt. Es dauert 20 Minuten länger. A620, Saarlouis Richtung Saarbrücken zwischen Völklingen und Saarbrücken-Gersweiler. Baustelle 5 Kilometer Stau, 20 Minuten dauert es auch da länger. A643, Wiesbaden Richtung Mainz zwischen Wiesbaden-Dotzheim und Dreieck Mainz. 4 Kilometer Stau plus 20 Minuten und in der Gegenrichtung 5 Kilometer stocken. A8 München Richtung Karlsruhe zwischen Stuttgart Flughafen Messe und Kreuz Stuttgart. 5 Kilometer Stau, 20 Minuten plus. A81, Singen Richtung Stuttgart, zwischen Böblingen-Hulb und Sindelfingen-Ost, 4 Kilometer Stau, eine Viertelstunde kommt oben drauf. B42, Koblenz Richtung Bonn, zwischen Urbar und Fallendar, 2 Kilometer Stau, plus 25 Minuten. Und aktuell kriegen wir noch Vorsicht auf der A8, Stuttgart Richtung München, zwischen Kirchheim-Tech-Ost und Eichelberg, liegen große Metallteile auf der Fahrbahn. Und Vorsicht auf der B14, in Trogecker, Stuttgart Richtung Backnang, zwischen Maubach und Backnang B14 eine ungesicherte Unfallstelle. Wir wünschen euch eine sichere Fahrt.
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3: Ein stechender Geruch in einem Zug hatte in Böblingen einen größeren Rettungseinsatz ausgelöst. Der Intercity wurde geräumt, Gleise gesperrt. Jetzt steht fest, Auslöser war ein Ammoniakkonzentrat. SWR3-Reporterin Ulrike Koch.
4: Die Einsatzkräfte haben die giftige Flüssigkeit in einem Mülleimer des Zugs gefunden. Die Feuerwehr hatte sie gebunden, entsprechend verpackt und den Zug belüftet. Zuvor hatte ein Fahrgast einen stechenden Geruch im Zug wahrgenommen. Zwei Personen klagten über Atemwegsreizungen. Sie mussten vom Rettungsdienst vor Ort versorgt werden. Bei der Evakuierung am Bahnhof Böblingen mussten 130 Reisende den Zug verlassen. Die Bundespolizei ermittelt zu den Hintergründen des Ammoniakfundes.
3: Ein Textilunternehmen verklagt den Bund vor Gericht in Bonn auf 500 Millionen Euro. Hintergrund ist ein angeblicher Vertrag über die Lieferung von Corona-Schutzmasken. SWR3-Reporter Jochen Hilgers berichtet.
5: Die Klägerin soll nach eigenen Angaben vom damaligen Bundesgesundheitsminister Jens Spahn persönlich beauftragt worden sein, zu helfen. In diesem Fall mit der Beschaffung von 344 Millionen medizinischer Schutzmasken und 40.000 medizinischer Handschuhe. Der Auftrag dazu sei erteilt worden, versichert die Klägerin. Das Bundesgesundheitsministerium bestreitet,

0: Demgegenüber laut Landgericht Bonn, dass es überhaupt zu einem Vertragsabschluss gekommen ist. Neben der Hamburger Firma klagen deutschlandweit noch fast 100 weitere gegen den Bund.
1: Mehr als 7.500 Kinder aus ganz Rheinland-Pfalz haben in Mainz einen Lese-Weltrekord aufgestellt. Im Fußballstadion von Mainz 05 haben sie in einer Laola-Welle ein Gedicht des Kinderbuchautors Stefan Gemmel vorgelesen. SWR3-Reporterin Rabea Amri.
2: Von links nach rechts schwappte die Laola-Welle durchs Stadion. Das Gedicht von Autor Stefan Gemmel war in ganz viele Abschnitte unterteilt. Die Kinder standen immer dann von ihren Sitzen auf, wenn sie ihren Abschnitt vorlasen, der auf der großen Leinwand des Fußballstadions erschien, und setzten sich dann wieder hin. Nach dem vierten Versuch verkündete der Schiedsrichter vom Rekordinstitut für Deutschland dann, dass der Weltrekord mit 7.508 Teilnehmenden gelungen war. Als Anerkennung erhalten alle Kinder eine Urkunde für ihre Teilnahme am Weltrekord.
1: Das war der SWR3 Regiotheker. Die nächsten Nachrichten gibt es um 5.
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0: Leon aus Uckerath fand es vorgestern total ungerecht, dass beim Horst jemand für seine Hammerwitze kein Händlerkärtchen
1: bekommen
0: hat.
1: Ja, also Moment, Hammerwitze. Okay.
0: Ja, der Horst muss aber auch allerhand aushalten hier bei Bares für Hohles.
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3: Guten Tag, mein Lieber, ich bin der Horst. Und wer bist du?
1: Ja, ich bin nicht der Horst.
3: Ja, das ist ja schon klar. Wer bist du denn dann?
1: Ich bin der Blunzenhuber Blasius, kurz Blasi, und habe einen Witz dabei. Mhm. Diesen Witz hat mir in einem Restaurant mein Sitznachbar erzählt. Also eigentlich mein Witznachbar.
3: Um Gottes Willen, wenn's schon so losgeht.
1: Das Restaurant ist in Asbach im Hunsrück, aber der Witz ist nicht Asbach-Uralt.
3: Jetzt pass mal auf, Blasenblunzer.
1: Blunzenhuber, nicht Blasenblunzer.
3: Ja, meinetwegen. Also noch so ein lausiger Spruch und du gehst hier ohne Händlerkärtchen heim.
1: Ist gut, Horst. Hier kommt der Witz. Rinderdiebstahl auf Englisch. Oxford.
3: Was?
1: Ja, Oxford. Verstehst du, das Rind, also der Ochse ist fort. Also Oxford.
3: An dieser Stelle möchte ich mich bei allen Hörerinnen...
1: Noch einer. Was ist rot, rund und wird? Eine Pferdbeere.
3: Und Hörern entschuldigen. Und du, Blunzenblasi, gehst jetzt ganz schnell heim.
1: Hm? Eine noch. Nein. Was ist gelb und kann fliegen? Ja, eine Zitrone. Zitrone mit D, wie die Drohne. Und die kann ja fliegen.
3: Ja, du kannst jetzt auch fliegen. Und zwar raus.

0: hören wir es. Elvis lebt doch. SWR3 Move hier.
1: Da siehst du's.
0: Ja, klar. Ja, oder vielleicht lebt er in irgendeiner anderen Galaxie. Und da sind wir schon bei einer Fachfrage jetzt an dich hier in SWR3 Move. Wo gibt es Aliens?
1: Du wirst jetzt sagen, als Antwort wahrscheinlich nur im Kino, ne?
0: Im Kino, natürlich. Und jetzt auch aktuell mal wieder, ja. Weil wo soll es sonst Aliens geben? Also wenn ich irgendwie die sehe in einem Film oder so, bin ich sofort raus.
1: Raumschiffe gibt's doch.
0: Ach Quatsch. Weißt du, ich bin öfter mal vor der Tür. Und weder vorm Kaufland oder an der Tanke ist mir jemals ein Raumschiff
1: begegnet. Ja, da fliegen die doch nicht hin. Das sind doch Außerirdische. Die brauchen doch nicht zum Kaufland und was holen. Die haben
0: das
1: doch alles.
0: Das war doch nur ein Beispiel. Es gibt sie, aber auf jeden Fall im Film gibt es sie und jetzt wieder mehr denn je.

0: Denn Steven Spielberg, der große Steven Spielberg, muss man mal sagen, hat sich wieder mal mit Außerirdischen beschäftigt. Disclosure Day heißt der Film, der heute bei uns überall im Kino anläuft.
1: Und wie ist der?
0: Ja, wie ist der? Unsere Kinocheckerin findet ihn gut, aber was sie auch zum Teil nicht so gut daran findet, das alles sagt sie uns gleich hier in SWR3 Move.

0: Wir verneigen uns mal eben vor dem großen Steven Spielberg. Schon unglaublich, was dieser Regisseur immer wieder auch an völlig verschiedenen Themen sich geschnappt hat und daraus grandiose Filme gemacht hat. Und unter anderem hat er sich auch immer wieder mal mit Außerirdischen beschäftigt.
1: Ja, unheimliche Begegnungen der dritten Art. Grandioser Film, wie ich finde. Ja. Aber da ist wieder nichts für dich.
0: Naja, das ist nicht so, und der hatte auch irgendwie so, weiß ich nicht, der hat mich nicht so... E.T. fand ich natürlich goldig, wer nicht. Irgendwie nach Hause telefonieren und so weiter.
1: Krieg der Welten hat er gemacht.
0: Mhm. Und jetzt also... Disclosure Day. Und das ist wohl insgesamt ein bisschen düsterer. Und am Anfang steht die Frage, was wäre eigentlich schlimmer? Dass Außerirdische existieren oder dass uns jemand jahrzehntelang verschwiegen hat, dass sie existieren? Und genau darum geht es in diesem Film. SWR3 Filmfrau Anna Wollner hat ihn gesehen. Anna, Spielberg und Aliens, das klingt ja erstmal nach Volltreffer.
2: Ja, eigentlich schon, denn schließlich hat Spielberg mit E.T. und Unheimliche Begegnung der dritten Art das Genre ja wirklich nachhaltig geprägt. Diesmal macht er aber was anders. Statt Staunen gibt's Misstrauen, statt Abenteuer gibt's Verschwörungen. Emily Blunt entdeckt Hinweise darauf, dass Regierungen oder die amerikanische Regierung vielmehr seit Jahrzehnten Informationen zurückgehalten hat. Und gemeinsam mit dem Aktivisten Daniel Kellner, gespielt von Josh O'Connor, versucht sie, diese Wahrheit öffentlich zu machen.
3: Die Menschen haben ein Recht auf die Wahrheit. Sie gehört allen 7 Milliarden Menschen.
4: Was ist los?
3: Du würdest mir nicht glauben, wenn ich es dir sage. Deshalb zeige ich es dir.
2: Das passt Leuten der regierungsnahen Geheimorganisation natürlich so gar nicht.
0: Aha, ja und? Macht sowas Angst da?
2: Ja schon, aber gar nicht wegen der Aliens. Die eigentliche Bedrohung sind Menschen, die Informationen kontrollieren. Und Spielberg erzählt hier wirklich fast einen Politthriller über Fake News, Vertuschung und die Frage, wer bestimmt, was wahr ist.
0: Das klingt ja zunächst mal gut. Wo ist da vielleicht ein Haken?
2: Na, der Film hat riesige Ambitionen und genau da.

0: daran scheitert er manchmal. Über 2,5 Stunden wird ein gigantisches Geheimnis aufgebaut. Man wartet so ein bisschen auf die große Enthüllung. Und dann hatte ich das Gefühl, Spielberg macht die Tür auf, zeigt kurz hinein und blendet dann auf schwarz in den Abspann. Trotzdem, wer Lust auf einen überraschend düsteren Spielberg hat, der bekommt den ungewöhnlichen Science-Fiction-Thriller, bekommt von mir 3 von 5 Elchen.
1: Disclosure Day. Ab heute schon im Kino. 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
3: Die EU-Behörden stufen einen PFAS-Stoff als fortpflanzungsgefährdend ein. Bei einem Busunfall in Oberbayern werden mehrere Schüler schwer verletzt. Das Wetter, auch morgen erst Wolken und Regen, dann trockener bei 14 bis 20 Grad. PFAS sind noch gefährlicher als vermutet. Wissenschaftler der EU-Chemikalienbehörde haben jetzt die Ewigkeitschemikalie TFA untersucht und als fortpflanzungsgefährdend und außerdem unzerstörbar eingestuft. Aus Brüssel Andreas Meyer-Feist.
4: Sie kommt als Abbauprodukt in Pestiziden und Kühlmitteln vor. Nach EU-Angaben kann sie die Fruchtbarkeit verringern, das Kind im Mutterleib schädigen und Schilddrüse und Leber beeinträchtigen. Weil sich der Stoff schnell in Wasser auflöst, kommt er auch leicht ins Trinkwasser. Der Stoff kann auch noch nicht aus dem Abwasser gefiltert werden. Die Einstufung der EU-Behörde könnte die aktuelle Verbotsdebatte rund um die PFAS-Substanzen beeinflussen, zu der auch dieser Stoff gehört. Die EU-Kommission arbeitet an einem umfassenden Verbot.
3: Ärztinnen und Ärzte an deutschen Universitätskliniken bekommen mehr Geld. Die Gewerkschaft Marburger Bund und die Arbeitgeber haben sich auf eine schrittweise Gehaltserhöhung um insgesamt 5,4% geeinigt. Der Tarifabschluss gilt für etwa 25.000 Ärzte an landeseigenen Universitätskliniken. Die in Hessen, Mainz, Berlin und Hamburg gehören nicht dazu. Zuständige Gremien beider Seiten müssen der Einigung noch zustimmen. Dafür gibt es eine Frist bis Anfang Juli. Die Landtagsabgeordneten in Baden-Württemberg verzichten nicht auf die Erhöhung ihrer Diäten. Das heißt, sie bekommen ab nächsten Monat mehr Geld. Grüne, CDU und SPD stimmten mit großer Mehrheit dafür, an dem Mechanismus festzuhalten, der die Entwicklung der Diäten an die Lohnentwicklung koppelt. In Hebertshausen im Landkreis Dachau sind zwei Busse zusammengestoßen, ein Linien- und ein Schulbus. Warum ist noch unklar? Unter den Verletzten sind auch Kinder. SWR3 Bayern-Reporterin Birgit Grundner.
5: Drei Schüler haben schwerste Verletzungen erlitten. Viele weitere seien leicht verletzt, sagte eine Sprecherin des Polizeipräsidiums Oberbayern Nord. Insgesamt gäbe es 35 Unfallbeteiligte. Der Linienbus war, abgesehen vom Fahrer, leer. Im anderen Bus saßen Zweitklässler aus einer Schule in Heimhausen. Sie waren auf einem Klassenausflug. Die Busse waren in einer Kurve zwischen Hebertshausen und Heimhausen kollidiert. Die Ursache soll ein Gutachten klären. Noch immer sind 100 Hilfs- und Rettungskräfte im Einsatz. Die Unfallstelle ist großräumig gesperrt. Inzwischen wurde eine Betreuungsstelle eingerichtet, die sich auch um die Eltern der Schüler kümmert.
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3: In Bonn sucht ein Lenkungskreis nach Lösungen für das Verkehrschaos nach der Sperrung der Nordbrücke. Der iranische Sportminister droht mit Abbruch von WM-Spielen des iranischen Teams, falls es im Stadion zu regimekritischen Protesten kommt. 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
2: Diese Wolken, Wetterfrau Lea Spindler, die haben sich bei uns so richtig gemütlich gemacht.
7: Ja, die Sonne schafft es da nur ab und zu mal durch. Auch kräftige Schauer und Gewitter sind gerade unterwegs und es bleibt jetzt auch weiterhin so. Morgen geht es nochmal nass in den Tag. Zum Mittag und Nachmittag hin ist es dann zwar trockener, aber recht kühl. Bei höchstens 14 Grad im Sauerland und bis zu 20 Grad im Breisgau. In der Nacht auf Freitag zieht dann auch schon wieder neuer Regen rein und dadurch bleibt dann auch der Freitag eher trüb und durchwachsen.
2: Das Neueste aus dem SWR3-Verkehrszentrum um kurz nach 5. Vorsicht erstmal auf der B10 Ulm Richtung Stuttgart. Im Plochinger Dreieck auf der Überleitung zur B313 Richtung Nürtingen steht ein defektes Fahrzeug. Vorsicht auch auf der B523 Tuttlingen Richtung Schwenningen. Zwischen Tuttlingen und dem Abzweig nach Seitingen steht ein defektes Auto. Dann die A3 Frankfurt Richtung Köln zwischen Frankfurt Flughafen und Mönchhof Dreieck. Unfall auf der linken Spur, 5 Kilometer Stau, da dauert es eine Viertelstunde länger. Die A3 Köln Richtung Frankfurt ist zwischen Raunheim und Mönchhof Dreieck wegen eines Unfalls gesperrt, 3 Kilometer Stau. Da staut sich bereits bis zum Wiesbadener Kreuz zurück. Wer sich da auskennt, am besten ganz woanders langfahren. A643 Wiesbaden Richtung Mainz zwischen Wiesbaden-Botzheim und Dreieck Mainz 3 Kilometer Stau. Da dauert es eine Viertelstunde länger und in der Gegenrichtung ebenfalls 3 Kilometer Stau. A8 München Richtung Karlsruhe zwischen Stuttgart Flughafen Messe und Kreuz Stuttgart.

0: 5 Kilometer Stau, 20 Minuten plus. A81, Singen Richtung Stuttgart, zwischen Böblingen-Hulb und Sindelfingen-Ost, 4 Kilometer Stau, eine Viertelstunde kommt obendrauf. Und dann haben wir noch die B42, Koblenz Richtung Bonn, zwischen Urbar und Fallendar, 2 Kilometer Stau, 25 Minuten dauert's länger. Viel Geduld und gute Fahrt!
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0: Mit Bruno Mars und I Just Might. Und uns zwei, aber wir singen nicht.
2: Nee, Gott sei Dank tun wir das nicht.
0: Michael Bubitzki hier.
2: Und Sascha Zeus wollte ich sagen.
0: Steckt dir irgendwas im Hals?
2: Ja, ein Krümel.
0: Ein Krümel?
2: Ja, ich habe ein Stück Brot
0: gegessen. Ja, dann mal raus damit.
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0: Hört ihr es? Man hört nämlich nichts.
1: Ja, es ist still geworden um den neuen James Bond.
2: Ja.
1: Ja, also immer wieder heißt es ja, jetzt könnte dann doch demnächst die Produktion beginnen und du müsstest ja eigentlich näher dran sein.
2: Ja, ich war ja in Cannes bei den Filmfestspielen.
1: Natürlich.
2: Und habe da wurde ja Leo Suter sehr heiß gehandelt. Du kennst ihn aus Vikings Valhalla.
1: Als neuer Bond.
2: Ja, genau. Ja,
1: und SWR3-Hörer und Hörerinnen fragen ja immer wieder, was ist denn nun mit Sascha Zeus als neuem James Bond?
2: Ich möchte noch ganz kurz ausführen, ich habe mit Leo gesprochen und gesagt, Leo, du bist zu jung, du bist 32. Wir wollen keinen Kindergarten-Bond. Und er hat gesagt, okay,
1: alles sieht klar.
2: Er ein.
1: Ja, klar. Er hat mich gesehen und da hat er direkt gesagt, ja, das kann logisch. Das ist logisch, ja. So weit, so gelogen, nehme ich mal an. Aber wie sieht's denn nun wirklich aus? Du hast ja aktuelle Informationen zum neuen Bond. Würdest du die mit uns teilen?
2: Ja, aber noch nicht jetzt.
1: Ja gut, dann spielen wir vielleicht noch einen Hit und dann aber mal raus damit.
2: Okay.
1: Wir sind alle sehr, sehr neugierig.

0: 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So, jetzt aber. Antonia aus Niederpleis, Leon aus Speyer oder auch Sibyl aus Bad Cannstatt wollen wissen, wie es denn nun aussieht mit einem neuen James-Bond-Film. Und weiß Sascha Zeus da schon mehr?
1: Selbstverständlich, Wirby Penny. Aus dem Umfeld von Ian Fleming habe ich gehört, dass ich mich bereithalten soll. Mhm. Die Dreharbeiten werden schon bald beginnen.
0: Ian Fleming, der James-Bond-Erfinder.
1: Genau der.
0: Ian Fleming ist 1964 gestorben.
1: Man lebt nur zweimal, Wirby Penny.
0: Lass diesen Wirby Penny-Quatsch. Gib uns lieber mal ein paar Infos über die Besetzung im neuen Bond-Film. Also, wer wird zum Beispiel das neue Bond-Girl?
1: Hm? Ja, da kann ich was rauslassen. Das steht schon fest. Das wird Lawrence Sanchez.
0: Die Frau von Jeff Bezos?
1: Ja, du weißt ja, dass Amazon die Rechte an dem Bond-Film gekauft hat.
0: Ja.
1: Und da hat Amazon-Gründer Jeff Bezos wohl ein bisschen Einfluss genommen.
0: Ja, das scheint so, ja. Wer wird denn der nächste Bond-Bösewicht?
1: Auch da habe ich brandheiße Informationen. Der neue Bond-Bösewicht soll Lawrence Sanchez werden, die Ehefrau von Jeff Bezos.
0: Ja, was denn auch?
1: Ja, es heißt, sie wäre ideal für eine Doppelrolle. Angeblich war es ein Vorschlag von Jeff Bezos.
0: Ach so, ach ja, ach was, ja. Aber was den neuen Bond angeht, also da gehst du ja nach wie vor davon aus, dass du es wirst, ne?
1: Ja, Entschuldigung, selbstverständlich. Mhm. Daran wird nicht gerührt. Auch nicht geschüttelt.
0: Ja, also ich habe ehrlich gesagt noch nichts davon gehört, aber wenn du das jetzt... Was ist das?
1: Oh, das ist mein geheimes Geheimagenten-Handy, da muss ich kurz ran, ja? Hallo, ja, ja. Oh, aha. No, no. It's sad, but it's okay. Yes.
0: Ja?
1: Lorraine, I understand, yeah. Bye, bye.
0: Wer war das?
1: Das war Jeff Bezos. Er hat mir gerade gesagt, wen er als neuen Bond sieht.
0: Verstehe.
1: Ich glaube, als neuer Bond muss ich erstmal seinen Typen in Amerika umlegen.
0: Läuft wohl gerade nicht so für dich.
2: Nee. SWR 3.

0: Kuckuck, es wäre drei Move jetzt mit einem coolen Hit von Charlotte Cardin. Aber ja, ihr könnt auch Charlotte Cardin sagen.
1: Sie selber spricht sich, glaube ich, so Charlotte Cardin. Also so irgendwie.
0: Ist eine Kanadierin und die Kanadier sind ja, wie wir wissen, zweisprachig.
1: Ja.
0: Logischerweise in Quebec wird Französisch gesprochen und der Rest spricht Englisch.
1: Und man könnte, in Deutschland würde man sagen Charlotte.
0: Charlotte, jetzt sing mal bitte Charlotte. The Way We Touch in SWR 3.

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7: Mal kommt die Sonne noch raus, aber es ist überwiegend wolkig. In Speyer zum Beispiel bei 13 Grad. In Heilbronn regnet es bei 12 Grad. Und auch in Lindau Plitschplatsch Regen 10 Grad. In der Nacht gibt es öfter noch mal Schauer. Die Temperaturen gehen dann runter auf 10 bis 5 Grad.
8: Morgen früh gibt es erstmal auch noch Schauer. Im Laufe des Tages ist es dann überwiegend trocken. Neuer Regen kommt zum Abend wieder. 14 Grad höchstens im Sauerland und um 20 Grad im Markgräflerland.
7: Und jetzt um kurz nach halb sechs die Infos aus dem SWR3-Verkehrszentrum. Vorsicht erstmal auf der B500 Baden-Baden Richtung Iffezheim. Zwischen Iffezheim Süd und dem Abzweig nach Gräfern eine ungesicherte Unfallstelle. A3 Köln Richtung Frankfurt, zwischen Wiesbadener Kreuz und Rauenheim 6 Kilometer Stau, da dauert es über eine Stunde länger. Die A3 Köln Richtung Frankfurt ist zwischen Rauenheim und Mönchhof-Dreieck wegen eines Unfalls gesperrt, 3 Kilometer Stau. Da staut sich bereits bis zum Wiesbadener Kreuz zurück und wer sich auskennt, sollte möglichst woanders langfahren. A643 Mainz Richtung Wiesbaden, zwischen Dreieck Mainz und Schiersteiner Kreuz 5 Kilometer Stau, eine Viertelstunde dauert es länger. A643 Wiesbaden Richtung Mainz, zwischen Wiesbaden-Dotzheim und Dreieck Mainz 4 Kilometer Stau, 20 Minuten plus. In der Gegenrichtung eine Viertelstunde mehr einplanen. A66 Wiesbaden Richtung Frankfurt, zwischen Wiesbadener Kreuz und Hattersheim Unfall auf der linken Spur, 6 Kilometer Stau, 20 Minuten plus. A8 München Richtung Karlsruhe, zwischen Stuttgart Flughafen Messe und Kreuz Stuttgart 4 Kilometer Stau, eine Viertelstunde kommt obendrauf. Vorsicht auf der A8 Karlsruhe Richtung Stuttgart zwischen Leonberg Ost und Kreuz Stuttgart ist laut Hörern gerade ein LKW-Unfall passiert. Der Stau wird da ganz schnell länger. A81 Singen Richtung Stuttgart zwischen Böblingen-Hulb und Sindelfingen Ost 4 Kilometer Stau. Es dauert eine Viertelstunde länger. B14 Stuttgart Richtung Backnang zwischen Tunnel Leutenbach und Backnang-Waldrems. Unfall 2 Kilometer Stau, 20 Minuten plus. Und die Schweiz haben wir noch. A2 Gotthard Richtung Luzern zwischen Stanstadt und Luzern-Kriens. Unfall, die linke Spur ist gesperrt, 5 Kilometer Stau. Es dauert bis zu 50 Minuten länger. Allen unterwegs, gute Fahrt.

0: Die Feierabendshow hier in SWR 3. Und es könnte sein, dass uns morgen ein fast schon vergessener Sound begegnet. Schon Jahre nicht gehört, nämlich der hier.
1: Das sind jetzt keine Amerikaner, auch keine Mexikaner, keine Kanadier, weil in diesen Ländern findet die WM statt. Das sind Vuvuzelas aus Südafrika.
0: Genau, und die Südafrikaner, die spielen ja morgen im Eröffnungsspiel in Mexiko. Mexiko, ja einer der Gastgeber dieser Fußball-WM. Man muss das immer noch mal dazu sagen, denn man hat so das Gefühl, die meisten haben überhaupt noch keinen WM-Fieber.
1: Nee.
0: Also morgen geht's tatsächlich los.
1: Ja, also, und es sind eben Knallerspiele gleich zu Anfang. Mhm. Mexiko, Südafrika, Südkorea, Tschechien, Kanada, Bosnien, Herzegowina.
0: Hör ich da eine leichte Ironie?
1: Da kann man auch grillen.
0: Nein, Moment mal, für diese Länder geht's ja um was.
1: Ja, für die Länder geht's um was, aber ich muss mir das ja nicht angucken.
0: Tja, wie ist das denn so? Und wie ist das überhaupt erst in den Ländern, in denen die WM stattfindet?
1: Wie ist da die Stimmung?
0: WM in Mexiko, in Kanada und in den USA. Wie ist da die Vorfreude und die Stimmung? Das checken wir gleich hier in SWR3.

0: Weltmeisterschaft.
1: Aber wie sieht das in den Gastgeberländern aus?
0: Ja, ab morgen sind wir ja alle zu Gast in den USA, in Kanada und in Mexiko. Und wie sehr merkt man diesen Ländern schon an, dass da eine WM ist? Kribbelt's bei den Gastgebern?
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0: Ist die Welt zu Gast bei Fußballbegeisterten? Das ist das SWR 3 Top-Thema mit Rebecca de Boer.
3: Wie, was startet? Auf die Frage nach dem großen Event dieser Tage eine Antwort zu bekommen, eine richtige, das ist so eine Sache für unsere SWR 3 WM-Reporter. Fangen wir mal bei den USA an. Nils Dams war in San Francisco.
4: Also ich bin hier die Tage rumgelaufen, habe mit vielen auf der Straße gequatscht und gefragt, na, ist da irgendwas? Und die meisten nur so, hä? Und dann irgendwann, ah, da war ja was. Hier war ja auch der Super Bowl im Februar, da waren die Leute ein, zwei Wochen vorher schon deutlich hibbeliger. American Football ist halt einfach das große Ding hier.
3: Europäischer Fußball, naja, eher weniger. Obwohl, wenn man sucht, findet man die ein oder andere.
4: Alana ist zum Beispiel ein riesiger Fan, die spielt mindestens selbst einmal die Woche hier auf den Kunstrasenfeldern zwischen den Hochhäusern in San Francisco, die gibt's auch. Und sie meint,
5: oh my gosh, to have something like this here is crazy.
4: Fußball ist hier tatsächlich groß, viele sind sehr leidenschaftlich dabei. Die WM hat hier schon einen Boom ausgelöst.
3: Auch nicht gerade als Fußballland bekannt, eher Eishockey, ist Kanada. Wie viel Knistern liegt hier in der Luft? Für die Antwort hat sich SWR3-Reporter Martin Ganselmeier extra mitten auf den zentralen Square in Toronto gestellt. Und?
6: Also ich war echt positiv überrascht. Wenn man von New York kommt, da ist ja noch nicht so viel von der WM zu sehen. Aber hier in Toronto haben ganz viele Geschäfte WM-Poster. Im Kaufhaus begrüßen einen Schaufensterpuppen mit den Trikots der Nationalmannschaften. Und nicht nur Kanadas Les Rouges ist da zu sehen, auch Frankreich, Spanien, Deutschland, Mexiko, Argentinien.
3: Und woran liegt's? Unter anderem an einem Bayern.
6: Nicht zuletzt wegen Thomas Müller in Vancouver sind die Kanadier auch fußballverrückt geworden. Es ist bei Kindern und Jugendlichen der am schnellsten wachsende Sport überhaupt.
3: Bleibt noch ein Land, Mexiko. Hier geht's morgen los. Nach Mexiko-Stadt schaut dann die ganze Welt. Und das merkt man auch. Die Vorfreude aufs Eröffnungsspiel Mexiko-Südafrika ist spürbar in der Stadt. Oder SWR3-Reporterin Anne Demmer.
7: Ja, die Kneipen werden voll sein. Die hängen auch alle schon große Bildschirme auf. Und auch die einzelnen Stadtteile richten Public-Viewing-Plätze ein.
3: Die Mexikaner müssen sich nicht erst von Fußball überzeugen lassen. Das Aztekenstadion hat eine große WM-Geschichte. Hier hat Superstar Pelé den WM-Pokal für Brasilien gestemmt und Maradona sein berühmtes Handgottes-Tor geschossen. Im Gastgeber-Kribbeln-Ranking Mexiko ganz klar auf die 1.
7: Fanartikel füllen die Märkte und Läden. Selbst Hunde laufen im Teamtrikot an der Leine. Donuts gibt's auch in Trikotform. La pelota vuelve a casa. Der Ball kehrt zurück nach Hause, das ist in diesen Tagen ein geflügelter Satz.
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0: Ich habe gehört, um 6 schließen die Tierdogs.
1: Ich dachte oder? Auch, 18 Uhr machen die zu.
0: Ja, komm, dann jetzt schnell hier. Gib mal noch.
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3: So, was haben wir dann?
5: Es ist ein Walhai.
3: Ah, und was hat er dann?
6: Er ist tiefgründig.
3: Wie?
6: Na, sagen Sie ihm doch mal, dass er laut machen soll.
3: Das ist immer ein ganz neuer Ansatz, aber warum nicht? Hi, du philosophischer Flosoflitscher, machen wir laut. Machen wir leise. Sag mal, hat der da was ans Glas vom Aquarium geschrieben?
6: Ja, so teilt er sich mit.
5: Der Geist ist alles. Was du denkst, das wirst du. Oh, wow.
3: Das soll besser mal was über Fleischschnippen ausschreiben.
5: Die Nahrung, die wir zu uns nehmen, sollte Mitgefühl und Dankbarkeit einfließen.
3: Aha.
5: Das ist wirklich ungewöhnlich. Hohe Intelligenz wird eher Delfinen, Kraken und Walen zugeschrieben.
3: Ah ja, aber das ist doch ein Wal.
5: Nein, Walhaie sind keine Wale, sondern Fische, die größten der Welt.
3: Und die können bis zu 20 Meter lang werden und wiegen zwischen 15 und 20 Tonnen. Und sie erreichen geschätztes Alter von 70 bis 100 Jahren.
5: Woher haben Sie denn die ganzen Zahlen, Chef?
3: Ja, wie immer vom buddhistischen Standesamt, ich meine vom statistischen Bundesamt.
5: Ah, oh, Buddhismus, das ist es. Wie? Hm. Das hier ist der Walhai Lama. Deshalb ist er so tiefgründig.
6: Ach so.
3: Der Walhai Lama. Ja, lisch aus. Na, guck, jetzt schreibt er, Geld kann Komfort schaffen, aber keinen inneren Frieden.
6: Ah, interessant. Was sagen Sie dazu?
3: Das ist mir egal. Da kommt die Rechnung.
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7: Es ist 18 Uhr, der kompakte Newsüberblick mit Christian Hermanns.
8: Ein Kind ist nach dem Busunfall in Bayern gestorben. Tausende protestieren gegen die Reformpläne von Gesundheitsministerin Wagen. Das Wetter, mal Wolken, mal Regen, morgen erst regnerisch, dann trockener bei 14 bis 20 Grad.

0: Nach dem Zusammenstoß eines Linien- und eines Reisebusses in Bayern am Vormittag ist ein Kind gestorben. Das hat der Dachauer Landrat gesagt. Drei Menschen gelten als schwer und viele weitere als leicht verletzt. SWR3-Reporterin Birgit Grundner berichtet.
1: Der Linienbus war, abgesehen vom Fahrer, leer. Im anderen Bus saßen Zweitklässler aus einer Schule in Heimhausen. Sie waren auf einem Klassenausflug. Die Busse waren in einer Kurve zwischen Hebertshausen und Heimhausen kollidiert. Die Ursache soll ein Gutachten klären. Es habe sich ein sehr schlimmes Bild geboten, sagte die Polizeisprecherin. Noch immer sind 100 Hilfs- und Rettungskräfte im Einsatz. Die Unfallstelle ist großräumig gesperrt.
0: Die Ewigkeitschemikalie TFA ist unzerstörbar und fortpflanzungsgefährdend. Sie kann ungeborene Kinder im Mutterleib schädigen sowie die Schilddrüse und Leber beeinträchtigen. Zu diesem Ergebnis kommen Wissenschaftler der EU-Chemikalienbehörde. Bisher gibt es keine Möglichkeit, den Stoff aus dem Trinkwasser zu filtern. Die Chemikalie gehört zu den PFAS-Substanzen. Die EU-Kommission arbeitet an einem umfassenden Verbot. Tausende Menschen haben am Mittag in Hannover gegen die geplante Gesundheitsreform demonstriert. Krankenpfleger und Ärzte fürchten um ihre Jobs und die Qualität der Arbeit. Die Gesundheitsministerkonferenz in Hannover dauert noch bis morgen. Vor Ort ist SWR3-Reporter Bertil Starke.
2: Warten, stoppen, schallt es mitten in Hannover über den Platz der Menschenrechte. Tausende Menschen sind gekommen. Der Platz ist voll. Aus ganz Deutschland sind Beschäftigte aus dem Gesundheitswesen angereist. Viele sind wütend und machen sich Sorgen um ihre Zukunft. Am Abend trifft Bundesgesundheitsministerin Waken in Hannover mit den Länderressortchefs zusammen. Die haben sich schon zuvor auf einen gemeinsamen Antrag verständigt. Darin fordern sie Waken auf, den Gesetzentwurf nachzubessern. Sie fürchten, Krankenhäuser könnten reihenweise pleite gehen.
0: In Bonn hat der Prozess um eine geplatzte Bestellung von Corona-Schutzmasken begonnen. Ein Textilhersteller fordert vom Bund knapp eine halbe Milliarde Euro, weil der damalige Bundesgesundheitsminister Spahn mehr als 350 Millionen Schutzmasken bestellt und dann storniert haben soll. Am ersten Prozesstag schilderte die Klägerin, dass Spahn persönlich beim Geschäftsführer angerufen und die Masken bestellt habe. Ob dies und weiterer E-Mail-Verkehr als eine offizielle Auftragsvergabe zu werten sind, will das Gericht bis Mitte Juli entscheiden.
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0: Die Bundesregierung will den Ausbau des Glasfasernetzes deutschlandweit vereinfachen. Die Sagrada Familia in Barcelona hat nach der Weihung durch Papst Leo ab heute Abend auch offiziell den höchsten Kirchturm der Welt vor dem Ulmer Münster. 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
4: Das Wetter für SWR3-Land vom Rheinland bis zum Bodensee.
5: Ja, Wetterfrau Lea Spindler, also die Wolken, die bleiben uns ja erstmal erhalten.
6: Ja, die Sonne schafft es da nur ab und zu mal durch. Auch kräftige Schauer und Gewitter sind gerade unterwegs und es bleibt jetzt auch weiterhin so. Morgen geht es nochmal nass in den Tag. Zum Mittag und Nachmittag hin ist es dann zwar trockener, aber recht kühl, bei höchstens 14 Grad im Sauerland und bis zu 20 Grad im Breisgau. In der Nacht auf Freitag zieht dann auch schon wieder neuer Regen rein und dadurch bleibt dann auch der Freitag eher trüb und durchwachsen.
5: Kurz nach 6, das Neueste jetzt aus dem SWR3-Verkehrszentrum. Vorsicht auf der A6 Heilbronn Richtung Mannheim. Zwischen Bad Rappenau und Sinsheim-Steinsfurt ist eine ungesicherte Unfallstelle auf der linken Spur. Vorsicht auch auf der A81 Stuttgart Richtung Singen. Zwischen Böblingen-Sindelfingen und Böblingen-Hulb steht ein defektes Fahrzeug auf der rechten Spur. Dann die A3 Köln Richtung Frankfurt. Zwischen Niedernhausen und Mönchhof-Dreieck ist wegen Bergungsarbeiten nur eine Spur frei, 8 Kilometer Stau. Die Autobahn ist aber nicht mehr gesperrt. A643 Wiesbaden Richtung Mainz. Zwischen Wiesbaden-Dotzheim und Dreieck Mainz 7 Kilometer stockend. Da dauert es 25 Minuten länger. A66 Wiesbaden Richtung Frankfurt. Zwischen Wiesbaden-Nordenstadt und Hattersheim Unfall auf der linken Spur, 8 Kilometer Stau. Eine knappe halbe Stunde kommt da oben drauf. A8 München Richtung Karlsruhe zwischen Stuttgart Flughafen Messe und Kreuz Stuttgart 6 Kilometer stockend, 15 Minuten plus. A8 Stuttgart Richtung Karlsruhe zwischen Pforzheim Süd und Pforzheim Ost, Baustelle 5 Kilometer stockend, eine Viertelstunde dauert's länger. A96 München Richtung Lindau zwischen Aitrach und Eichstätten, Baustelle 4 Kilometer Stau plus 25 Minuten. In der Schweiz A2 Gotthard Richtung Luzern zwischen Starns Nord und Luzern Kriens. Unfall, 5 Kilometer Stau, da dauert es etwa eine Stunde länger. Wo immer ihr hin wollt, gute Fahrt.
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0: SWR3-Hörer und Hörerinnen wissen es, nicht in Berlin, nicht in Hamburg, sondern in Stuttgart beginnt die Geschichte des deutschen Hip-Hops.
1: Und wie es dazu gekommen ist, da gibt es jetzt eine geile Doku in der ARD-Mediathek. 0711 Hip-Hop made in Stuttgart seit heute. Könnt ihr die gucken.
0: Ist eine SWR-Doku und unbedingt angucken in der ARD-Mediathek. Und da sind natürlich auch die ganzen Macher dabei, die auch mit bei 0711 bei unserem Jubiläumskonzert mit auf der Bühne waren. Unter anderem haben wir da Max Herre zum Beispiel.
1: Ja, und der hat gesagt, ach, soll er selber sagen.
2: Alle saßen vor Viva und MTV und wenn du halt die N1-Rotation hattest und du liefst halt auf beiden Sendern 18 Mal am Tag, jeder Schulhof, jeder Backyard, jeder Sportplatz wusste Bescheid.
0: Das ist so dieser Start, den er beschrieben hat, wie plötzlich Hip-Hop überall, vor allen Dingen hip war. Also auch hopp, aber vor allen Dingen hip.
1: Und alles begann in Stuttgart. Und Clouseau, der war auch bei diesem Jubiläumskonzert.
0: Ja, und der war so, der war fast ehrfürchtig, weil da natürlich irgendwie Leute waren, zu denen er immer schon aufgeschaut hat.
3: Ich habe viele Freunde in meinem Alter, die würden sich einen Finger abschneiden, um hier einmal im Backstage durchzulaufen. Und bei mir ist es nochmal was Besonderes, weil für mich sind das die People, zu denen ich aufgeschaut habe, mir die ersten Konzerte angeguckt habe. Das sind meine Helden.
0: Das sind meine Helden. Ja, und die waren ja alle zusammen auf der Bühne. Es war ja ein riesiger Jam. Ganz coole Sache. Und Shovi von den Massiven Tönen, die sind ja sozusagen in dieser Mutterstadt des Hip-Hop, sind die sozusagen die Gastgeber gewesen. Und der fand es natürlich auch cool.
4: Es gibt einzelne Momente, in denen ich gedacht habe, what the fuck, wie groß ist Hip-Hop geworden? Ey, wie krass. Wir haben gerade bei Rock am Ring gespielt. Wie der Name schon sagt, Rock am Ring. Das ist nicht Hip-Hop. Es war riesengroß. Und ich dachte, hey, wie krass, die haben alle mitgemacht und die meisten von denen kannten Texte von uns. Das ist völlig verrückt.
0: Unbedingt anschauen, 0711 Hip-Hop made in Stuttgart in der ARD-Mediathek.
1: Und jetzt spielen wir die massiven Töne, Cruisen.
0: So, SWR3 Move hier am Mittwoch.

0: schon die Tür aufgehen.
1: Ja, ja.
0: Bauer Zeusinger ist da.
1: Und es ist ein solches Sauwetter mittlerweile.
0: Naja, also der Mai war ja recht warm und jetzt ist halt so ein kleiner
1: Durchhänger. Ich rede nicht über den Mai, sondern über den Juni.
0: Also gut, Wetterbauer Zeusinger ist bei uns und zum Juni gibt es sicherlich einige Wetterregeln.
1: Ja. Der Juni ist bisher viel zu kalt.
0: Ja,
1: Mai, so ist es halt.
0: Ja, Mai, so ist es halt. Das ist doch keine Wetterregel und erklärt sich, also das erklärt ja auch diese Kälte jetzt gerade nicht, oder?
1: Ich hab so ein Gefühl in meinem Darm, bestimmt wird es bald schön warm.
0: Oh, Wetterbauer Zeusinger, man hat ein Bauchgefühl, kein Darmgefühl.
1: Ja, meinetwegen, ich hab im Bauch so ein Gefühl, ja. Bald wird es warm und schön.
0: Schwül, wenn schon, auf Gefühl. Reimt sich schwül. Ja. Außerdem könnten Sie vielleicht erwähnen, dass die niedrigen Temperaturen an der Schafskälte liegen könnten, die wir momentan haben.
1: Der wird bitz geklappt an die Kälte vom Schaf. Da bin ich jetzt aber wirklich baff.
0: Von wegen. Die Schafskälte ist eine meteorologische Singularität, die häufig zwischen dem 4. und dem 20. Juni für einen Kälteeinbruch in Mitteleuropa sorgt.
1: Er ist auch ein rechter Naseweiß, dabei weiß er auch nur einen Schaf.
0: Vielen Dank, Wetterbauer Zeusinger.
1: Ja, es ist eh besser, wenn ich jetzt gehe. Ich habe gerade so ein Darmgefühl.
0: Oh nee, tschüss.
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Gleich ist es 18.30 Uhr, halb sieben. Hier sind für euch die Infos aus dem SWR3-Verkehrszentrum. Vorsicht auf der A3, Frankfurt Richtung Köln. Zwischen Frankfurter Kreuz und Kelsterbach ist eine ungesicherte Unfallstelle auf der rechten Spur. Vorsicht auch auf der A5, Karlsruhe Richtung Basel. Zwischen Bühl und Achern liegt ein Plastikteil auf dem rechten und dem mittleren Fahrstreifen. Und nochmal Vorsicht auf der A81, Heilbronn Richtung Stuttgart. Zwischen Stuttgart-Zuffenhausen und Stuttgart-Feuerbach liegt ein Holzbalken auf dem linken und dem mittleren Fahrstreifen. Dann die A3 Köln Richtung Frankfurt. Zwischen Niedernhausen und Mönchhof-Dreieck ist die Strecke wegen Bergungsarbeiten nur mit einer Spur frei. 9 Kilometer Stau und es dauert über eine Stunde länger. A5 Karlsruhe Richtung Basel. Zwischen Achern und Appenweier Bergungsarbeiten. 3 Kilometer Stau, etwa 20 Minuten plus. A643 Wiesbaden Richtung Mainz. Zwischen Wiesbaden-Dotzheim und Dreieck Mainz 7 Kilometer stockend, 25 Minuten plus. A66 Wiesbaden Richtung Frankfurt. Zwischen Wiesbaden-Nordenstadt und Hattersheim ist die Unfallstelle geräumt, aber noch 9 Kilometer Stau. Dann die A8 Stuttgart Richtung Karlsruhe. Zwischen Pforzheim Süd und Pforzheim Ost Baustelle 5 Kilometer stockend, eine Viertelstunde plus. A81 Stuttgart Richtung Singen. Zwischen Sindelfingen Ost und Böblingen-Hulb 6 Kilometer Stau, 25 Minuten dauert es länger. Und A96 München Richtung Lindau zwischen Aitrach und Eichstätten, Baustelle 4 Kilometer Stau, auch da dauert es 25 Minuten länger. Allen unterwegs eine gute Fahrt, SWR3 Move hier.

Morgen Falschfahrer auf der B27 Mosbach-Heilbronn. Zwischen dem Abzweig nach Duttenberg und Neckarsulm B27 kommt euch der Falschfahrer entgegen. Äußerst rechts fahren, nicht überholen auf der B27 Mosbach-Heilbronn. Zwischen dem Abzweig nach Duttenberg und Neckarsulm B27 ist der Falschfahrer unterwegs. Vorsicht bitte in beiden Richtungen.

0: Aktueller Hit von Alex Warren in SWR 3, Fever Dream. Hier ist die Feierabendshow und was ist denn hier?
1: Ja, ich scroll hier rum.
0: Entschuldigung, stört dich aber nicht, wenn ich hier eine Show
1: mache? Nein, das stört mich nicht, aber ich wollte mal gucken,
0: was denn?
1: Wie das Wetter wird, aber in dieser App, die ich da habe, das ist
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0: Tiere als Untermieter sind ja gar nicht so selten. Ihr habt es mitbekommen, diese süße Geschichte, die heute überall durchs Netz geht, von einem Rotkehlchen, das in einem alten Motorradhelm sein Nest gebaut hat und da 7 Eier reingelegt hat, sind alle geschlüpft und sind jetzt ganz viele kleine Rotkehlchen. Der Helm lag in so einer Scheune auf und einem alten Moped.
1: Das Bild könnt ihr euch angucken bei unserfestwehr3.de im Live-Blog. Sicherheitsvogel Nistplatz mit Helm heißt das Ding.
0: Ja, sieht wirklich putzig aus. Und wir haben euch gefragt, SWR3-Land, was hattet ihr denn schon für Untermieter? Ganz viele Mäuse-Geschichten haben wir natürlich gekriegt. Unter anderem ja auch bei mir, da hatte man so eine Maus, so eine Art Nest in einem Grill Handschuh gebaut, den so schön auseinandergepflückt und saß dann so mittendrin.
1: Ich hatte mal einen ganzen Kofferraum voll Mäuse. Das ist eine längere Geschichte.
0: Ja, wenn das Auto länger steht und da irgendwas drin ist im Kofferraum, was die Mäuse mögen, muss man aufpassen. Andi hat sich auch bei uns gemeldet.
2: Meine Familie und ich sind auch kurz davor, ein unübliches Haustier aufzunehmen. Und zwar ist es eine kleine Hanselfamilie. Ich bin vergangenes Wochenende, wir haben eine Etagenwohnung, oben in mein Büro gekommen, macht die Tür auf, begrüßt mich eine Hansel. Sitzend auf meinem Monitor, schön hinten in die Schlitze, sich am Entlassen, hat auch keine Anstalten gemacht, wegzufliegen. Selbst die beiden Katzen, die bei uns in der Wohnung rumrennen, hat sie überhaupt nicht interessiert. Und jedes Mal, wenn ich im Homeoffice sitze, das Fenster auf habe und totaler Durchzug ist, die Sonne scheint, dann sitzt plötzlich eine Hansel bei mir auf dem Fensterbrett, die unbedingt rein will.
0: Die will rein, weil die da irgendwo ein Nest bauen will wahrscheinlich.
1: Und zwar auf dem Computer. Auf dem Monitor.
0: Weiß ich nicht.
1: Doch.
0: Da ist doch kein Platz. Ja. Also mit so Tierchen, ja, da kann man alle Hand erleben. Also Foto nochmal schnell angucken bei uns im Live-Blog. Das Rotkehlchen guckt aber eigentlich ganz happy in den Helm, ne? Sieht niedlich aus.

0: Schnell eine Entwarnung für die B27, Mosbach-Heilbronn. Kein Falschfahrer mehr zwischen dem Abzweig nach Duttenberg und Neckarsulm im B27.
1: Ich soll das nochmal machen.
0: Hallo Erklärbär.
1: Auch hallo, ich soll das nochmal erklären?
0: Ja, sollst du. Du sollst das erklären, hat sich Clara gewünscht aus Herbertingen, weil sie hat das mit der Körpertemperatur gestern nur am Ende mitbekommen.
1: Aha, hat die keine Freunde?
0: Wieso, was hat das denn mit Freunden zu tun?
1: Die könnten ihr den Anfang erzählen.
0: Jetzt sei doch nicht so faul. Es ist ja wohl wirklich nicht nur ein Klischee, dass Bären immer auf der faulen Haut liegen hier.
1: Das ist die Wahrheit und ich lag gerade so schön auf der faulen Haut.
0: Ja, nix da, Erklärbär. Kurz nach 7 wird das nochmal erklärt mit der Körpertemperatur.
1: Ja, ja.
0: So lange kannst du dich nochmal hinlegen.
1: Ich leg mich nochmal hin.
0: Ja, bitteschön.

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6: Die Themen des Tages um 19 Uhr mit Christian Hermanns.
7: Kanzler Merz spricht mit Gewerkschaften und Arbeitgebern über Reformpläne. Stuttgart 21 wird nochmal um einige Milliarden Euro teurer. Das Wetter morgen sehr wechselhaft mit Schauern und später auch Gewittern. 12 bis 19 Grad. Im Kanzleramt in Berlin soll in diesen Minuten ein Treffen von Bundeskanzler Merz mit Gewerkschaften und Arbeitgebern beginnen. Sie sprechen über ein umfassendes Reformpaket, unter anderem zum Arbeitsmarkt und zu Sozialversicherungen. Der Vize-Fraktionschef der Union im Bundestag Müller hat alle Beteiligten aufgefordert, dabei keine roten Linien zu ziehen. Für SWR 3 aus Berlin, Benjamin Großkopf.
8: Dass das Gespräch heute Abend ohne das Ziehen von roten Linien zu Ende geht, ist unwahrscheinlich. Zu entschieden weisen zum Beispiel beteiligte Gewerkschaften schon vorab darauf hin, was mit ihnen nicht zu machen ist. Zum Beispiel die geplante Flexibilisierung von Arbeitszeiten. CDU-Generalsekretär Linnemann etwa betonte aber auch, die Positionen müssten gehört werden.

0: Abgeordneten entscheiden werde am Ende die Politik. Das Treffen im Kanzleramt ist für 3 Stunden angesetzt. Konkrete Ergebnisse werden nicht erwartet.
1: Deutschland soll innerhalb der nächsten 15 Jahre eine führende Luftfahrtnation werden. Das plant die Bundesregierung und hat eine Strategie für die deutsche Luftfahrtindustrie auf den Weg gebracht. Mehr dazu von Oliver Neuroth.
2: Die Luftfahrtstrategie legt fest, welche Ziele der Staat in der Luftfahrt verfolgt und welche Herausforderungen er sieht. Die Bundesregierung zählt darauf, dass die Luftfahrtbranche weiter wächst. Sie sei ein wesentlicher Faktor für wirtschaftliche Stärke. Deutschland ist einer der wichtigsten Standorte des europäischen Luftfahrtkonzerns Airbus. Rund 130.000 Menschen arbeiten hierzulande in der Luft- und Raumfahrtindustrie. Die Bundesregierung erwähnt in ihrer Strategie auch die militärische Luftfahrt. Deutsche Firmen leisteten einen unverzichtbaren Beitrag dazu, dass die Bundeswehr einsatzfähig bleibe.
1: Das Bahnprojekt Stuttgart 21 könnte durch Verzögerungen und Ergänzungen noch einmal deutlich teurer werden als zuletzt geplant. Das belegen auch Recherchen des SWR. Aus Stuttgart SWR3-Reporterin Magdalena Haupt.
3: Seit Beginn der Bauarbeiten für den Tiefbahnhof haben sich die Kosten immer wieder erhöht. Von 4,5 Milliarden bei Vertragsunterschrift 2009 auf inzwischen rund 11,5 Milliarden Euro. Ein Grund ist die Digitalisierung des Bahnknotens. Außerdem wurden mehrfach Ergänzungen nötig, um das Bahnhofsprojekt zu verbessern. In einer SWR-Dokumentation, die am Donnerstag veröffentlicht wird, gehen die Autoren von deutlichen Mehrkosten bis zur Fertigstellung aus. Für Tiefbahnhoftunnel und alle Folgeprojekte von Stuttgart 21 rechnen sie mit rund 25 Milliarden Euro.
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1: Nach einem Busunfall in Bayern ist ein Kind gestorben. Ein leerer Linienbus und ein Reisebus mit Schülern waren nördlich von München zusammengestoßen. Und ein Pizzabäcker aus Ludwigshafen will heute Abend die Pizza-Weltmeisterschaft in Neapel gewinnen. Gegen mehr als 600 Pizzabäcker aus der ganzen Welt. 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
5: Wechselhaft geht's auch in den Abend und in die Nacht rein. In der Nacht lockert es dann teilweise auf. Örtlich gibt's aber immer noch ein paar Schauer und die Temperaturen gehen dann runter auf 10 bis 5 Grad.
6: Morgen früh gibt's erstmal noch Schauer. Im Laufe des Tages ist es dann überwiegend trocken. Neuer Regen kommt zum Abend und in der Nacht. 14 Grad höchstens in Siegen und 20 Grad werden's in Weil am Rhein.
5: Für alle, die gerade unterwegs sind, jetzt das Neueste aus dem SWR3-Verkehrszentrum. Vorsicht auf der Autobahn 3 Frankfurt Richtung Würzburg. Zwischen Obertshausen und Hanau ist eine ungesicherte Unfallstelle auf der linken Spur. A3 Köln Richtung Frankfurt zwischen Wiesbadener Kreuz und Rauenheim 6 Kilometer Stau. Dort dauert es bis zu einer Dreiviertelstunde länger. A5 Karlsruhe Richtung Basel zwischen Achern und Appenweier. Bergungsarbeiten, rechte und mittlere Spur sind gesperrt. 3 Kilometer Stau aktuell. Es dauert etwa 20 Minuten länger. A81 Stuttgart Richtung Singen zwischen Kreuz Stuttgart und Sindelfingen Ost. Eine Unfallaufnahme, die rechte Spur ist gesperrt. 3 Kilometer Stau, 20 Minuten plus. Und A96 München Richtung Lindau zwischen Eitrach und Eichstätten Baustelle. 3 Kilometer Stau, da dauert es 20 Minuten länger. Wir wünschen euch eine sichere Fahrt.
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5: Hallöchen.
4: Deutschland.

0: Die Feierabendshow hier in SWR3. Und dann, ja, in Gottes Namen, kommen wir halt nochmal zur Frage von Sarina aus Mainz. Die hat eine Frage an den Erklärbär.
1: Das bin ich.
0: Aber hallo.
1: Auch hallo.

0: Hallo.
1: Ja, schön, dass du da bist. Also, Sarina schreibt, hallo Erklärbär.
0: Auch hallo.
1: Ja, mein Gott. Also, jetzt kommen ja wieder die heißen Sommerwochen auf uns zu. Wenn es draußen 37 Grad hat und unsere Körpertemperatur ist auch knapp 37 Grad, warum fühlen wir Menschen uns dann unwohl? Das müsste doch genau passen.
0: Wir Bären haben sogar eine durchschnittliche Körpertemperatur von knapp 38 Grad.
1: Ist das so?
0: Ja, ich bin ein unglaublich heißer Bär.
1: Ja, sicher. Danach hat sie aber überhaupt nicht gefragt.
0: Aha.
1: Also, warum ist das nicht angenehm, wenn die Außentemperatur genauso hoch ist wie die Körpertemperatur?
0: Das liegt daran, dass der Körper ja ständig Wärme produziert. Der ist ja wie eine laufende Maschine mit Herz und Kreislauf und so.
1: Und die Abkühlung läuft über die Haut?
0: Genau, wenn man schwitzt. Wenn jetzt aber die Luft genauso warm ist, funktioniert das nicht so richtig, ist also unangenehm.
1: Wenn man jetzt wie du auch noch ein dichtes Fell hat, wie kühlt man sich denn dann ab?
0: Hm? Bären stellen sich dann in einen eiskalten Fluss und fangen nebenbei noch ein paar Lachse.
1: Ja toll, es gibt aber nicht überall einen Fluss.
0: Freibad geht auch.
1: Schön. Soweit ich weiß, gibt es aber wenig Leute, die im Freibad Lachse fangen.
0: Kinder gehen auch.
1: Das Gespräch nimmt hier eine sehr seltsame Wendung.
0: Auch hallo.
1: Nichts da, raus hier.
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0: So, ein bisschen Fußballatmo hier. Kleine Laola hier durchs Studio. Morgen geht's also los bei der Fußballweltmeisterschaft. Und da kommen ja dann nach Mexiko, Kanada und den USA Fans aus aller Welt im Idealfall, wenn sie sich's leisten können. Denn das Ganze ist ja arschteuer, wie wir gehört haben.
1: Ja, aber das hat die Fans bisher noch nie abgeschreckt. Ich meine, es werden viele Luxusfans dabei sein, die eben die Kohle haben, aber auch viele andere.
0: Wenn man von hier aus anreisen will. Ich weiß gar nicht, ist es dann in Mexiko genauso teuer zum Beispiel?
1: Die Preise macht die FIFA.
0: Das stimmt, ja.
1: Nicht die Mexikaner.
0: Aber vielleicht auch nicht für den Burrito an der Ecke.
1: Nein.
0: Leckeres Essen gibt es zumindest mal in Mexiko.
1: Bei der EM vor 2 Jahren waren besonders auffällig wieder die schottischen Fans, finde ich.
0: Ja,
1: das sind die Besten.
0: Die sind immer gut drauf. Und,
1: und Dudelsack und da wird gesungen. Und weißt du, was die Schotten essen? Ich war in Edinburgh im Stadion beim Footballspiel.
0: Ja.
1: Weißt du, was die essen, wenn sie Fußball oder Football oder Rugby?
0: Keine Ahnung. Ehrlich gesagt hat mich das Essen in Schottland nicht so richtig begeistert. Wenn
1: doch,
0: ich bin.
1: Im Stadion schon. Da essen sie einen Scotch Pie.
0: Einen Scotch Pie.
1: Ja.
0: Das ist eine ziemlich massive Sache, wenn ich mich recht erinnere.
1: So sieht's aus.
0: Also nicht so die leichte mediterrane Kost.
1: Nein.
0: Und was gibt's beim Schotten dazu?
1: Das soll uns Gabi Biesinger sagen.
2: Scotch Pie ist eine handlich runde Hackfleischpastete mit doppelt gebackener Kruste. Dazu werden im Zweifel noch Pommes und gebackene Bohnen serviert. Runtergespült wird das, sofern kein Bier zur Hand ist, gerne mit dem orangefarbenen, klebrig zuckerhaltigen Nationalgetränk Iron Brew. Und wem das noch nicht reicht, der kann sich zum Nachtisch einen Fried Mars Bar gönnen. Diese frittierten Schokoriegel, die stehen in Schottland inzwischen auch auf den Speisekarten seriöser Restaurants.
0: Wir fassen also nochmal zusammen. Es gibt schon mal diesen Mords-Hackfleischklops, dazu Bohnen.
1: Betonklops, Pommes, Bohnen, dazu dieses süß klebrige Zeug und dann noch einen frittierten Marsriegel.
0: Ja, der Schotte liebt's gern leicht. 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

0: Sehr cool, geile Stimme. Sky Newman, ganz neu in SWR 3.
1: Und noch ganz schön jung, 22, und so eine Röhre, geil.
0: Ziemlich gut, ja. Man of the House war das hier in SWR 3 Move. Es ist der Mittwoch. Schön,

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7: Gerade eben war es 19.30 Uhr, halb acht. Hier sind die Infos aus dem Verkehrszentrum. Vorsicht bitte auf der A48 Koblenz Richtung Dernbach. Zwischen Koblenz Nord und Bendorf Neuwied liegen Fahrzeugteile auf der mittleren Spur. A3 Frankfurt Richtung Würzburg zwischen Offenbacher Kreuz und Hanau. Ein Unfall auf der linken Spur, 4 Kilometer stockender Verkehr. A5 Basel Richtung Karlsruhe zwischen Freiburg-Mitte und Theningen, Baustelle, 3 Kilometer Stau, 20 Minuten plus. Und die A81 haben wir noch, Stuttgart Richtung Singen zwischen Kreuz Stuttgart und Sindelfingen Ost, ist die Strecke nach einem Unfall gesperrt, 2 Kilometer Stau, bis zu 15 Minuten plus im Moment. Allen unterwegs eine gute Fahrt.

0: Wir hoffen, ihr seid begeistert an diesem Mittwochabend.
1: Ja, begeistert? Ja, natürlich. Begeistert bin ich von der Musik.
0: Hier, ja, natürlich. Das ist ja klar. Es können aber auch Kleinigkeiten sein, von denen man begeistert ist. Was weiß ich, was, wenn man sagt, wow, dieser neue Nagellack, den ich gekauft habe, hier die Farbe, finde ich total toll, da bin ich echt begeistert oder
1: seit
0: so.
1: Wann kaufst denn du Nagellack?
0: Ich meine das doch jetzt nur sinnbildlich. Vielleicht denkt das gerade die eine oder andere Hörerin. Also man kann auch über Kleinigkeiten oder von Kleinigkeiten begeistert sein.
1: Aber im Prinzip sind wir zwei ja nicht so leicht zu begeistern.
0: Ja, die zwei Jungs hier schon.
2: Hm? Und jetzt die Begeisterungswelle mit Onkel Fisch. Überall wieder nur gute Nachrichten. Zum Beispiel der 14. Juni. Vorfreude, Adrian. Am 14. Juni ist es soweit. Ganz Deutschland freut sich wie Bolle. Nicht auf das Knallerspiel Nationalelf gegen Curaçao, sondern auf Donald Trumps 80. Geburtstag.
3: Happy Birthday, Mr. President. Das wird am 14. eine Sause. Das größte Musikfestival, auch zu Ehren von 250 Jahren USA, fällt leider aus, weil keine Musiker. Dafür wird Trump eine lange Rede halten und toi, toi, toi, dabei nicht einschlafen.
2: Nicht eingeladen hat Dozy Don den Papst, weil den mag er nicht. Es sei denn, Leo der 14. erklärt sich bereit, in den für die Party eigens aufgebauten Kampfkäfig vor dem Weißen Haus zu steigen. Gegen J.D. Vance unter dem Titel Four Fists and One Hallelujah.
3: Und es wird die größte, beliebteste und goldenste Geburtstagsparty seit der Erfindung von Geburtstagspartys.
2: Wow! Ich hoffe von ganzem Herzen, dass der 14. Juni 2026 in die Geschichte eingehen wird, als der Tag, an dem Steffi Graf 57 Jahre alt wurde.
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0: Das ist einfach eine große Hymne. Da gibt es keine zwei Meinungen.
1: Nein.
0: Sienna Spyro, Die on this Hill. Und das ganze Album ist übrigens toll. Also die kann
1: die
0: was.
1: Kann halt einfach die was, fertig. Was, ja. Und wenn jemand was kann, ja, dann sind die Dinge, die er macht, meistens gut.
0: Wie willst du das eigentlich beurteilen?
1: Ja, ich habe sehr gerne das Spiritus Album gehört. Ja,
0: so. Giant Rooks gleich, die können es auch. Hier Wanted Back, neuer Hit in SWR 3. Und wir gehen jetzt langsam mal heim.
1: Ja.
0: Ihr dürft euch schon mal freuen auf Michael Rolfsteck und SWR 3 Pop. Und wie gehen wir raus aus der Show?
1: Mit einem fröhlichen...
0: Ja, nix da. Nee. Irgendwie so ein richtiger Brüller hinten raus wäre schon noch gut, oder? Du schüttelst doch sonst immer einen aus dem Ärmel.
1: Ich sag's mal so, mir ist der Sprit ausgegangen.
0: Okay. Ja, pass auf, da müssen wir schnell einen klauen hier.
1: Ja? Ja.
0: Dauert nicht lange, ich klaue irgendeinen aus dem Netz. Moment.
1: Hast du einen?
0: Ja, ich habe einen. Okay. Begegnen sich zwei Schönheitschirurgen. Mhm. Sagt der eine, was machst denn du heute für ein Gesicht?
1: Oh Gott. Ja, finde ich lustig.
0: Buh, aber lustig. Also dann, schönen Abend euch.
1: Ciao.
0: Und wir sind morgen wieder da. Tschüss.

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1: Um 20 Uhr mit Christian Hermanns. Der Tankrabatt, den die Bundesregierung wegen hoher Ölpreise eingeführt hat, wird nicht verlängert. Das hat das ARD-Hauptstadtstudio aus Koalitionskreisen erfahren. Aus der SWR-Nachrichtenredaktion Andreas Herrler.
2: Union und SPD haben sich demnach darauf verständigt, das Instrument nicht zu verlängern. Auch ein Ersatz sei erstmal nicht geplant. Ein Argument seien die inzwischen wieder gesunkenen Benzinpreise. Die Koalition hatte Mitte April beschlossen, die Energiesteuer im Mai deutlich zu senken. Vor wenigen Tagen sagte Regierungssprecher Cornelius noch, die Bundesregierung wolle erst Ende Juni über eine mögliche Verlängerung entscheiden. Nach Berechnungen des IFO-Instituts geben die Ölkonzerne die Steuersenkung mittlerweile überwiegend an die Kunden weiter.
1: In Berlin hat das Gespräch von Kanzler Merz mit Gewerkschaften und Arbeitgebern begonnen. Sie tauschen Positionen und Forderungen zu verschiedenen geplanten Reformen aus. Es geht unter anderem um eine mögliche Lockerung der Arbeitszeit und Anpassungen bei den Sozialversicherungen. Von dem Treffen im Kanzleramt sind wahrscheinlich noch keine Entscheidungen zu erwarten. Die Landtagsabgeordneten in Baden-Württemberg verzichten nicht auf die Erhöhung ihrer Diäten. Das heißt, sie bekommen ab Juli mehr Geld. Grüne, CDU und SPD haben mit großer Mehrheit dafür gestimmt, an dem Mechanismus festzuhalten, der die Entwicklung der Diäten an die Lohnentwicklung koppelt. Das Landgericht Koblenz will das Strafverfahren gegen den mutmaßlichen Mörder der amerikanischen Touristin Amy Lopez im August eröffnen. Die Staatsanwaltschaft wirft dem heute 81-Jährigen vor, die damals 24-jährige Amy Lopez im Herbst 1994 im Bereich der Festung Ehrenbreitstein getötet zu haben. Tim Seinisch.
3: Die Polizei hatte den Mann im Februar festgenommen, im April erhob die Staatsanwaltschaft Koblenz Anklage. Sie wirft dem Mann vor, die US-Amerikanerin vor 32 Jahren vergewaltigt und ermordet zu haben. Nach dem Ergebnis der Ermittlungen sei davon auszugehen, dass der Beschuldigte bereits Tage vor der Tat Vergewaltigungsfantasien hatte und am Tag der Tat mit einem Messer und Handschellen gezielt nach einem Opfer in Koblenz Ausschau gehalten hat. Der Beschuldigte hat die Tat nach Auskunft der Staatsanwaltschaft über eine Erklärung seines Verteidigers gestanden. Die erste Sitzung der Hauptverhandlung gegen den mutmaßlichen Mörder von Amy Lopez ist für den 18. August angesetzt.
1: Das Wetter. In der Nacht lockert die Bewölkung teilweise auf. Örtlich bilden sich aber auch noch Schauer. Tiefstwerte 10 bis 5 Grad. Morgen früh zunächst noch weitere Schauer, später überwiegend trocken. Neuer Regen dann wieder morgen Abend und in der Nacht. Höchstwerte 14 Grad in Siegen und 20 Grad in Weil am Rhein. Am Freitag Regen, von Südwesten her nur zögernd trockener. Am Samstag allmählich freundlicher und insgesamt wärmer. Die Zeit 20 Uhr und 3 Minuten.
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4: A3 Frankfurt Richtung Würzburg. Zwischen Offenbacher Kreuz und Hanau ist nach einem Unfall die Standspur gesperrt. 7 Kilometer stockender Verkehr. A5 Basel Richtung Karlsruhe zwischen Freiburg-Mitte und Theningen Baustelle. 4 Kilometer Stau bis zu 20 Minuten plus. Die A45 Aschaffenburg Richtung Gießen ist zwischen Altenstadt und Florstadt wegen Bergungsarbeiten gesperrt. 2 Kilometer Stau. Auf der A61 Speyer Richtung Hockenheim ist die Einfahrt Hockenheim wegen Fahrbahnerneuerung voraussichtlich bis Sonntag 5 Uhr gesperrt.
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5: Mit Michael Wolfsteck, hallo, und gleich mit Kaputt Karaoke. Entwirrt ihr zwei Hits? Gewinnt ihr? Hier ist einer schön fein sortiert und alleine von Michael Schulte, 5 AM.
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Emptiness Machine von Linkin Park. Hallo, SWR3 und MDR Jump sind hier. Pop, die Abendshow. Und der Abend beginnt mit Kaputt Karaoke. Unser Rätsel, das auf der kaputten Karaoke-Maschine basiert. Wir haben sie immer noch nicht zur Reparatur gebracht. Das ist eine Maschine, die wirft zwei Dinge zusammen. Sie spielt das Playback eines Hits ab und zeigt einen Text an, der zu einem völlig anderen Lied gehört. Und euch würden wir bitten, diese beiden Songs zu entwirren und beide zu nennen, die wir hier vermengt haben. Die Musik und den Text. Zwei Songs sind gesucht unter 07221 2011. Wer am schnellsten beide löst, gewinnt.

Okay, kein Applaus hierfür, aber vielleicht von euch zwei Lösungen. Und zwei sind gesucht. Wir brauchen beides. Von welchem Song ist die Musik? Von welchem anderen Song der Text? Wer weiß beides? Schreibt uns oder ruft uns an unter 07221.

0: Stay von Leonie und Callum Scott. Hier ist Pop, die Abendshow. Hallo Katrin aus Thal in Thüringen.
1: Hallöchen, guten Abend.
0: Wie geht's dir heute Abend? Was treibst du so?
1: Auch uns geht's gut. Ich bin bei den Mädels hier ein bisschen unterwegs und ja, wir spielen noch und malen und sind ganz fleißig, künstlerisch tätig.
0: Du bist Multitasking-Spielerin, denn bei uns spielst du ja auch noch parallel mit. Das ist ja ein Ding.
1: Ja, genau.
0: Unser Spiel heißt Kaputt Karaoke und da vermengen wir zwei Songs, indem wir das Playback eines Hits vereinen mit dem Text eines völlig anderen Hits. Und hier ist nochmal die Spielrunde von gerade.

0: haben wir denn da gehört? Was hast du zuerst erkannt, Katrin?
1: Ja, also ich würde jetzt mal sagen, das ist Udo Lindenberg und Apache 207 mit Komet.
0: Das war der Text, lass uns das kurz überprüfen.
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0: Das sind die Zeilen.
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0: Sehr gut, das können wir schon mal bestätigen. Komet, Apache und Udo. Aber welches Playback haben wir da gehört?
1: Ja, dann würde ich sagen von Alcazar, Crying at a Discotheque.
0: Auch das überprüfen wir. Das ist der Anfang von Crying at the Discotheque von Alcazar. Und ja, das ist die Musik. Sehr gut.
1: Ja, sehr schön.
0: Wir hätten übrigens auch Spacer von Sheila B. Devotion gelten lassen. Das ist im Prinzip das Playback, auf das Alcazar ihren Song Crying at the Discotheque draufgesungen haben. Da haben sie sehr viel gesampelt von einem älteren Song. Wer das gesagt hätte, hätten wir durchgehen lassen. Crying at the Discotheque war aber tatsächlich das Playback, das wir benutzt haben. Du hast beides am schnellsten gelöst, Katrin. Herzlichen Glückwunsch, bekommst einen Überraschungspreis von uns.
1: Oh, super, da freue ich mich.
0: Habt einen schönen Abend, danke fürs Mitmachen.
1: Ja, gerne, danke schön.

She's So High von Tal Bachman. Hier ist Pop, die Abendshow. Doppelte Gewinnchance heute für euch, denn wir haben nachher noch ein Spiel. Kurz nach neun spielen wir, wie gewohnt, Reim dich. Hier ist Clüso und immer, wenn du nicht da bist.

Eine Eilmeldung aus dem Verkehrszentrum. Achtung auf der Straße zwischen Borna Süd und Borna Nord. Hier werfen Personen Steine auf die Fahrbahn. Achtung, das ist die Straße zwischen Borna Süd und Borna Nord. Hier werfen Personen Steine auf die Fahrbahn. Ist

0: Genau, 8:30.
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2: In der Nacht lockert es teils auf, örtlich bilden sich Schauer. Morgen Vormittag ziehen Schauer durch. Am Nachmittag ist es oft trocken, neuer Regen kommt erst wieder zum Abend und in der Nacht. Die Höchstwerte liegen zwischen 14 Grad in Siegen und 20 Grad in Lörrach.
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3: A3, Frankfurt Richtung Würzburg. Zwischen Offenbacher Kreuz und Hanau 2 Kilometer streckenweise stockender Verkehr. A5 Basel Richtung Karlsruhe. Zwischen Freiburg Mitte und Theningen Baustelle 2 Kilometer Stau. Die A5 Frankfurt Richtung Kassel ist zwischen Butzbach und Gambacher Kreuz nach einem Unfall gesperrt. Vor der Ausleitung 2 Kilometer Stau. A45 Aschaffenburg Richtung Gießen. Zwischen Altenstadt und Florstadt ist wegen Bergungsarbeiten die rechte Spur gesperrt. 5 Kilometer Stau, es dauert hier etwa 20 Minuten länger. Auf der A61 Speyer Richtung Hockenheim ist die Einfahrt Hockenheim wegen Fahrbahnerneuerung voraussichtlich bis Sonntag 5 Uhr gesperrt.
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Save Me Tonight von David Guetta und Jennifer Lopez. Habt ihr es irgendwo im Hintergrund ganz entfernt lachen gehört? Dann war das wahrscheinlich Jennifer Lopez beim Blick auf ihren neuen Kontoauszug. Ihr aktueller Hit läuft einigermaßen. Ihr alter Hit On The Floor ist im Moment wieder sehr, sehr hoch in den Charts. Und ihr neuer Netflix-Film Office Romance kriegt ganz miese Kritiken. Und ganz viele Zuschauer ist in 77 Ländern auf Platz 1. Ich glaube, sie ist im Moment ganz zufrieden. Hier ist Pop, die Abendshow.

Einer der großen Hits vom vergangenen Sommer, Show Me Love von Wiz the MC. Das hat er zusammen mit Bees and Honey produziert, einem DJ- und Producer-Kollektiv aus Berlin und London. Und zugegeben, bei diesem Hit hat Wiz the MC als Erstgenannter die deutlich größere Prominenz abbekommen. Das versuchen die anderen beiden jetzt nachzuholen mit einem eigenen Song namens Daylight. Der ist während einer Studio-Session in Johannesburg entstanden, mutmaßlich während in unserem Winter dort Sommer war. Und er klingt auch nach Sommer, er hat diese Afro-Beats drin. Und damit nicht wieder ein Beteiligter unfair unprominent bleibt, nennen wir euch auch den Sänger, der dabei ist, El Chapo. Das klingt nach dem Namen eines italienischen Mafia-Paten oder eines mexikanischen Drogenbarons, aber es ist ein junger südafrikanischer Musiker. Naja, was nicht ist, kann ja noch werden. Bees and Honey zusammen mit El Chapo. Daylight.

Man denkt auch irgendwie sofort wieder an die Fußball-WM, oder? Weil Klänge von anderen Kontinenten oft dann zu uns kommen, wenn eine Fußball-WM ansteht. Und es steht eine Fußball-WM an und der Song hat nichts damit zu tun. Soweit wir bisher wissen, bis ihn irgendjemand zum offiziellen WM-Hit seines Fernsehsenders deklariert. Daylight von Bees & Honey zusammen mit El Chapo ist neu in Pop, der Abendshow.

0: Lana Del Rey und Videogames. Und ungefähr genauso hoch her wie in diesem Hit geht es im durchschnittlichsten Ferienclub der Welt. Von dort die heutige Durchsage von Entertainment-Direktor Knut.
1: Hallo Cluburlauber, hier spricht wieder euer Knutti. Und auch heute haben wir ein High-Value-Entertainment für euch. An der Poolbar transkribiert DJ Plingplong die schönsten Gassenhauer von DJ Robin und Schürze in Moll. Tolle Preise gewinnen könnt ihr an der Quiztheke. Bei Quizmaster Alvin dreht sich heute alles um Terpentin. Wer die meisten der 5000 Fragen zu unserem Schwerpunktthema beantworten kann, gewinnt 14 Tage für zwei Personen einen Marder. Und im Kids Club bei euren Gastgebern Biggie und Klausi debattieren die kleinen Racker heute über die Laufzeitverlängerung von Atomkraftwerken. Wir wünschen euch einen tollen Urlaubsabend. Euer Knutti.

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1: Um 21 Uhr mit Christian Hermanns. Der Tankrabatt, den die Bundesregierung wegen hoher Ölpreise eingeführt hat, wird nicht verlängert. Das hat das ARD-Hauptstadtstudio aus Koalitionskreisen erfahren. Auch ein Ersatz sei erstmal nicht geplant. Ein Argument seien die inzwischen wieder gesunkenen Benzinpreise. Die Koalition hatte Mitte April beschlossen, die Energiesteuer im Mai und Juni deutlich zu senken. Bei einem Busunfall nördlich von München ist nach Polizeiangaben ein Kind ums Leben gekommen. Ein Linienbus war mit einem Reisebus voller Schüler zusammengestoßen. Zwei Kinder und eine Lehrerin wurden bei dem Unfall schwer verletzt. Birgit Grundner berichtet.
2: Der Linienbus war, abgesehen vom Fahrer, leer. Im anderen Bus saßen Zweitklässler aus einer Schule in Heimhausen. Sie waren auf einem Klassenausflug. Die Busse waren in einer Kurve zwischen Hebertshausen und Heimhausen kollidiert. Die Ursache soll ein Gutachten klären. Es habe sich ein sehr schlimmes Bild geboten, sagte die Polizeisprecherin.
1: Die britische Frasers Group will den schwäbischen Modehersteller Hugo Boss übernehmen. Bislang ist die Gruppe Großaktionär mit einem Anteil von 25%. Niklas Behrendt berichtet aus der Nachrichtenredaktion.
3: Wie Frasers mitteilte, will man im Rahmen eines freiwilligen Übernahmeangebots 38 Euro pro Boss-Aktie bieten. Der Kurs der Boss-Aktie ist nach Börsenschluss auf der Handelsplattform Tradegate zwischenzeitlich um mehr als 6% gestiegen. Zwischen den Briten und der Führungsspitze von Boss hatte es in jüngerer Vergangenheit Unstimmigkeiten gegeben. Dabei ging es unter anderem um die Dividendenzahlung.
1: Über der Pfalz hat eine Passagiermaschine der Lufthansa gestern Abend 49 Tonnen Kerosin abgelassen. Die Maschine war in Frankfurt mit Ziel Chicago gestartet. Nach Angaben der deutschen Flugsicherung gab es im Flugzeug aber Probleme mit der Elektrik. Deshalb musste der Pilot umkehren. Weil die Maschine aber zu schwer war für eine Landung in Frankfurt, ließ der Pilot vorher über der Pfalz Treibstoff ab. Kerosin wird über der Pfalz immer wieder abgelassen. Das wird auch kritisch gesehen. Bei den Stuttgart Open hat es kein deutscher Tennisspieler ins Viertelfinale geschafft. Nach Jannik Hanfmann ist auch Jan-Lennard Struff ausgeschieden. Der 36-Jährige verlor gegen den Weltranglisten-11. Alexander

0: Sender Bublik aus Kasachstan in drei Sätzen. Das Wetter in der Nacht lockert die Bewölkung teilweise auf. Örtlich bilden sich aber auch noch Schauer. Tiefstwerte 10 bis 5 Grad. Morgen früh zunächst noch weitere Schauer, später überwiegend trocken. Neuer Regen dann wieder morgen Abend und in der Nacht. Höchstens 14 Grad in Adenau und 20 Grad in Lörrach. Am Freitag Regen, von Südwesten her nur zögernd trockener. Am Samstag allmählich freundlicher und insgesamt wärmer. Das waren die Nachrichten. Wir schauen nochmal zur Uhr. 21 Uhr und gleich 3 Minuten.
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2: Vorsicht auf der A5, Frankfurt Richtung Karlsruhe. Zwischen Hirschberg und Dossenheim liegt ein Fahrzeugteil auf der Fahrbahn. Die A4 Aachen Richtung Köln ist zwischen dem Kreuz Köln-West und Köln-Eiffeltor wegen Markierungsarbeiten bis morgen früh 5 Uhr gesperrt. Die A5 Frankfurt Richtung Kassel ist zwischen Butzbach und Gambacher Kreuz nach einem Unfall gesperrt, vor der Ausleitung 3 Kilometer Stau bis Obermörl. A45 Aschaffenburg Richtung Gießen zwischen Altenstadt und Florstadt ist wegen Bergungsarbeiten die rechte Spur gesperrt. 2 Kilometer stockender Verkehr. A61 Mönchengladbach Richtung Koblenz zwischen Dreieck Sinzig und Niederzissen Baustelle 4 Kilometer stockender Verkehr. Verzögerung bis zu einer Viertelstunde.
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3: Mit Michael Reufsteck, hallo, gleich mit neuer Musik von Olivia Rodrigo und... Da war noch was. Richtig, wir spielen ja ein Quiz um diese Zeit. 07221 2011, es heißt Reim dich und reimt sich. 07221 2011. Wenn ihr 6 richtige Antworten geben könnt, die sich aufeinander reimen. 07221 2011, jetzt Michael Patrick Kelly und Traces.
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0: Celestial von Ed Sheeran.
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0: Es geht weiter mit Reim dich mit Katharina aus Ida Oberstein. Hallo Katharina.
2: Hallo Michael.
0: Du stopfst gerade einen Pulli?
2: Ja, ich habe ein bisschen Ordnung in meinem Kleiderschrank gemacht und den gefunden und mir gedacht, der muss noch nicht weg.
0: Das finde ich erstens eine grandiose Einstellung und natürlich fantastisch, wenn man das kann. Bist du handarbeitlich sehr begabt? Nähst du auch viel selber?
2: Ich habe ein paar einfache Sachen genäht, aber an mehr habe ich mich noch nicht getraut.
0: Also Topflappen. oder wie einfach?
2: Na, Gardinen.
0: Das finde ich jetzt gar nicht so einfach. Ich habe zuletzt in der Grundschule, glaube ich, einen Topflappen gehäkelt und darüber ging es nie hinaus.
2: Ah ja, das ist ja auch schon ein
0: ich werte das Ereignis. Durchaus auch heute noch als Erfolg. Katharina, wir spielen Reim dich. Du hast gleich 6 Fragen vor dir, die du beantworten solltest. Alle richtig und alle so, dass sie sich aufeinander reimen. Also alle Antworten reimen sich aufeinander. Dafür hast du insgesamt 30 Sekunden Zeit. Wenn dir alles gelingt, gewinnst du. Bei einer falschen Antwort endet das Spiel vorzeitig. Und wenn sich was nicht reimt, dann fresse ich dich.
2: Okay.
0: Es geht jetzt los. 30 Sekunden. Reim dich. Worüber springt man immer wieder beim Seilspringen? Worüber springt man beim Seilspringen? Das Seil, ja eben. Wie nennt man einen Anstieg mit einem hohen Steigungswinkel? Wenn es bergauf geht und nicht zu knapp, das ist dann?
2: Steil.
0: Womit kann man zum Beispiel Holz klein hacken?
2: Beil.
0: Wie hieß ein Modewort der 1980er Jahre und auch ein Hit von Bruce and Bongo?
2: Oh je.
0: Nee. Zeit ist um. Das war jetzt nicht so geil. Geil wäre die Antwort gewesen. Schade. Oh, Katharina.
2: Ja.
0: Tut mir leid. Alles gut gespielt. Hat nur ein bisschen zu lange gedauert. Deswegen ging die Zeit aus. Trotzdem danke, dass du dabei warst.
2: Nicht schlimm. Freut mich trotzdem dabei gewesen zu sein.
0: Freut mich auch, dass du dabei warst. Jetzt erfolgreiches Löcherstopfen. Ich bin sicher, das kannst du ganz hervorragend. Tschüss.
2: Ja. Ciao.

Boys Don't Cry von The Cure in Pop, der Abendshow mit Michael Reifsteg. Olivia Rodrigo ist ein Riesenfan der Band The Cure. Sie bezeichnet zum Beispiel Love Song als ihr Lieblingsliebeslied. Und sie tritt gefühlt alle 5 Minuten irgendwo auf der Welt gemeinsam mit Robert Smith von The Cure auf. Vergangenes Jahr beim Glastonbury Festival, da haben sie gemeinsam seinen Hit Friday I'm in Love gesungen.

0: Alma und die Chainsmokers. Alle Songs rausgebracht haben, die The Cure hießen, aber alle nur von langweiligen Heilungen handelten. Und wer, wenn nicht Superfan Olivia Rodrigo, sollte so einen Song machen? Es gibt schließlich Songs über Marilyn Monroe, Barbara Streisand, Elvis, die Beatles, Nirvana, Madonna, Rihanna, sogar über Post Malone. Aber der Text handelt schon wieder nur vom Heilen. Da hätten die doch auch einfach alle nur das hier covern können.
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0: Aber es ist ja wenigstens ein guter Song. Und er hat's genau wie die andere Vorab-Single Drop Dead aus dem Album in die internationalen und auch in die deutschen Top 10 geschafft. Olivia Rodrigo, The Cure.

The Cure ist aus dem kommenden Album von Olivia Rodrigo. Nach ihren ersten beiden Alben Sour und Guts heißt das neue You Seem Pretty Sad for a Girl So in Love. Und darauf ist dieses Stück The Cure von Olivia Rodrigo. Das Album erscheint am Freitag.

0: 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Clock, clock und someday soon. Es ist 21.32 Uhr. Dasha ist im Wartezimmer, zieht eine Nummer, kommt gleich mit Austin, wenn sie dran ist.
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2: In der Nacht lockert es teils auf, örtlich bilden sich Schauer. Morgen Vormittag ziehen Schauer durch, später lassen die allmählich nach. Am Nachmittag ist es oft trocken, neuer Regen kommt erst wieder zum Abend und in der Nacht. Die Höchstwerte liegen zwischen 14 Grad in Siegen und 20 Grad in Lörrach. Am Freitag Regen, von Südwesten her nur zögernd trockener. Am Samstag allmählich freundlicher und insgesamt wärmer.
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3: Vorsicht auf der A60 Bingen Richtung Mainz. Zwischen Heidesheim und Dreieck Mainz steht ein defektes Fahrzeug auf der rechten Spur. Die A5 Frankfurt Richtung Kassel ist zwischen Butzbach und Gambacher Kreuz nach einem Unfall gesperrt. Vor der Ausleitung 3 Kilometer Stau bis Bad Nauheim. A8 Stuttgart Richtung München. Zwischen Esslingen und Wendlingen 2 Kilometer Stau, etwa eine Viertelstunde plus. A61 Mönchengladbach Richtung Koblenz. Zwischen Dreieck Sinzig und Niederzissen Bauarbeiten. 4 Kilometer stockender Verkehr. Verzögerung bis zu einer Viertelstunde. Auf der A81 Singen-Schaffhausen. Zwischen Kreuzsingen und Hilsingen ist der Hohenfiel-Tunnel wegen Wartungsarbeiten bis morgen früh etwa 6 Uhr gesperrt.
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0: Mr. Know-It-All ist der aktuelle Hit von Teddy Swims. Hallo, hier ist Pop, die Abendshow. Wir sind zusammen in HR3, NDR2, SR1, WDR2, MDR Jump und SWR3 und geben euch jetzt die Chance zu entscheiden, wer den nächsten Hit singen soll. Unter 07221 2011. Ein bekannter Hit, der im Original in den 90ern von Duran Duran veröffentlicht wurde. Heute in drei besonderen Versionen, die ihr sonst nicht hört. Welche am Ende im Radio kommt, entscheidet ihr gleich mit eurer Stimme. Ordinary World. Drei Angebote. Angebot 1. Das Lea Castro Quintett. Lea Castro ist eine französische Jazzsängerin, die schon viel rumgekommen ist in ihrem Leben. Hat schon im 16. Arrondissement gelebt, im 10., im 4. und im 11., jeweils in Paris. 2010 hat sie das Quintett gegründet. Angebot 2, Red. Eine Band aus der amerikanischen Country-Metropole Nashville, die aber Rockmusik macht, wahrscheinlich aus Versehen, und trotzdem bisher nicht aus der Stadt ausgewiesen wurde. Red. Angebot 3, Adam Lambert. In den USA bekannt geworden durch den Gewinn einer Castingshow, international durchgebrochen mit What Do You Want From Me, einem Hit, den Pink geschrieben hat, und inzwischen bekannt als der Live-Sänger von Queen. Welche dieser Versionen hättet ihr gerne in voller Länge? Ihr entscheidet live unter 07221 2011 und wir spielen die Version, die zuerst drei Stimmen hat. Nummer 1, hallo, wer bist du?
1: Hallo?
0: Hi, du bist im Radio.
1: Michael Reuschel, bist du das?
0: Das bin ich. Wer bist du?
1: Janne-Marie.
0: Janne-Marie, ja. Für welchen Song stimmst du? 1, 2 oder 3?
1: Für die 3.
0: Danke dir herzlich, schönen Abend, tschüss. Einmal für Adam Lambert. Hallo, hier ist Michael, wer ist da?
2: Jan hier, hi.
0: Hi, wer spricht?
2: Jan hier, hi.
0: Achso, Jan, grüß dich. Was sagst du? Welche Nummer spielen wir?
2: Nummer 2.
0: Einmal Red. Danke dir sehr. Die Gitarrenversion. Wer ist jetzt dran? Hallo.
3: Einen schönen guten Abend, Michael. Hier ist der Markus aus Esslingen.
0: Was darf sein, Markus?
3: Ich hätte gerne die Nummer 2, bitte.
0: Auch einmal Red. Vielen Dank. Michael Reufsteck hier. Hallo, wer spricht?
4: Hier bitte die 2.
0: Einmal die 2.
4: Hier spricht Elias. Bitte die 2.
0: Vielen Dank. Das war die entscheidende Stimme schon von dir. Vielen Dank dafür. Hab einen schönen Abend. Nummer 2 hat gewonnen.
4: Danke. Tschüss.
0: Dann hören wir jetzt die Nicht-Country-Version aus Nashville von Red, Ordinary World.

Die Mitglieder dieser Band gucken alle so grimmig, als würden sie einem vor der Kirche auflauern. Aber sie kommen aus dem Genre der christlichen Rockmusik. Red und ihre Version von Ordinary Life. World, World, World, Ordinary World.

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1: Um 22 Uhr mit Christian Hermanns. Der Tankrabatt, den die Bundesregierung wegen hoher Ölpreise eingeführt hat, wird nicht verlängert. Das hat das ARD-Hauptstadtstudio aus Koalitionskreisen erfahren. Aus der Nachrichtenredaktion Andreas Herrler.
2: Union und SPD haben sich demnach darauf verständigt, das Instrument nicht zu verlängern. Auch ein Ersatz sei erstmal nicht geplant. Ein Argument seien die inzwischen wieder gesunkenen Benzinpreise. Die Koalition hatte Mitte April beschlossen, die Energiesteuer im Mai und Juni deutlich zu senken. Vor wenigen Tagen sagte Regierungssprecher Cornelius noch, die Bundesregierung wolle erst Ende Juni über eine mögliche Verlängerung entscheiden. Nach Berechnungen des IFO-Instituts geben die Ölkonzerne die Steuersenkung mittlerweile überwiegend an die Kunden weiter.
1: In Berlin sitzen Kanzler Merz sowie Vertreter der Gewerkschaften und der Arbeitgeber zusammen. Sie tauschen Positionen und Forderungen zu verschiedenen geplanten Reformen aus. Es geht unter anderem um eine mögliche Lockerung der Arbeitszeiten und Anpassungen bei den Sozialversicherungen. Die Chemikalienbehörde der Europäischen Union hat eine neue Warnung zu Ewigkeitschemikalien herausgegeben. Die Stoffe sind offenbar noch gefährlicher als vermutet, gelten zum Teil als unzerstörbar und schädlich für die menschliche Fortpflanzung. Aus Brüssel berichtet Andreas Meyer-Feist.
3: Untersucht wurde die Ewigkeitschemikalie TFA. Sie kommt als Abbauprodukt in Pestiziden und Kühlmitteln vor. Nach EU-Angaben kann sie die Fruchtbarkeit verringern, das Kind im Mutterleib schädigen und Schilddrüse und Leber beeinträchtigen. Weil sich der Stoff schnell in Wasser auflöst, kommt er auch leicht ins Trinkwasser. Der Stoff kann auch noch nicht aus dem Abwasser gefiltert werden. Die Einstufung der EU-Behörde könnte die aktuelle Verbotsdebatte rund um die PFAS-Substanzen beeinflussen, zu der auch dieser Stoff gehört. Die EU-Kommission arbeitet an einem umfassenden Verbot.
1: Der Kabarettist Dieter Nuhr ist mit dem Leo-Beck-Preis ausgezeichnet worden. Der Preis wird vom Zentralrat der Juden vergeben. Nuhr bekam die Auszeichnung in Berlin für sein Engagement gegen Antisemitismus auf der Bühne und in Beiträgen. Bei der Verleihung am Abend sagte der Künstler, er habe einige Preise in seinem Leben bekommen. Auf diesen sei er besonders stolz. Zentralratpräsident Schuster erklärte, die Verleihung falle in eine Zeit, in der Juden enorm unter Druck stünden. Nur sei in dieser Lage an der Seite der jüdischen Gemeinschaft. Das Wetter in Deutschland. In der Nacht stellenweise weitere Schauer, vor allem an den Küsten sowie in den Mittelgebirgen. Am Alpenrand allmählich nachlassender Regen, Tiefstwerte 11 bis 4 Grad. Morgen wechselnd bewölkt mit weiteren Schauern und einzelnen Gewittern. Zuerst im Westen, dann im Osten. Maximal 14 bis 20 Grad. Und die Zeit 22 Uhr und 3 Minuten.
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1: Vorsicht auf der A5 Frankfurt Richtung Karlsruhe. Zwischen Waldorf-Wiesloch und dem Kreuz Waldorf liegt eine Plane auf der Fahrbahn. Vorsicht auf der B33 Singen Richtung Konstanz. Zwischen Allensbach und Tunnelwaldsiedlung steht ein defekter PKW auf der rechten Spur. Auf der A81 Singen Schaffhausen. Zwischen Kreuz Singen und Hilzingen ist der Hohenfiel-Tunnel wegen Wartungsarbeiten bis etwa 6 Uhr gesperrt. Die B500 Baden-Baden-Iffesheim ist zwischen Iffesheim-Süd und Grenzübergang Iffesheim wegen Bergungsarbeiten in beiden Richtungen gesperrt.
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2: Mit Michael Reufsteg, hallo, mit Bibi Rexha und Faithless jetzt und New Religion. Und gleich gönnen wir uns mal was.
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0: Greedy und Tate McRae. Und jetzt chillen wir erstmal ein bisschen und entspannen.
1: Ah. Ist das schön.
0: Hallo, Theresa Seiter ist im Studio. Schön, hallo, dass ihr alle dabei seid. Bremen 4, HR 3, NDR 2, SR 1, WDR 2, MDR Jump, SWR 3. Es ist Mittwochabend. Aber man muss ja nicht bis zum Wochenende warten, bis man sich was gönnt. Man kann sich auch zwischendurch einfach mal was gönnen, um ein bisschen runterzukommen, zu entspannen. Ich habe mich heute völlig grundlos in die Badewanne gelegt und dann lag ich da. Das ist eine volle Badewanne, schön heiß gebadet. Ja, das ist Wasserverschwendung, aber seht es so, in dieser Zeit habe ich wenigstens keinen Transatlantikflug gemacht.
1: Sehr löblich.
0: Was hast du dir gegönnt letztlich? Neulich? Letztlich?
1: Letztlich
0: ist nicht das Wort, das ich suchte. In letzter Zeit, neulich. Es wurde eine Mischung aus letzter Zeit und neulich.
1: Ich habe es verstanden. Ich war in der Buchhandlung und habe nach einem Buch, nach einer Buchempfehlung gefragt und der Buchhändler hat mir ganz euphorisch 4 verschiedene Bücher empfohlen. Also wirklich hat sich da sein Herzblut da reingelegt, sodass ich mich am Ende nicht entscheiden konnte, welches dieser 4 Bücher ich denn jetzt kaufen soll. Also habe ich sie einfach alle 4 gekauft.
0: Okay, gut.
1: Das mache ich nicht. Normalerweise ein Buch pro Kauf, aber diesmal volle Alltagsgönnung, 4 Bücher auf einmal.
0: Muss ich mal was gönnen im Alltag. Nicht aufs Wochenende warten, nicht auf irgendeinen Anlass. Einfach mal so grundlos runterkommen, sich was Schönes leisten, damit das Leben auch mal zwischendurch grundlos ein bisschen besser wird. Was habt ihr euch zuletzt gegönnt? Damit entspannen wir jetzt so zur Wochenmitte. Aber es muss sich nicht auf die Wochenmitte beziehen. 07221 2011 ist unsere Nummer. Ihr kennt sie, da sind wir erreichbar per WhatsApp, per Signal. Besonders gerne hören wir immer Sprachnachrichten von euch. Was habt ihr euch in letzter Zeit, neulich oder wie ich sagen würde, letztlich mal gegönnt? 07221 2011. Einfach so, die kleinen Alltagsgönnungen. Das hier ist The Bowser und Magnetic.

0: Zurück zu unseren kleinen Entspannungsübungen. Betreibst du eigentlich Leistungs-Yoga, Theresa, oder irgendwas, was man das dafür sorgt, dass man auch wirklich krampfhaft entspannt ist?
1: Nein. Ich finde es sehr wichtig, dass man im Yoga wirklich alles gibt, alles die Beste geben. Oder der Beste zu sein.
0: Genau, darum geht's doch.
1: Ja.
0: Nein, heute gönnen wir uns mal was Schönes. Einfach so und völlig grundlos wollen wir von euch wissen, was sind die kleinen Dinge im Alltag, die ihr euch in letzter Zeit mal gegönnt habt. Wilfried aus Hückelhofen.
2: Ich habe mir heute Morgen auch ganz einfach was gegönnt. Ich bin Busfahrer und habe dann morgens so ungefähr 5 bis 7 Minuten Pause mitten in der Natur in einer Kapelle und habe mich heute Morgen hingestellt und einfach nur die Natur genossen.
0: Ach, das ist ja fantastisch. Du kannst einfach von deiner Route dann irgendwie einen kleinen Abzweig für eine Pause nehmen, dann stellst du dich da hin und genießt das.
2: Nee, ich musste eigentlich drehen und dann habe ich da oben wieder einen Einsatz und habe 7 Minuten Pause.
0: Ah.
2: Dann stelle ich mich meistens, manchmal mache ich auch schon mal ein Kerzchen an und dann einfach die Natur genießen und dann geht es noch 7 Minuten Pause, einfach weiter.
0: Herrlich, man fühlt sich gleich ganz anders, oder?
2: Genau, kann man den Rest des Tages ganz locker weiterfahren.
0: Toll.
1: Von dir können wir noch viel lernen, das ist echt ein schöner Impuls. Vielen Dank.
2: Ja, gern geschehen.
1: Dankeschön.
2: Tschüss. Tschüss.
0: Hallo, hier ist die Abendshow, wer ist da?
3: Hallo, hier ist die Nikola aus Merthausen.
0: Hallo. Nikola, was hast du dir gegönnt letztlich? Es wird immer schlimmer.
3: Letztlich habe ich mir heute Nachmittag eine Massage, eine Stunde Massage für morgen gebucht. Da freue ich mich jetzt schon drauf.
0: Oh, cool. Oh. Ja, so geht das. Super. Gönnt euch alle was. Danke dir. Viel Spaß dabei morgen.
3: Danke, ciao.
1: Ciao, ciao.
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0: Noch eine Runde Power-Yoga, um uns zu entspannen und uns einfach mal was gönnen am Mittwochabend. Oh, am Rande, Steffen hat sich gerade gemeldet. Steffen, Matteo, Theresa und Costa sitzen bei der Arbeit und brauchen einen kleinen Spruch zur Motivation.
1: Auf geht's, Burm?
0: Nee, sind nicht nur Burm. Lebe glücklich, lebe froh, wie der Mops im Haferstroh, fällt mir ein.
2: Lebe glücklich, lebe munter, sei wie ein Schiff und geh nicht unter.
0: Das gefällt mir sehr gut.
2: Ja?
0: Gönnt euch einfach auch mal was, schlagen wir euch vor. Nehmt euch Beispiele an den Menschen, die sich bei uns gemeldet haben. Einfach mal zwischendurch was gönnen. Vielleicht kann man so eine Kleinigkeit auch mal bei der Arbeit machen. Es muss nicht immer Däumchen drehen sein. Also damit will ich nicht sagen, dass ihr bei der Arbeit Däumchen dreht. Aber wenn man sich bei der Arbeit mal was entspannen will, dann kann man ja, das kann ich jetzt während ich sogar rede, einmal kurz hier die Däumchen. Das wirkt schon wieder zu hektisch. Ich merke, das ist nicht entspannt. Okay, da kommen uns bessere Ideen. Oder euch selbst. Marc aus Beilstein hat sich heute nach einem sehr anstrengenden Tag als Schüler und Nachhilfelehrer erstmal hingelegt und schön mit seiner neuen Videospielkonsole gezockt. Ja.
2: Oder Erik.
0: Gönnen.
2: Erik kommt aus der Therme in Luxemburg und cruist gerade heim.
0: Einmal Mittwochstherme. Sehr gut. Und das klingt wie ein Festessen, wie das, was sich Horst aus Eschau im Elsass heute gegönnt hat. Ein leckeres Cordon Bleu mit Rosmarin, Bratkartoffel, Blumenkohl und Süßkartoffeln. Bratkartoffeln und Süßkartoffeln. Und das dazu noch super leckeren. Oh, das waren Süßkartoffel-Bratkartoffeln.
2: Wahrscheinlich das, ja.
0: Zwei 50 Shades of Kartoffeln. Super leckeres Coup de Rhône. Ah, oh, Leute, gönnt euch was. Ja.

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4: In der Nacht lockert es teils auf, örtlich bilden sich Schauer. Tiefstwerte 10 bis 5 Grad. Morgen Vormittag ziehen Schauer durch, später lassen die allmählich nach. Am Nachmittag ist es oft trocken, neuer Regen kommt erst wieder zum Abend und in der Nacht. Die Höchstwerte liegen zwischen 14 Grad in Siegen und 20 Grad in Lörrach.
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7: A3 Köln Richtung Frankfurt. Zwischen Montabaur und Dietz ist nach einem Unfall die rechte Spur gesperrt. 2 Kilometer Stau. Vorsicht bitte auf der A3 Würzburg-Nürnberg. Zwischen Kreuz Bibelried und Kitzingen-Schwarzach sind Personen auf der Fahrbahn. A3 Köln Richtung Frankfurt. Zwischen Wiesbadener Kreuz und Raunheim wird die Fahrbahn erneuert. Die rechte Spur ist gesperrt. 2 Kilometer Stau. A5 Frankfurt Richtung Kassel. Zwischen Bad Nauheim und Gambacher Kreuz 3 Kilometer Stau wegen Bergungsarbeiten. Auf der A81 Singen-Schaffhausen zwischen Kreuz Singen und Hilzingen ist der Hohentwiel-Tunnel in beiden Richtungen wegen Wartungsarbeiten bis etwa 6 Uhr gesperrt. Die B500 Baden-Baden-Iffesheim ist zwischen Iffesheim Süd und Grenzübergang Iffesheim wegen Bergungsarbeiten in beiden Richtungen gesperrt.
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0: Es ist Mittwochabend und wir gönnen uns einfach mal völlig grundlos was. Norbert hat sich gemeldet. Norbert, hallo?
1: Ja, es ist total verblüffend. Ich habe gerade im Radio gehört, dass die Nicola angerufen hat. Das ist meine Frau. Und ich werde mit ihr zusammen morgen zur Massage gehen. Wir haben quasi eine Parallelpartnermassage. Sie sitzt im Auto und ist auf dem Weg nach Hause.
0: Sehr gut.
2: Habt ihr die unabhängig voneinander gebucht? Nee, das war schon Absicht.
1: Genau. Sie hat sie gebucht, okay, und hat mir geschrieben, ob ich Zeit habe morgen ab 18 Uhr, also ob ich das schaffen kann. Und genau, und hat das jetzt gebucht und sich dann darauf bei euch gemeldet.
0: Aber gemeldet habt ihr euch jetzt unabhängig voneinander bei uns?
1: Ja, genau, ich habe gerade im Radio gehört.
0: Du hast jetzt deine Frau im Radio gehört.
1: Ja, genau, weil sie ist jetzt auf dem Weg nach Hause.
0: Ah ja, dann grüß sie schön, wenn du sie morgen siehst.
1: Ja, mache ich.
0: Danke dir.
1: Ja, sehr gern.
0: Simone, was gönnst du dir?
3: Ich gönne mir gleich an diesem Tag mit viel Regen und Kälte eine Wärmflasche im Juni.
2: Das klingt fantastisch.
3: Ja.
0: Antizyklisches Wärmflaschen benutzen.
3: Ja, so genau.
0: Finde ich sehr gut. Dann schlaf damit gut.
3: Ja, danke. Schönen Abend euch.
2: Danke dir auch.

0: Abendshow. Die Geschichte des deutschen Hip-Hops beginnt nicht in Berlin, nicht in Hamburg, sie beginnt in Stuttgart. Und einer derer, die Anfang, die Ende der 90er mit dafür gesorgt haben, war Max Herre von Freundeskreis.
1: Das ist heute normal, aber das war ja Hip-Hop. So, das gab's nie davor.
0: Wie es dazu gekommen ist, dass Stuttgart die Wiege des deutschen Hip-Hop wurde, erzählt jetzt eine neue Doku 0711 Hip-Hop Made in Stuttgart, die ihr seit heute in der ARD-Mediathek sehen könnt. ARD-Musikredakteur Benedikt Wiele, was genau macht diese neue Doku so spannend?
2: Die Doku zeigt echte Leidenschaft. Damals in den 90ern gibt es in Stuttgart eine Gruppe Anfang 20-Jähriger, die Graffiti, Breakdance und Rap für sich entdeckt. Und dann entscheidet Hip-Hop. Das ist unser Leben. Aber wie das hinbekommen, was die Vorbilder in den USA machen? Tja, es einfach ausprobieren, selbst machen. Und so ist die sogenannte Kolchose entstanden. Ein Zusammenschluss aus den massiven Tönen, Freundeskreis um Max Herre und Afrop. Und um sich zu organisieren, haben Shovi von den Massiven und Manager Strachi das 0711-Büro gegründet. Konzerte und Festivals wie das Hip-Hop Open veranstaltet, Künstleraufbau, Management, Merchandise, Booking gemacht. Im Grunde so ein Rundum-Paket mit dem, was man in der Musikbranche braucht. Und alle, die diese Zeit miterlebt haben, wie zum Beispiel auch Michi Beck von den Fantastischen Vier, erzählen jetzt zum ersten Mal die spannendsten Geschichten aus dieser Zeit mit allen Höhen, aber auch allen Tiefen.
0: Es gibt eine Geschichte, die klingt wie aus einem Hollywood-Film. Da geht es um einen Betrugsfall.
2: Ja, fast wäre 0711 daran kaputt gegangen und schuld war der Buchhalter. Der hat das Kreativbüro nämlich echt übel betrogen. Geht um Beträge im hohen sechsstelligen Bereich. Hat er irgendwie ganz smart an sich selbst überwiesen, getarnt als Zahlungen ans Finanzamt. Bis es dann irgendwann durch einen Zufall rausgekommen ist. Und dann hat der Buchhalter doch tatsächlich absichtlich einen Autounfall gebaut und so getan, als hätte er sein Gedächtnis verloren. Am Ende musste er dafür in den Knast. Aber 0711 hat es geschafft und kann deswegen jetzt auch 30-jähriges Jubiläum feiern.
0: 0711 Hip-Hop Made in Stuttgart, die neue Doku, seit heute in der ARD Mediathek und hier eine Gruppe, die damals maßgeblich mit dabei war. Freundeskreis.

Die Albumversion von Anna A.N.N.A. vom Debütalbum von Freundeskreis. 0711 heißt die aktuelle Doku. Und hier ist Kylie, die hat auch gerade eine Doku. In drei Teilen. Zusammen mit Taya Cruz, jetzt Haya.

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1: Um 23 Uhr mit Christian Hermanns. Der Tankrabatt, den die Bundesregierung wegen hoher Ölpreise eingeführt hat, wird nicht verlängert. Das hat das ARD-Hauptstadtstudio aus Koalitionskreisen erfahren. Auch ein Ersatz sei erstmal nicht geplant. Ein Argument seien die inzwischen wieder gesunkenen Benzinpreise. Die Koalition hatte Mitte April beschlossen, die Energiesteuer im Mai und Juni deutlich zu senken. Nach dem Scheitern der deutsch-französischen Kampfflugzeugpläne sieht Bundeskanzler Merz eine Chance für die deutsche Rüstungsindustrie. Auf der internationalen Luft- und Raumfahrtausstellung in Berlin sagte Merz, die Industrie habe nun neue Möglichkeiten für den Bau moderner Kampfflugzeuge. Aus Berlin Johannes Frevel.
2: Die Entwicklungen rund um FCAS würden in ein neues Projekt eingebracht. Die Verteidigungsminister Deutschlands und Frankreichs würden im Juli einen Plan zur weiteren Zusammenarbeit beider Länder in Verteidigungsfragen ausarbeiten. Michael Schöllhorn, Präsident des Bundesverbandes der deutschen Luft- und Raumfahrtindustrie BDLI, mahnte eine europäische Lösung an. Deutsche und andere europäische Luftwaffen benötigten einen Eurofighter-Nachfolger für die Luftüberlegenheit Europas.
1: Papst Leo XIV. Hat in Barcelona den höchsten Kirchturm der Welt geweiht. Im Rahmen einer Feier segnete er den 172,5 Meter hohen Christusturm der Basilika Sagrada Familia. Der Turm wurde im Frühjahr fertiggestellt. Gekrönt wird er von einem fast 100 Tonnen schweren begehbaren Kreuz aus Stahl und Glas. Es wurde von einem Unternehmen aus Bayern gebaut. Einen Tag vor Beginn der Fußball-Weltmeisterschaft hat FIFA-Präsident Infantino eine Pressekonferenz gegeben. Dabei ging es unter anderem um die hohen Ticketpreise und die Situation für die Mannschaft aus dem Iran. Sportreporter Philipp Weiskirch berichtet.
3: Ein Podium in Mexiko, links der goldene WM-Pokal, rechts der WM-Ball und dazwischen sitzt Gianni Infantino. Infantino dankt zunächst ganz vielen Menschen und hakt dann die heiklen Themen der vergangenen Tage einfach selbst ab. Er sei froh, dass der Iran angesichts der schwierigen Weltlage an der WM teilnehmen könne, aber kein Wort dazu, dass sich das iranische Team nur am Spieltag in den USA aufhalten darf und die meisten iranischen Fans wohl nicht ins Stadion dürfen. Und letztlich verteidigt Infantino auch die horrend teuren Tickets. Die Preise seien angemessen, so der 56-Jährige, der darauf verweist, dass jeder verdiente Dollar wieder in den Fußball zurückfließe.
1: Das Wetter in Deutschland: in der Nacht stellenweise weitere Schauer, vor allem an den Küsten sowie in den Mittelgebirgen. Am Alpenrand allmählich nachlassender Regen, Tiefstwerte 11 bis 4 Grad. Morgen wechselnd bewölkt mit weiteren Schauern und einzelnen Gewittern, zuerst im Westen, dann im Osten. Maximal 14 bis 20 Grad. Und die Zeit zum Abschluss der Nachrichten: es wird 23 Uhr und 3 Minuten.
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4: Vorsicht bitte auf der A3 Frankfurt Richtung Köln. Zwischen Bad Camberg und Limburg Süd liegt ein Gegenstand. Vorsicht Biberach Richtung Ulm. Zwischen Neu-Ulm und Überleitung B10, B28, Neu-Mitte steht ein defektes Fahrzeug. A3 Köln Richtung Frankfurt. Zwischen Wiesbadener Kreuz und Raunheim wird die Fahrbahn erneuert, die rechte Spur ist gesperrt, 2 Kilometer Stau. A61 Mönchengladbach Richtung Koblenz. Zwischen Dreieck Sinzig und Niederzissen 3 Kilometer Stau wegen Bauarbeiten. Auf der A81 Singen-Schaffhausen zwischen Kreuz Singen

0: und Hilzingen ist der Hohentwiel-Tunnel in beiden Richtungen wegen Wartungsarbeiten bis etwa 6 Uhr gesperrt. Die B500 Baden-Baden-Iffesheim ist zwischen Iffesheim Süd und Grenzübergang Iffesheim wegen Bergungsarbeiten in beiden Richtungen gesperrt.
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2: Mit Michael Reufsteg, hallo. Wir haben vorhin darüber geredet, dass man sich einfach auch mal grundlos was gönnen sollte. Und Daniela hat noch eine Nachricht geschickt, die wir euch nicht vorenthalten möchten, weil das ein weiser Rat ist, den wir uns alle mal zu Herzen nehmen könnten. Ich finde, man sollte sich auch mal gönnen können, einfach mal Nein zu sagen. Nein, das lasse ich nicht zu. Nein, das möchte ich nicht. Das steigert, auch wenn man beim Nein sagen ein schlechtes Gewissen hat, doch das eigene Wohlbefinden. Danke, Daniela. Hier ist Holly Humberstone und To Love Somebody.
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0: Hier ist Pop, die Abendshow. 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Spürt hier das WM-Fieber? Die Weltmeisterschaft ist das, worüber Fans von Sport und Enthusiasmus jetzt schon sprechen und davon schwärmen. Zu Recht. Und auch wir berichten natürlich über die Pizza-Weltmeisterschaft in Neapel. Theresa Seiter aus der Pizza-Sportredaktion. Es gibt bei der Pizza-WM ähnlich viele Kategorien wie bei der aufgeblasenen FIFA-Fußball-WM-Spiele. Welche Pizza-Wettbewerbskategorien sind die besten?
1: Es sind insgesamt 14 Kategorien, aber die Top 3 sind einmal Akrobatik-Freestyle-Wettbewerb, also erste Lieblingskategorie. Da geht es um die individuelle choreografische Darbietung. Das heißt, die Teilnehmenden müssen Würfe, Drehungen und akrobatische Bewegungen mit den Nudelscheiben im Rhythmus der Musik kombinieren. Und dabei wird dann die Ästhetik und der Schwierigkeitsgrad bewertet.
0: Das ist also eine Kategorie.
1: Das ist eine Kategorie. Nummer 2 unserer Top 3, schnellstes Pizzarennen. Da geht es um Geschwindigkeit, Wettlauf gegen die Zeit. Sie müssen 5 200-Gramm Teigblöcke so schnell wie möglich ausrollen, bis sie die 30 cm großen Kontrollnetze vollständig bedecken.
0: Ich wusste nie, dass das die wichtigen Dinge sind, auf die es ankommt. Denn ich habe noch nie die Idee gehabt, wenn ich in einer Pizzeria bin, mir das anzugucken. Das werde ich aber das nächste Mal tun, weil ich dachte, der Geschmack spielt eine Rolle. Aber nein, ich gehe das nächste Mal in eine Pizzeria und sage, ich würde jetzt gerne mal die Bewegung sehen und Schwierigkeitsgrad und wie ihr im Rhythmus der Musik die Nudelscheiben da oben irgendwie. Aber also, ist das Einzige, worauf es ankommt?
1: Nein, es kommt auch auf die Größe der Pizza an.
0: Auf die Größe der Pizza kommt es auch an. Natürlich, auf die Größe kommt es ja immer an.
1: Eine Kategorie, da müssen die innerhalb von 5 Minuten auf die Pizza auf den maximalen Durchmesser ausdehnen, ohne ihn dabei zu zerbrechen, den Teig.
0: Ah ja, okay. Aber es ist wenigstens eine Weltmeisterschaft, bei der die Deutschen was reißen können. Ein Deutscher hat was gewonnen.
1: Ja, der Pizzabäcker Lorenzo Parotta aus Ludwigshafen hat den Preis für die beste zeitgenössische Pizza gewonnen. Mhm. Er war vorher schon deutscher Meister im Pizzabacken und normalerweise hat er einen Foodtruck. Einen weiteren Titel gab es für die beste neapolitanische Pizza, also einen Weltmeistertitel. Und zwar hat den ein Pizzabäcker aus Korea gewonnen.
0: Ich möchte unbedingt, dass die ARD das nächste Mal die Übertragungsrechte an der Pizza-WM erwirbt.
1: Bitte.

Teenager in Australien Musikpreise gewonnen, ist jetzt 20 und hat das internationale Radio erobert. Sie hatte es aber auch nicht immer leicht. Vergangenen September ist sie zum Beispiel bei Inas Nacht aufgetreten. Hier ist Jack Courtine mit Tell Me, I Heard It From

0: John Newman and Love Me Again.
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10: In der Nacht lockert es teils auf, örtlich bilden sich Schauer. Morgen Vormittag ziehen Schauer durch, später lassen die allmählich nach. Am Nachmittag ist es oft trocken. Neuer Regen kommt erst wieder zum Abend und in der Nacht. Die Höchstwerte liegen zwischen 14 Grad in Siegen und 20 Grad in Lörrach.
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11: Vorsicht bitte auf der A8 Stuttgart Richtung München. Zwischen Burgau und Zusmarshausen liegt ein Metallteil. Vorsicht bitte auf der B10 Stuttgart Richtung Ulm. Zwischen Einfahrt Halshauser Straße und Neudenkental befindet sich eine ungesicherte Unfallstelle. A3 Köln Richtung Frankfurt. Zwischen Wiesbadener Kreuz und Raunheim wird die Fahrbahn erneuert. Die rechte Spur ist gesperrt. 2 Kilometer Stau. A5 Frankfurt Richtung Kassel. Zwischen Bad Nauheim und Gambacher Kreuz 3 Kilometer Stau wegen Bergungsarbeiten. A60 Mainz Richtung Rüsselsheim. Im Rüsselsheimer Dreieck ist die Überleitung zur A67 Richtung Mönchhof-Dreieck gesperrt. Auf der A81 Singen-Schaffhausen zwischen Kreuz Singen und Hilzingen ist der Hohentwiel-Tunnel in beiden Richtungen wegen Wartungsarbeiten bis etwa 6 Uhr gesperrt. Die B500 Baden-Baden-Iffesheim ist zwischen Iffesheim Süd und Grenzübergang Iffesheim wegen Bergungsarbeiten in beiden Richtungen gesperrt.
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So Easy to Fall in Love von Olivia Dean in Pop, der Abendshow mit Michael Reifsteck. Das ist ihr aktueller Hit. Es wird jetzt noch frischer und noch neuer mit Role Model. Ein amerikanischer Singer und Songwriter, der offenbar eine mehrfach gespaltene Persönlichkeit ist. Er hat schon zweimal seinen Künstlernamen geändert. Erst nannte er sich Tucker, dann Dillis und inzwischen Role Model. Unter diesem Namen habt ihr ihn in den vergangenen Monaten vor allem mit diesem Hit gehört. Writings on the Wall. Und zuletzt haben einige seiner Fans Postkarten von ihm bekommen, die mit Chuck Timely unterschrieben waren. Schon wieder ein neuer Name? Das waren subtile Hinweise auf sein nächstes Album, das im August erscheinen soll. Sein drittes übrigens schon. Also einiges zum Nachentdecken für alle, die erst dieses Jahr auf Role Model aufmerksam geworden sind. Der Titel des neuen Albums ist Chuck Timely and the Hourglass. Es erscheint aber weiter unter dem Namen Role Model. Die erste Vorab-Single ist draußen und heißt High Hopes 3000. Role Model.

0: Hopes heißt der Song, 3000 gehört noch zum Titel. High Hopes 3000 von Role Model. Hat so einen herrlich stampfenden Beat, der ein bisschen an Achy Breaky Heart von Miley Cyrus' Vater erinnert. Role Model gibt übrigens auch bald sein Schauspieldebüt in einer romantischen Komödie, die gerade gedreht wird und wahrscheinlich nächstes Jahr startet. Der Arbeitstitel ist Good Sex. Da spielt er dann wahrscheinlich unter seinem echten Namen, Tucker Pillsbury, zusammen mit Natalie Portman und Mark Ruffalo. Ich bin gespannt, wie er auf Deutsch synchronisiert klingen wird. Aber wahrscheinlich klingt er wie alle, die synchronisiert sind. Jan van Weide ist Comedian und selbst Synchronsprecher. Der kann das so wunderbar demonstrieren.
1: Synchronsprechen in Deutschland klingt nie normal. Bestes Beispiel ist Jamie Oliver, dieser Fernsehkoch. Habt ihr mal eine Sendung von ihm gesehen auf Deutsch? Wie der redet. Der steht nicht einfach da vorne und sagt so, ja, schönen guten Tag, schön, dass ihr eingeschaltet habt. Jetzt kochen wir mal was Schönes zusammen. Nee, bei dem klingt das immer so, hallo Leute, cool, dass ihr eingeschaltet habt. Heute zeige ich euch mein pfiffiges Rezept, okay? Wir machen Bratwurst mit Senf, alles klar, cool. Alles, was wir dafür brauchen, ist so eine Art Bratwurst. Wir brutzeln sie ein wenig an, okay? Aber nicht zu sehr, sonst brennt sie an und das wollen wir nicht.
2: Wirklich.
1: Aber wie lustig wäre es, wenn wir das machen würden, wenn wir einfach so miteinander reden würden, die ganze Zeit so. Wenn ich mit meiner Frau so im Alltag reden würde.
3: Hey Schatz, ich wollte eigentlich noch mal zum Rewe fahren, aber ich kann die Autoschlüssel nicht finden. Wow, da wird doch der Hund in der Pfanne verrückt. Was ich, weißt du was, ich werde einfach das Fahrrad nehmen. Okay, cool. Naja, du weißt schon, wie auch immer. Ach so, und falls mein Dad anruft, während ich weg bin, dann... dann sag ihm, dass ich ihn verdammt lieb hab, okay?
1: Das ist kein Mensch, wirklich nicht.

I Don't Know Me von Pedro Santos, aktueller Hit in Pop der Abendshow mit Michael Räufsteck. Das war's von mir, gleich die Popnacht mit Ben Sträubel. Wir haben leider noch ein paar Themen übrig, zu denen wir heute nicht mehr kamen. Wir haben noch übrig, was sind die behördlichen Hürden für eine Mutter, die einen Vaterschaftstest beantragen will für ihre passende Schraube? Unseren Doku-Tipp Streusel, das unterschätzte Baumaterial, und die Analyse Helfen gute Beziehungen, um bei der Polizei einen Job zu bekommen in der Abteilung zur Bekämpfung von Vetternwirtschaftskriminalität. Naja, vielleicht beim nächsten Mal. Gute Nacht.

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1: Um 0 Uhr mit Ramin Movasakian. Die Spitzen der schwarz-roten Koalition haben am Abend rund 3,5 Stunden mit Vertretern von Arbeitgebern und Gewerkschaften über geplante Reformen beraten. In einer Mitteilung der Bundesregierung war danach von einem konstruktiven Austausch die Rede. Aus Berlin berichtet Bianca Schwarz.
2: Einigkeit habe geherrscht in der Feststellung, dass der Wirtschaftsstandort Deutschland vor großen Herausforderungen steht, dass aber gleichzeitig die Sozialsysteme reformiert und die Bürokratielast verringert werden müsse. Außerdem sollen weitere Gespräche folgen, so die Pressemitteilung der Bundesregierung. Damit sind zwar keine konkreten Beschlüsse angekündigt worden, aber diese waren auch im Vorfeld nicht geplant. Das Treffen war eher als Beziehungspflege zu verstehen. Arbeitgeber und Gewerkschafter haben seit Monaten nicht wirklich miteinander gesprochen. Das Ziel des Abends lautete, sich wieder anzunähern.
1: Der sogenannte Tankrabatt wird nicht verlängert. Das hat das ARD-Hauptstadtstudio aus Koalitionskreisen erfahren. Auch ein Ersatz sei erstmal nicht geplant. Grund hierfür seien unter anderem die gesunkenen Benzinpreise. Die Koalition hatte Mitte April beschlossen, die Energiesteuer im Mai und Juni deutlich zu senken. Vor wenigen Tagen sagte Regierungssprecher Cornelius noch, die Bundesregierung wolle erst Ende Juni über eine mögliche Verlängerung entscheiden. Papst Leo XIV. Hat in Barcelona den höchsten Kirchturm der Welt eingeweiht. Im Rahmen einer Feier segnete er den 172,5 Meter hohen Christusturm der Basilika Sagrada Familia. Dieser wurde im Frühjahr fertiggestellt. Den Turm krönt ein fast 100 Tonnen schweres und begehbares Kreuz aus Stahl und Glas. Dieses stammt von einem Unternehmen aus Bayern. Das Kreuz soll ab nächsten Jahr für Besucher zugänglich sein. Deutschlands Handballer haben eine machbare Gruppe bei der Heim-WM im kommenden Jahr. Die DHB-Auswahl trifft auf Serbien, Tunesien und Uruguay. Das hat die Auslosung in München am Abend ergeben. ARD-Sportreporter Frank Hollmann berichtet.
3: Nach den zweiten Plätzen bei der letzten Europameisterschaft und bei Olympia in Paris 2024 zählt das deutsche Team zu den Favoriten, gerade mit der Unterstützung des Heimpublikums. Top-Favoriten aber bleiben die Dänen. Die schlugen das deutsche Team bei den letzten beiden großen Endspielen. Die Dänen tragen ihre Gruppenspiele in Kiel aus. Das Duell der Übermannschaft gegen die deutschen Handballer kann es frühestens im Halbfinale geben, dann in Köln. Weitere WM-Standorte sind Magdeburg, Hannover und Stuttgart.
1: Das Wetter für Deutschland. In der Nacht regnet es an den Küsten und in den Mittelgebirgen. Auch sonst immer wieder vereinzelte Schauer. Die Tiefstwerte 11 bis 4 Grad. Heute startet der Tag im Westen meist regnerisch, teils mit Gewittern. Gegen Mittag ziehen die Schauer weiter Richtung Osten. Die Temperaturen erreichen maximal 14 bis 20 Grad. Auch am Freitag überwiegend bewölkt mit teils starken Regenfällen. Und noch die Zeit, es ist gleich 0:03 Uhr.
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4: A3 Köln Richtung Frankfurt. Zwischen Wiesbadener Kreuz und Raunheim wird die Fahrbahn erneuert. Die rechte Spur ist gesperrt. 2 Kilometer Stau. A5 Frankfurt Richtung Kassel. Zwischen Bad Nauheim und Gambacher Kreuz 3 Kilometer Stau wegen Bergungsarbeiten. A60 Mainz Richtung Rüsselsheim. Im Rüsselsheimer Dreieck ist die Überleitung zur A67 Richtung Mönchhof-Dreieck gesperrt. Auf der A81 Singen-Schaffhausen zwischen Kreuz Singen und Hilzingen ist der Hohentwiel-Tunnel wegen Wartungsarbeiten bis ca. 6 Uhr in beiden Richtungen gesperrt. Die B500 Baden-Baden-Iffesheim ist zwischen Iffesheim Süd und Grenzübergang Iffesheim wegen Bergungsarbeiten in beiden Richtungen gesperrt.
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5: Mit Ben Streubel. So, ich zähl mal durch. Freue mich ja immer, wenn es doch die ein oder anderen Menschen geschafft haben oder auch Lebewesen. Ich meine auch die kleinen Hunde und auch die größeren Katzen. Naja, gut, okay, aber auch. Wenn die es geschafft haben in den nächsten Tag hinein, dann sind wir hier ganz zufrieden. Auch Olivia Rodrigo. Freue ich mich, dass die gerade wach geworden ist mit Drop Dead. Hören wir jetzt und dann sind wir 5 Stunden zusammen.
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Somebody that I used to know. Ich stelle mir immer so ein Xylophon vor. In der Schule durfte ich mal Xylophon spielen, so Holzxylophon. Bing, bing, bing, bing. Immer bei diesem Song von Gotye und Kimbra bin ich zurückversetzt in die Kindheit vor 25 Jahren, als ich noch so ein Jahr alt war. So, eine Gefahrenstelle um 0.11 Uhr. Auf der A28, bitte aufpassen, Bremen-Oldenburg, da sind Menschen auf der Fahrbahn zwischen Ganderkesee West und Hude. Ihr fahrt ja eh vorsichtig. Vielleicht esst ihr auch gerade was Feines irgendwo nett. Heute ist nämlich der Tag der Pizza Margarita. So, Pizza Margarita, ihr wisst, wer es schon mal gesehen hat, bestellt hat, jeder kennt. Das ist die mit ausschließlich Tomate und Käse. Und ich finde auch, das ganze Leben ist irgendwie wie eine Pizza. Ich habe es sehr gerne gegessen bis zum heutigen Tag. Eine Pizza Quattro Stagione, also vier Jahreszeiten. Oder gibt es ja auch das, was eben der typische Italiener gar nicht so mag, das ist dieser, der Sommer. Das ist mein Lieblingsmonat. Meine Lieblingsjahreszeit ist der Sommer mit diesem leckeren Schinken und der Ananas. So, und dann hatte ich mal eine Partnerin, die hat also beim Teilen, weil man also immer dazu neigte, ach komm, wir teilen uns eine Pizza. Sie stach von Weitem, ich saß in Zeitlupe, mit der Gabel direkt in die Ananas. Und das war so wie ein Stich ins Herz. Das war wieder Schaden, den es angerichtet hat. Ich musste die Beziehung beenden danach. Das Leben ist eben wie Pizza, hart und ungerecht, ne? Deswegen Pizza Margarita, da hat wenigstens jeder das gewisse Nichts.

Somber und 12 to 12. Almost Monday, das ist eine britische Indie-Rockband mit einem neuen Hit. Und wir lieben neue Hits. In der Popnacht jetzt No More Regrets.

No More Regret, das ist der neue Song von Almost Monday in der Popnacht. Uhu. So, nach diesem schönen Song von Echt, da rätseln wir. Es geht diesmal gerade in dieser Fußballzeit, die morgen so richtig losgeht oder heute auch schon richtig losgeht, so geht's um einen Fußballtrainer, den ihr erkennen dürft in 3 Minuten nach Echt.

0: trägst keine Liebe in dir. Hier ist die Popnacht.
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0: Na, wenn's dann losgeht mit der Fußball-Weltmeisterschaft, dann habe ich jetzt hier auch einen Fußballtrainer, der heute Geburtstag feiert. Der steckt im Zombie-Kostüm. Wer ist denn das?
2: Na klar. Keine kalte Platte oder so, sondern...
0: Was macht der?
2: Schallplatte.
0: Was so?
2: Sowas mache ich schon mal.
0: Jo.
2: Ein älteres Teil, wo noch gut erhalten ist oder so.
0: Oh.
2: Ist gar nicht so billig, sage ich Ihnen.
3: Also so Sachen, oder?
2: Was ich mir ausschenke, wenn Sie schon so genau wissen wollen, dann gebe ich Ihnen auch eine ausführliche Antwort.
0: Oh.
2: Sind Bücher. Manchmal muss ich einfach in die Stadt fahren und gehen.
0: Wie heißt der Prominente im Zombie-Kostüm? Falls ihr ihn erkannt habt, für ein Pop-Nacht-Package, das erste 07221 2011.

0: Duffy und Mercy, hier ist die Popnacht um 0.30 Uhr.
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2: In der Nacht lockert es teils auf. Örtlich bilden sich Schauer. Am Donnerstagvormittag ziehen Schauer durch, später lassen die allmählich nach. Später ist es oft trocken, neuer Regen kommt erst wieder zum Abend und in der Nacht. Die Höchstwerte liegen zwischen 14 Grad in Prüm und 20 Grad in Rust. Am Freitag Regen, von Südwesten her nur zögernd trockener. Am Samstag allmählich freundlicher und insgesamt wärmer.
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3: Auf der A61 Speyer Richtung Hockenheim ist die Einfahrt Hockenheim wegen Fahrbahnerneuerung voraussichtlich bis Sonntag 5 Uhr gesperrt. Auf der A81 Singen-Schaffhausen zwischen Kreuz Singen und Hilzingen ist der Hohentwiel-Tunnel wegen Wartungsarbeiten bis ca. 6 Uhr in beiden Richtungen gesperrt.
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0: Und die am meisten unterschätzte Höchsttemperatur: Obershausen im Westerwald, heute 16 Grad. Hier ist die Popnacht. Mein Name Ben Stein.

0: Solo Dance.
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0: Ein Fußballtrainer, der heute Geburtstag feiert, steckt im Zombie-Kostüm fest. Und ihr sollt mir sagen, wer denn das ist. Oh Mann. Ja, Gerd aus Frankfurt am Main. Guten Morgen, Gerd.
2: Ja, guten Morgen, Ben.
0: Wer ist das?
2: Das ist der Christian Streich.
3: Schuss von der Nähe.
4: Die Schallplatte. So was mache ich schon mal. Ein älteres Teil, wo noch gut erhalten ist oder so. Ist gar nicht so billig, sage ich Ihnen.
0: Jawohl. Genau, der. Das ist ja ein Streich, ne? Der kann was sagen und das ist immer irgendwie charmant. Egal, was er sagt. Das ist, wenn er eine Schallplatte kauft auf dem Flohmarkt. Das ist ein cooler Typ. So, und war ja auch mit dem SC Freiburg sehr erfolgreich. Du hast damit ein Popstart-Package gewonnen. Bist du dabei und programmierst irgendwelche Sachen. Was ist das genau, was du machst als Systemadministrator?
2: Heute Abend oder ja, gestern musste ich noch einen Server komplett neu installieren. Der hat ein bisschen Probleme gemacht. Ja. Aber ich habe jetzt vor knapp einer Stunde zum Laufen gebracht. Ist alles drauf.
0: Hinter dem Server stecken in deinem Fall ja auch menschliche Schicksale, weil du arbeitest für die deutsche Börse. Das heißt also, wenn die Kurse so nach unten sacken, dann
2: kann es sein. Eigentlich in der Handel habe ich weniger zu tun, aber. Ja. Aber wieder, sind schon verpflichtet, als wäre ich 100%
0: auf was da schießt. Dann guckt er, wie stehen die Aktien und dann hat, ach, Gerd hat einen schlechten Nacht gehabt. Da ist irgendwas abgestürzt wahrscheinlich. Das kann nur so sein, ne? Hat mit sonst nichts zu tun. Hast du denn selbst auch Aktien, wenn du dich da den ganzen Tag mit beschäftigst?
2: Ja, von meinem Arbeitgeber.
0: Schon, ne? Gut, und bis momentan merkst du aber, dass du noch arbeiten musst, deswegen sind wir auch zusammengekommen. Ne?
2: Genau, ja.
0: So gut ist es, läuft es dann doch nicht.
2: Dann nee, Radio war im Hintergrund laufen gehabt und dann
0: wurde
2: ich im Kampf mit Christian.
0: Halte doch durch, wie lange geht die Nacht noch?
2: Halbe Stunde, Stunde, dann
0: ist Feierabend bei dir. Für mich kannst du noch ein bisschen länger bleiben.
2: Entschuldigung.
0: Also, ich schicke dir was zu, ja? Bis bald.
2: Ja, okay, vielen Dank.
0: Ciao, Gerd.

Gib mir auf. Sia in der Popnacht. Happy Birthday. Happy Birthday, liebe Carola. Happy Birthday to you. Carola ist in Hannover eben gerade noch wach geworden, hat schon im Bettchen gelegen, aber ihren 27. Geburtstag darf man natürlich nicht einfach so verschlafen. Geweckt wurde sie von ihrem Partner, der ein bisschen zu spät von der Spätschicht kam. Das ist die Zu-Spät-Schicht sozusagen. Er hat sie geweckt mit einer kleinen Überraschung. Erstmal eine Geburtstagstorte, die wird im Bettchen gerade

vernascht. Und einen Song würde sie gerne hören von Herbert Grönemeyer. Den habe ich nicht unbedingt gewartet, aber wenn sie ihn mag, ne? Machen wir den auch ein bisschen lauter. Der fragt sich immer noch alles, was Männer angeht. Männer!

I Had und DJ Topic. In der Popnacht um 0.51 Uhr noch zwei Gefahrenstellen. A7 Hannover in Richtung Hamburg, da liegen Reifenteile auf der Fahrbahn zwischen Dreieck Walsrode und Bad Fallingbostel. A10 Dreieck Potsdam in Richtung Dreieck Havelland zwischen Glindow und Großkreuz, da ist ein Unfall passiert, die Unfallstelle ist noch nicht gesichert. Da kommt noch eine Gefahrenstelle von der A3 Köln Richtung Frankfurt zwischen Montebauer und Dietz, da behindert ein Unfall den Verkehr. Ihr fahrt ja vorsichtig, habt ihr noch was gesehen, das nicht auf die Straße gehört? WhatsApp schicken, dann können wir uns gegenseitig ein bisschen warnen. 07221 2011.

0: Lalala, hier ist die Popnacht. Ach ja, wenn alle komplett sind, dann können wir hier mal durchstarten. Ich sehe gerade, da ist noch einer, der gerade einsteigen möchte, so wie er es formuliert.
1: Hallo Ben, ich steig gerade in den Zug zu, ja, in den Nachtzug, in das Abteil. Ja. Da ist ja noch ein Plätzchen. Och, nee, ich schon wieder 5 Stunden mit dir zusammen im Abteil. Hauptsache, es schnarcht Kai.
0: Ja, nee, gut. Das mache ich nicht, da macht er mir gerade Sorgen. Ne? Kai hat sich diesen Song ausgesucht von Ligge, Ligge, Ligge, Ligge, Ligge. I Follow Rivers, hier ist die Popnacht.

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1: Um 1 Uhr mit Ramin Movasakian. US-Präsident Trump hat seine Drohung wahrgemacht und neue Luftangriffe auf den Iran angeordnet, den zweiten Tag in Folge. Wie das US-Militär mitteilte, sind mehrere Ziele im Süden des Landes bombardiert worden. Aus unserer Nachrichtenredaktion berichtet Miriam Ernst.
2: Laut der staatlichen Nachrichtenagentur und des iranischen Rundfunks gab es Detonationen nahe den Städten Minab und Sirik. Auch in der vergangenen Nacht hatte das US-Militär in Sirik an der Straße von Hormuz Angriffe geflogen. Auslöser war der Abschuss eines Militärhubschraubers gewesen. Die iranischen Revolutionsgarden hatten im Gegenzug US-Stützpunkte in der Golfregion attackiert. Die neuen Angriffe hatte US-Präsident Trump angekündigt. Im Weißen Haus hatte Trump erklärt, man sei kurz vor einem Abkommen, aber der Iran halte die USA hin. Und wörtlich, sie halten uns weiterhin zum Narren.
1: Die Spitzen von Union und SPD haben am Abend rund 3,5 Stunden mit Vertretern von Arbeitgebern und Gewerkschaften über geplante Reformen beraten. Regierungssprecher Cornelius sagte danach, die Teilnehmer seien sich einig gewesen, dass es weitere Schritte zur Stärkung des Wirtschaftsstandorts Deutschland benötige. Alle Seiten hätten anerkannt, dass die Sozialsysteme reformiert und die Bürokratielast verringert werden müssten. Neben steuerlichen Entlastungen für Arbeitnehmer ging es bei den Gesprächen auch um die Senkung der Energiekosten. Der sogenannte Tankrabatt läuft Ende Juni aus. Das hat Unionsfraktionsvize Müller dem ARD-Hauptstadtstudio bestätigt. Vor wenigen Tagen hatte Regierungssprecher Cornelius noch gesagt, man wolle erst Ende Juni darüber entscheiden. Aus Berlin berichtet Bianca Schwarz.
3: Ab dem 1. Juli geht also die Energiesteuer auf Benzin und Diesel wieder hoch, um knapp 17 Cent pro Liter. Der Tankrabatt hat den Staat in den 2 Monaten schätzungsweise 1,6 Milliarden Euro gekostet. Wegen dieser hohen Kosten hatten sich Politikerinnen und Politiker von SPD, Grünen und Linken gegen eine Verlängerung des Tankrabatts ausgesprochen. Auch Bundesverkehrsminister Patrick Schnieder von der CDU hatte die Hoffnungen auf eine Verlängerung der Maßnahme gedämpft. Die AfD hingegen fordert, die Steuersenkung konstant beizubehalten.
1: Deutschlands Handballer haben eine machbare Gruppe für die Heim-WM im kommenden Jahr zugelost bekommen. Die DHB-Auswahl trifft auf Serbien, Tunesien und Uruguay. Das hat die Auslosung am Abend in München ergeben. Die WM startet Mitte Januar. Das Wetter für Deutschland. In der Nacht regnet es an den Küsten und in den Mittelgebirgen. Auch sonst immer wieder vereinzelte Schauer. Die Tiefstwerte liegen bei 11 bis 4 Grad. Heute startet der Tag im Westen meist regnerisch, teils mit Gewittern. Gegen Mittag ziehen die Schauer weiter Richtung Osten. Die Temperaturen erreichen maximal 14 bis 20 Grad. Auch am Freitag überwiegend bewölkt mit teils starken Regenfällen. Dazu werden es 15 bis 23 Grad. 1.03 Uhr.
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4: Vorsicht bitte auf der A5 Basel Richtung Karlsruhe. Zwischen Dreieck, weil am Rhein und Evringenkirchen liegt ein Tier. Die A4 Aachen Richtung Köln ist zwischen dem Kreuz Köln-West und Köln-Eiffeltor wegen Markierungsarbeiten bis 5 Uhr gesperrt. Auf der A61 Speyer Richtung Hockenheim ist die Einfahrt Hockenheim wegen Fahrbahnerneuerung voraussichtlich bis Sonntag 5 Uhr gesperrt. Auf der A81 Singen-Schaffhausen zwischen Kreuz Singen und Hilzingen ist der Hohentwiel-Tunnel wegen Wartungsarbeiten bis ca. 6 Uhr in beiden Richtungen gesperrt.
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5: mit Ben Sträubel. Und vielleicht mögt ihr es auch ein bisschen lauter. Der lauteste Hit, der naht in wenigen Minuten. Entscheidet ihr, welcher Song das sein wird? Wir suchen den Lenkradklopfer für alle, die unterwegs sind. Im Auto, im Dreirad, im Wald oder vielleicht auf der Autobahn mit dem LKW. 07221 2011, das ist die Ziffernfolge für einen schönen Hit, einen lauten Hit. Welchen Song sollen wir denn spielen? 07221 2011, ich sammle die Vorschläge ein.
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0: Hier ist die Pop-Affe.
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0: Jetzt wird's laut. 5,7932% lauter gespielt wird der Song, für den Deutschland sich entscheidet. Und die Vorschläge heute Nacht kommen aus Baden-Württemberg und aus Berlin. Jan aus Berlin, guten Morgen.
2: Moin Ben.
0: Hallo Jan, und du bist dabei, für den Geburtstag deines Bruders eine Collage, eine Fotokollage zu erstellen. Was ist das schönste Bild, das du gefunden hast oder was dich am meisten begeistert hat?
2: Da gibt es mehrere Bilder, aber eins ist aus der Kindergartenzeit, ist da ein Schwarz-Weiß-Foto, ja. Da, wo mein groß zwei Jahre älterer Bruder mit Bauklötzern spielt und ich da mit großen Augen zugucke.
0: Ja.
2: Und er ist dann später Dachdecker geworden und handwerklich begabt und macht also alles, was zu bauen ist, macht er. Und
0: siehst du mal, du guckst immer noch zu mit großen Augen, ne? Mit Bauklötzen.
2: Ich gucke immer noch mit großen Augen zu, wenn ich in der Gastronomie habe, ja. Und ich habe immer noch große Augen, wenn er da ackert wie.
0: Ja. Er wird begeistert sein auf jeden Fall von dieser Collage. Du hast ja ausgesucht von Bruce Springsteen als Song für die Nacht. Glory Days! Glory Days.

0: passt so ein bisschen zu dieser Fotokollage, die Jan gerade macht, ne? Die Glory Days, ne? Was findet man da alles für Beweisbilder? Gottfried, der ist in Heitersheim zu Hause. Guten Morgen, Gottfried.
1: Ja, guten Morgen.
0: Und du bist auch ein Nachtesser, du liebst es, dir nachts was zu kochen und bist ein Hobbykoch. Was hast du dir denn zubereitet?
1: Ich habe mir einen Rindersteak zubereitet mit Pommes, ganz gewöhnlich, und etwas Kräuterbutter selbst angerichtet.
0: Wunderbar. Bist du der echt fritösen Freak, der die Pommes noch in Öl macht, oder bist du derjenige im Airfryer?
1: Die Zeit ist vorbei.
0: Airfryer.
1: Die habe ich immer zu langer Zeit angelernt mit 15 an der Fritteuse immer gemacht,
0: ja.
1: Für den Kolbingsverein.
0: Wie machst du denn jetzt die Pommes? Das wollte ich doch wissen.
1: Das mache ich natürlich in der
0: Heißluftfritteuse. Ah, ja, so ein bisschen
1: und
0: weniger Fett.
1: Natürlich mehrere Personen sind, muss an der Backhof her.
0: Na klar, jetzt bist du alleine, ist alles cool. Du hast dir ausgesucht von Pat Benatar ein kultischer Song, Heartbreaker.

oder ich, ja. Ihr entscheidet in Deutschland, welchen Song sollen wir lauter spielen als alle anderen Hits. Heartbreaker, Pat Benatar. Oder vielleicht die Glory Days von Bruce Springsteen. 07221 2011. Heartbreaker oder Glory Days. 07221 2011.

0: My New Religion in der Popnacht.
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0: Heute Nacht kamen die Vorschläge aus Berlin von Jan, der hätte gerne Glory Days gehört von Bruce Springsteen. Gottfried heißt der Knabe da hinten am Klavier. Aus Heitersheim, der war für Pat Benatar. Heartbreaker, das ging doch ordentlich hin und her. Und was ist es denn jetzt geworden? Also 57% aller Anrufer waren für Heartbreaker.

Heartbreaker, Dreammaker. Pat Benatar war das hier als Lenkradklopfer. Es ist 1.25 Uhr. Vorsicht, ein Fahrradfahrer fährt auf der A8 München Richtung Stuttgart auf der Fahrbahn.

0: Katy Perry. Es ist 1.30 Uhr.
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9: In der Nacht lockert es teils auf, örtlich bilden sich Schauer. Am Donnerstagvormittag ziehen Schauer durch, später lassen die allmählich nach. Später ist es oft trocken, neuer Regen kommt erst wieder zum Abend und in der Nacht. Die Höchstwerte liegen zwischen 14 Grad in Prüm und 20 Grad in Ruhst. Am Freitag Regen, von Südwesten her nur zögernd trockener. Am Samstag allmählich freundlicher und insgesamt wärmer.
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10: Vorsicht bitte auf der A8 München Richtung Stuttgart. Zwischen Burgau und Günzburg ist ein Fahrradfahrer unterwegs. Vorsicht bitte auf der A60 Mainz Richtung Rüsselsheim. Zwischen Rüsselsheim, Königstetten und Rüsselsheimer Dreieck steht defekter LKW. Die A4 Aachen Richtung Köln ist zwischen dem Kreuz Köln-West und Köln-Eifeltor wegen Markierungsarbeiten bis 5 Uhr gesperrt. Auf der A81 Singen-Schaffhausen zwischen Kreuz Singen und Hilzingen ist der Hohentwiel-Tunnel wegen Wartungsarbeiten bis ca. 6 Uhr in beiden Richtungen gesperrt.
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0: Und die am meisten unterschätzte Höchsttemperatur heute in Sachsen-Anhalt in Brandhorst. Da werden es 15 Grad höchstens werden. Hier ist die Popnacht. Ich bin Ben Sträubel.

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1: Habt ihr Stress heute Nacht oder fühlt ihr euch unter Druck gesetzt? Nein, das würde ich nicht sagen. Ich bin ja jemand, der sehr entspannt umgeht mit jedem, der sich hier an dieser Sendung beteiligen möchte oder nur einfach passiv die Füße hochlegt und genießt. Nikita Miller, der muss gleich aktiv was tun. Ja, der muss, weil er wird bezahlt hier für lustig sein. Er ist Comedian. Wenn es nicht lustig ist, dann nehme ich natürlich sein gesamtes Honorar, verteile es unter euch und dann bekommt ihr Geld zurück für jede Sekunde, die es nicht lustig war. Nikita Miller, der hat Stress gehabt in der Schule. Er empfand da einen Leistungsdruck, dem er gerade so standhalten konnte. Und wie er das gemacht hat mit seinen fragwürdigen Hinweisen, das hören wir dann gleich nach Zara Larsson und Lush Life. Ich hoffe, es wird lustig in der Popnacht.

0: Es ist jetzt 1.43 Uhr, eine Gefahrenstelle von der A623 Saarbrücken in Richtung Friedrichsthal. Da steht ein defekter PKW zwischen Sulzbach und Dreieck Friedrichsthal. Nikita Miller. Und wie geht er mit Leistungsdruck in der Schule um?
1: Wie entgehst du als 15-Jähriger so einem Leistungsdruck? Durch Gleichgültigkeit. Aber wie erreichst du diese Gleichgültigkeit? Indem du Gras rauchst. Das Problem ist nur, der Zustand ist nur vorübergehend. Das heißt, du musst permanent Gras rauchen. Es ist Arbeit. Früher war das noch ein Wochenendprojekt, aber irgendwann sitze ich nur noch im Unterricht und unterm Tisch habe ich so eine Plastikflasche. Mit dem Geodreieck säge ich so den Boden aus. Und danach gehe ich in der 5-Minuten-Pause aufs Klo, reiß den Klokasten auf und rauche aus dem Klokasten Eimer. Ich bin schockiert, dass ihr wisst, wovon ich spreche. Und wenn du erst einmal gekifft hast, dann stellst du plötzlich tiefgreifende Fragen. Du interessierst dich plötzlich für die Welt. Ja, mein Kumpel Victor und ich sitzen voll stoned im Unterricht. Und auf einmal fragt er mich, Nikita, wie kommt es eigentlich, dass ein Meteorit immer genau in einen Krater einschlägt? Ich sage, ist es dein Ernst? Nur ich denke, am Krater ist Erdanziehungskraft einfach am stärksten. Ich sag, das ist so dumm. Das ist so dumm. Nein, Mann. Wissenschaftler berechnen die Flugbahn des Kometen. Und dort, wo der Komet einschlagen soll, graben sie ein Loch.
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0: Es ist jetzt 1.50 Uhr in Deutschland, Zeitvergleich in Halifax, Kanada. Da ist es jetzt unsere Zeit zurück, 20.50 Uhr und Martina, die ist dort gerade beim Ofenbacken, beim Kuchenbacken, so, hat einen Kuchen in den Ofen geschoben. Hallo Martina, guten Morgen, guten Abend.
1: Guten Abend, hallo, viele Grüße aus Halifax.
0: Es gibt einen Apfelstreuselkuchen, wie schön, wer kommt denn zu Besuch?
1: Ah, die Oma kommt zu Besuch. Sie kommt morgen mit dem Pfleger aus Frankfurt. Und wir freuen uns tierisch darauf, weil unsere Kinder, unsere Zwillinge, die haben ihren Highschool-Abschluss demnächst. Und toll, dass unsere Oma mit feiern kann.
0: Wie lange habt ihr euch nicht gesehen?
1: Ah, das ist nicht so lange her, ein Jahr.
0: Okay, aber es ist auch toll, dass die Oma dann so hin und her fliegt und auch mal dann Spaß hat natürlich auch an den Kindchen. Und wenn die Kindchen so groß werden und dann einen Highschool-Abschluss schaffen, ist natürlich ein großes Fest. Das ist uns ein Apfelstreuselkuchen wert. Ja,
1: völlig, absolut. Völlig klar.
0: Und ansonsten seid ihr auch ein bisschen in Fußballfieber, wenn die WM losgeht jetzt heute Abend? Bei euch auch so?
1: Die geht morgen Abend los.
0: Bei uns geht es ja heute Abend schon los. Bei euch morgen Abend.
1: Ja, okay.
0: Ja, klar. Ja. Aber seid ihr da auch so ein bisschen geschmückt und habt dann Flaggen und sowas und guckt dann zusammen?
1: Nicht so sehr. Es ist nicht so viel hier in Halifax. Es war ein bisschen anders, als wir noch in Deutschland gewohnt haben. Da waren wir draußen auf Fernmeile und waren in den Kneipen unterwegs, aber das ist hier weniger.
0: Also du bleibst zu Hause mit der Family dann und wenn die Oma kommt, dann wird eben zu Hause ein bisschen Kuchen gegessen, Spaß gehabt und dann Geschichten ausgetauscht. Ne? Dann spiele ich jetzt mal einen schönen Song. Du hast weiter Spaß in den Vorbereitungen. Und wir hören uns ja mal die kommenden Nächte. Vielleicht gibt es ja irgendwas Schönes zu berichten, wenn es dann doch ein bisschen lauter wird in Kanada, ne? Während der Fußball-Weltmeisterschaft. Dann weißt du ja, wo du mich findest.

0: Um 2 Uhr mit Ramin Movasakian. Das iranische Militär hat nach eigenen Angaben in der Nacht die Straße von Hormus komplett gesperrt. In einer Mitteilung heißt es, jedes Schiff, das die Meerenge versuche zu passieren, werde beschossen. Zuvor hatte US-Präsident Trump neue Luftangriffe auf den Iran angeordnet. Aus Washington berichtet Anne Schneider.
1: Das US-Regionalkommando CENTCOM bezeichnete die Schläge als Reaktion auf die anhaltende Aggression des Iran. Die Angriffe folgten auf ein Krisentreffen im Weißen Haus.